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1: Mit Oliver Urbanke. Das Finale der Fußball-Weltmeisterschaft war lange eine zähe und torlose Angelegenheit. In der Verlängerung dominierte dann aber Europameister Spanien und schnappte sich mit einem 1:0 gegen Argentinien seinen zweiten Weltmeistertitel. Pia Wegner mit den Infos.
2: Zum 9. Mal bei diesem XXL-Turnier ging ein K.O.-Spiel in die Verlängerung. Und zwar mit dem besseren Ende für die Spanier. Sie hatten schon in der regulären Spielzeit mehr von der Partie, nutzten die wenigen Chancen, die sie hatten, aber bis zur 106. Minute nicht. Erst da erlöste Ferran Torres die Iberer mit seinem Siegtreffer zum 1:0. Europameister Spanien krönte sich damit auch zum amtierenden Weltmeister. Etwas, das La Furia Roja schon mit dem ersten Titel 2010 geschafft hatte.
1: Einer, der mit dem deutschen Team vielleicht bei der nächsten WM dabei sein könnte, ist Jürgen Klopp. Die Einigung mit Red Bull steht. Der Konzern lässt ihn gehen, damit er Bundestrainer werden kann. Das hat Klopp bei Magenta TV bestätigt. Er sprach von einer großzügigen Regelung. In den kommenden Tagen sollen noch Vertragsdetails mit dem DFB geklärt werden. Nach dem Sturz eines Bahnmitarbeiters aus einem Zug in Richtung Karlsruhe hat sich das zuständige Amtsgericht dazu geäußert, warum der Haftbefehl gegen einen Tatverdächtigen abgelehnt worden war. Demnach habe ein Überwachungsvideo der Bahn Zweifel am genauen Tatablauf aufkommen lassen. Ein Sicherheitsmitarbeiter war nach einer eskalierten Ticketkontrolle aus dem fahrenden Regionalzug gestürzt und lebensgefährlich verletzt worden. Trauriges Aus für einen der Favoriten bei der Tour de France. 22 Kilometer vor dem Ziel der 15. Etappe ist der bisherige Gesamtzweite Jonas Vingegaard gestürzt. Die Diagnose: Schlüsselbeinbruch. Den Etappensieg hat sich der Belgier Remco Evenepoel geholt, knapp vor Titelverteidiger Tadej Pogacar. Der deutsche Radstar Florian Lipowitz kam 58 Sekunden später ins Ziel. 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
4: In Endingen liegen die Temperaturen heute Nacht bei milden 15 Grad unter stark bewölktem Himmel. Im Titisee sind es aktuell 8 Grad und ebenfalls bewölkt. Am Morgen wird im Kaiserstuhl mit bis zu 17 Grad gerechnet. Tagsüber steigen die Temperaturen dann auf maximal 29 Grad bei unbedecktem Himmel.
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4: A5 Karlsruhe Richtung Basel zwischen Teningen und Freiburg Nord. Tagesbaustelle. Gefahr durch Baustellenfahrzeuge. Fahrt vorsichtig und passt auf euch auf.
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4: Geblitzt wird in Lörrach in der Tumringer Straße. Hier sind 30 erlaubt. Zusätzlich wird in Donaueschingen in der Briegachtalstraße kontrolliert. Letzter Blitzer für den Moment. In der Staufener Straße in Bad Krozingen. Hier sind höchstens 40 erlaubt.
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0: 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Hättet ihr's gewusst?
1: Warum sind Birken eigentlich weiß? Weil die Bäume keine Bräune wollen. Zumindest wollen die keinen Sonnenbrand. Denn die weiße Farbe entsteht durch einen Stoff namens Betulin. Er schützt die Birke vor starker Sonneneinstrahlung und Temperaturschwankungen. Im Winter verhindert die helle Rinde, dass der Baum zu stark aufheizt und dann wieder gefriert. Und im Frühling und Sommer schützt es den Baum gegen Sonnenbrand. Eure Mariella Miskial.
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1: Mit Oliver Urbanke. Das Finale der Fußball-Weltmeisterschaft war lange eine zähe und torlose Angelegenheit. In der Verlängerung dominierte dann aber Europameister Spanien und schnappte sich mit einem 1:0 gegen Argentinien seinen zweiten Weltmeistertitel. Pia Wegner mit den Infos.
2: Zum 9. Mal bei diesem XXL-Turnier ging ein K.O.-Spiel in die Verlängerung. Und zwar mit dem besseren Ende für die Spanier. Sie hatten schon in der regulären Spielzeit mehr von der Partie, nutzten die wenigen Chancen, die sie hatten, aber bis zur 106. Minute nicht. Erst da erlöste Ferran Torres die Iberer mit seinem Siegtreffer zum 1:0. Europameister Spanien krönte sich damit auch zum amtierenden Weltmeister. Etwas, das La Furia Roja schon mit dem ersten Titel 2010 geschafft hatte.
1: Einer, der mit dem deutschen Team vielleicht bei der nächsten WM dabei sein könnte, ist Jürgen Klopp. Die Einigung mit Red Bull steht. Der Konzern lässt ihn gehen, damit er Bundestrainer werden kann. Das hat Klopp bei Magenta TV bestätigt. Er sprach von einer großzügigen Regelung. In den kommenden Tagen sollen noch Vertragsdetails mit dem DFB geklärt werden. Nach dem Sturz eines Bahnmitarbeiters aus einem Zug in Richtung Karlsruhe hat sich das zuständige Amtsgericht dazu geäußert, warum der Haftbefehl gegen einen Tatverdächtigen abgelehnt worden war. Demnach habe ein Überwachungsvideo der Bahn Zweifel am genauen Tatablauf aufkommen lassen. Ein Sicherheitsmitarbeiter war nach einer eskalierten Ticketkontrolle aus dem fahrenden Regionalzug gestürzt und lebensgefährlich verletzt worden. Trauriges

0: aus für einen der Favoriten bei der Tour de France. 22 Kilometer vor dem Ziel der 15. Etappe ist der bisherige Gesamtzweite Jonas Vingegaard gestürzt. Die Diagnose: Schlüsselbeinbruch. Den Etappensieg hat sich der Belgier Remco Evenepoel geholt, knapp vor Titelverteidiger Tadej Pogacar. Der deutsche Radstar Florian Lipowitz kam 58 Sekunden später ins Ziel. 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
2: In Lenzkirch bleibt es in der Nacht bei 9 Grad und bewölktem Himmel. Am Morgen steigen die Temperaturen im Schwarzwald auf bis zu 13 Grad. Im Laufe des Tages wird es dann angenehm warm mit Höchstwerten von 24 Grad und nahezu wolkenlosem Himmel.
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2: Derzeit sind uns keine Meldungen bekannt. Kommt gut an euer Ziel.
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2: In Bad Krozingen in der Staufener Straße wird geblitzt, hier gelten 40. Auch in Donaueschingen wird in der Brigachtalstraße geblitzt, letzter Blitzer für den Moment. In der Tumringer Straße in Lörrach, hier sind höchstens 30 erlaubt.

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2: Du hast erzählt, du hast Kinder. Sind die auch schon so musikbegeistert?
1: Ja, habe ich versucht, versuche ich immer noch. Mein Sohn ist 16,5, das ist nicht so seine Welt. Aber meine mittlere Tochter, die ist jetzt 14 geworden, die ist auch tatsächlich musikbegeistert. Der habe ich früh schon Mixe zusammengestellt.
2: Süß.
1: Mit Lieder, die man kennen sollte. Also ich
2: Klassiker.
1: Sag mal, Klassiker, Queen, Toto, Paul Simon, Beatles und Stones natürlich.
2: Cool.
1: Und die hat es dann auch runtergehört und ist tatsächlich jetzt auch sehr musikaffin, ja. Und
2: das
1: die Kleine,
2: ist so süß.
1: Die 7, ja, die ist auch gerade dabei, Musik für sich zu entdecken, ja.
2: Besonders schön ist ja, wenn Kinder dann anfangen, Texte mitzusingen. Und wenn es dann englische sind, dann wird es ja ganz wild. Ich könnte bei meinem Sohn, es rührt mich so und es erheitert mich so, wenn da irgendwelche Worte kreiert werden, die also jetzt so gar nichts mit der Wirklichkeit zu tun haben.
1: Aber das war ja früher bei uns dasselbe,
2: der
1: oder?
2: Der Logo, klar.
1: Ja, ja.
2: Ach, wie schön.
1: Ja, was das angeht, die mittlere, die hat dann auf dem Handy, heutzutage kann man sich ja parallel immer die Texte zu anschauen.
2: Genial,
1: und die sind dann textsicher, ja. Wo wir noch gerade haben, was das bedeuten konnte. Und gerade wenn jetzt kein Booklet dabei war mit den Texten, das war schon schwer.
2: Ja. Ja, ich glaube, dass sie möglicherweise so auch echt nochmal einen anderen Zugang zu Englisch bekommen. Also ich glaube, dass die irgendwann wahrscheinlich mit einer größeren Selbstverständlichkeit Englisch sprechen, als wir es damals getan haben. Und auch leider Gottes in meinem Fall heute noch. Also, ja.
1: Ja, aber ich möchte sagen, durch die Musik hat es einem das, also mir persönlich schon ein bisschen vereinfacht, Englisch zu lernen. Ja.
2: Cool.
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5: Mit Oliver Urbanke. Ferran Torres hat Spanien zum Weltmeistertitel geschossen. In einem spielerisch eher enttäuschenden Finale erzielte er in der Verlängerung in der 106. Minute den 1:0-Treffer gegen Titelverteidiger Argentinien. Die Südamerikaner um Superstar Lionel Messi sind damit entthront. Spanien hingegen darf sich neben dem amtierenden Europameister jetzt auch Weltmeister nennen. Für La Furia Roja ist es der zweite WM-Titel nach 2010 in Südafrika. Nach dem Rücktritt von Unionsfraktionschef Spahn soll relativ bald ein Nachfolger feststehen. Das hat CDU-Chef Merz im ZDF-Sommerinterview gesagt. Er hat auch nicht ausgeschlossen, dass es größere Veränderungen in der Bundesregierung geben könnte. Zum Spahn-Rücktritt selbst sagte er, die vorausgegangene Empörung habe er so nicht erwartet.
6: Zumindest nicht in diesem Umfang. Aber es hatte wahrscheinlich auch was mit seiner Person zu tun und auch mit der Kommunikation. Und da hat es dann ziemlich viel Empörung gegeben.
5: Spahn war zurückgetreten, weil er wegen seiner Elternschaft durch eine Leihmutter in den USA unter Druck stand. Bei einem Unfall mit einer Geisterfahrerin sind gestern in Hessen 2 Menschen ums Leben gekommen. 3 Kinder und Jugendliche schweben in Lebensgefahr. Die Frau war an der Anschlussstelle Florstadt in falsche Richtung auf die A45 gefahren und kurz darauf mit dem Auto eines 70-Jährigen zusammengestoßen. Die beiden Fahrer starben, der Ehemann der 34

0: 30-Jährigen ist schwer verletzt. Die Kinder im Alter von 10 bis 15 Jahren sind in kritischem Zustand. Die Familie stammt aus Bayern. Große Handelsketten in der EU dürfen unverkaufte Kleidung und Schuhe künftig nicht mehr einfach vernichten. Seit gestern ist eine entsprechende Vorschrift der EU in Kraft getreten. Das Ziel, die nicht abgesetzten Waren sollen gespendet oder durch gesonderte Aktionen doch noch verkauft werden, um so Müll zu vermeiden. Bisher ist es oft günstiger, Kleidung wegzuschmeißen, statt sie zu lagern oder erneut zu verkaufen. 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
3: In Bad Krozingen liegt die Temperatur in der Nacht bei milden 15 Grad, während es in Schluchsee mit 8 Grad deutlich kühler ist und starke Bewölkung vorherrscht. Am Morgen sind im Breisgau bis zu 16 Grad zu erwarten. Im Laufe des Tages erreicht das Thermometer dann einen Höchstwert von 29 Grad und der Himmel zeigt sich fast wolkenlos.
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3: A5 Basel Richtung Karlsruhe zwischen Lahr und Offenburg. Gefahr durch kaputtes Fahrzeug. Fahrt vorsichtig und passt auf euch auf.
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3: Blitzer in Donaueschingen in der Brigachtalstraße, hier sind 30 erlaubt. In Höhe Murg wird gerade auf der A98 geblitzt. Außerdem wird in der Thumringer Straße in Lörrach geblitzt. Die Höchstgeschwindigkeit beträgt dort 30.
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1: Mit Oliver Urbanke. Ferran Torres hat Spanien zum Weltmeistertitel geschossen. In einem spielerisch eher enttäuschenden Finale erzielte er in der Verlängerung in der 106. Minute den 1:0-Treffer gegen Titelverteidiger Argentinien. Die Südamerikaner um Superstar Lionel Messi sind damit entthront. Spanien hingegen darf sich neben dem amtierenden Europameister jetzt auch Weltmeister nennen. Für La Furia Roja ist es der zweite WM-Titel nach 2010 in Südafrika. Nach dem Rücktritt von Unionsfraktionschef Spahn soll relativ bald ein Nachfolger feststehen. Das hat CDU-Chef Merz im ZDF-Sommerinterview gesagt. Er hat auch nicht ausgeschlossen, dass es größere Veränderungen in der Bundesregierung geben könnte. Zum Spahn-Rücktritt selbst sagte er, die vorausgegangene Empörung habe er so nicht erwartet.

0: erwartet.
1: Zumindest nicht in diesem Umfang. Aber es hatte wahrscheinlich auch was mit seiner Person zu tun und auch mit der Kommunikation. Und da hat es dann ziemlich viel Empörung gegeben.
0: Spahn war zurückgetreten, weil er wegen seiner Elternschaft durch eine Leihmutter in den USA unter Druck stand. Bei einem Unfall mit einer Geisterfahrerin sind gestern in Hessen zwei Menschen ums Leben gekommen. Drei Kinder und Jugendliche schweben in Lebensgefahr. Die Frau war an der Anschlussstelle Florstadt in falsche Richtung auf die A45 gefahren und kurz darauf mit dem Auto eines 70-Jährigen zusammengestoßen. Die beiden Fahrer starben. Der Ehemann der 34-Jährigen ist schwer verletzt. Die Kinder im Alter von 10 bis 15 Jahren sind in kritischem Zustand. Die Familie stammt aus Bayern. Große Handelsketten in der EU dürfen unverkaufte Kleidung und Schuhe künftig nicht mehr einfach vernichten. Seit gestern ist eine entsprechende Vorschrift der EU in Kraft getreten. Das Ziel: die nicht abgesetzten Waren sollen gespendet oder durch gesonderte Aktionen doch noch verkauft werden, um so Müll zu vermeiden. Bisher ist es oft günstiger, Kleidung wegzuschmeißen, statt sie zu lagern oder erneut zu verkaufen. 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
3: In Freiburg wird es heute Nacht mit 12 Grad bewölkt. Am Morgen steigen die Temperaturen im Breisgau auf bis zu 16 Grad. Im Laufe des Tages erreichen die Temperaturen ihren Höchstwert von 28 Grad und der Himmel zeigt sich nahezu wolkenlos.
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3: A5 Basel Richtung Karlsruhe. Zwischen Lahr und Offenburg Gefahr durch kaputtes Fahrzeug. Fahrt vorsichtig und passt auf euch auf.
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3: Geblitzt wird Höhe, weil am Rhein auf der B317 hier sind 50 erlaubt. Zusätzlich wird in Schopfheim in der Werra Straße kontrolliert. Schließlich wird in Donaueschingen in der Brigachtalstraße geblitzt, erlaubt sind 30.
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1: Warum fühlt es sich eigentlich so an, als würde ein Mini-Blitz durch unser Arm schießen, wenn wir uns den Ellbogen anstoßen? Ganz einfach. Dort liegt der Nervus ulnaris, ein extrem empfindlicher Nerv, der völlig ungeschützt direkt unter der Haut schlummert. Wir kennen ihn umgangssprachlich als Musikantenknochen und das, obwohl er keiner ist. Der Name kommt aber davon, dass sich dieses Kribbeln ein bisschen so anfühlt, als würde man plötzlich an einer unsichtbaren Gitarre zupfen. In Österreich nennt man den Musikantenknochen übrigens charmant das narrische Bandel, in der Schweiz Narrenbein, was beides auch ziemlich gut passt. Denn wenn man sich anstößt am Musikantenknochen, macht man automatisch Grimassen wie ein Narr. Eure Mariella Mischial.
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1: Mit Oliver Urbanke. Spanien hat sich nach 16 Jahren wieder zum Fußball-Weltmeister gekrönt. Nach dem Triumph von 2010 in Südafrika gewann La Furia Roja das diesjährige Finale mit 1:0 nach Verlängerung gegen Argentinien. Den entscheidenden Siegtreffer erzielte Ferran Torres in der 106. Minute. Für Superstar Lionel Messi, der mit 8 Toren und 4 Vorlagen überragend in das Turnier gegangen war, ist der Traum von der Titelverteidigung damit geplatzt. Bundeskanzler Merz möchte nach dem Rücktritt von Fraktionschef Spahn keine lange Hängepartie. Er will die Nachfolge schnell regeln und zusammen mit CSU-Chef Söder bald einen Vorschlag machen, sagt er im ZDF. Dirk Zeitler berichtet.
2: Als Kandidat Nummer 1 gilt Kanzleramtschef frei. Er war schon nach der Bundestagswahl für den Fraktionsvorsitz im Gespräch. Geht es um die Spahn-Nachfolge, fallen oft auch die Namen von CDU-Generalsekretär Lindemann und Bundesinnenminister Dobrindt. Die einzige Frau, die in den Personalspekulationen

0: Rolle spielt, ist Gesundheitsministerin Warken.
1: Der Fall erinnert an den Tod des US-Amerikaners George Floyd. In Italien ist bei einem Polizeieinsatz ein 43 Jahre alter Mann ums Leben gekommen. Der Mann starb laut Augenzeugen, nachdem sich zwei Polizisten längere Zeit auf ihn gesetzt hatten, während er am Boden lag. Lokale Medien veröffentlichten ein Video, auf dem zu sehen ist, wie der Mann mehrfach um Hilfe ruft, ohne dass die beiden von ihm ablassen. Danach ist er tot. Der Mann marokkanischer Herkunft soll zuvor einen Wutanfall gehabt haben. Der Weg für Jürgen Klopp als neuer Bundestrainer der Fußballnationalmannschaft ist frei. Es gäbe eine Einigung mit Red Bull, hat er bei Magenta TV gesagt. Sein bis 2029 datierter Vertrag bei dem Konzern ist demnach offenbar kein Problem mehr. Idealerweise soll in den kommenden Tagen Klopp zufolge noch letzte Vertragsdetails mit dem DFB geklärt werden. 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
4: In Freiburg zeigt das Thermometer in der Nacht milde 13 Grad und der Himmel ist bewölkt. Ähnliche Temperaturen sind auch in Zell im Wiesental zu beobachten, wo es stark bewölkt ist. Am Morgen steigen die Werte im Breisgau auf bis zu 15 Grad. Im Laufe des Tages wird es deutlich wärmer mit Temperaturen bis zu 28 Grad und fast wolkenlosem Himmel.
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4: A5 Basel Richtung Karlsruhe zwischen Lahr und Offenburg. Gefahr durch kaputtes Fahrzeug. Fahrt vorsichtig und passt auf euch auf.
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4: Auf der A 98 bei Murg steht ein Blitzer, 80 sind hier erlaubt. Ebenfalls kontrolliert wird auf der B 317 in Höhe Weil am Rhein, hier sind 50 erlaubt. Zum Schluss noch ein Blitzer in Donaueschingen in der Brigachtalstraße, hier gilt 30.
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1: Hi, ich bin Samira, 39, aus Wehr und habe einen kleinen, süßen Second-Hand-Geschäft, der andere Menschen in schwierigen Situationen finanziell unterstützt.
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1: Dann hatten wir vor 2 Jahren an Weihnachten eine Familie, die hatte dann ein Kind gekriegt und wir alle wissen, Ämter, die mahlen sehr, sehr langsam. Und die hatten an Weihnachten nichts zu essen und wirklich nichts. Und ich habe so verdammt liebe Kunden. Ich habe nur einen Post bei Facebook gepostet, Leute, die möchten kein Geld. Wenn jemand zu Hause was übrig hätte, die freuen sich über alles. Und ich hatte 2 Tage danach, ungelogen, meinen halben Laden voll mit Warenspenden.
2: Wahnsinn.
1: Dann haben Leute angerufen, haben gesagt, vermittelt bitte, wir gehen gerne mit den Zweien und der Familie einkaufen. Wir sind mit denen einkaufen gegangen. Und da muss ich sagen, welches Geschäft hat das groß noch mit solchen Kunden, die nur einmal posten und sofort dankend dastehen?
2: Also du bist eine richtige Institution in Bär.
1: Ich sag immer, einer muss damit anfangen. Und ich erwarte auch wirklich gar nichts als Dank. Mir reicht einfach ein Lächeln. Ich bin auch jemand, der, wenn jemand reinkommt und hat sagt, oh, ich habe nur 2 Euro, aber ich hätte das so gern, dann sage ich, dann nimm sie es doch. Oder wenn ich sehe, es lag schon länger da, dann sage ich, nimm es doch einfach mit. Wenn ich es auslege, zu verschenken oder sich gerade in dem Moment jemand darüber freut, dann gibt es doch gerade in dem Moment jemanden.
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5: Mit Oliver Urbanke. Spanien hat sich nach 16 Jahren wieder zum Fußball-Weltmeister gekrönt. Nach dem Triumph von 2010 in Südafrika gewann La Furia Roja das diesjährige Finale mit 1:0 nach Verlängerung gegen Argentinien. Den entscheidenden Siegtreffer erzielte Ferran Torres in der 106. Minute. Für Superstar Lionel Messi, der mit 8 Toren und 4 Vorlagen überragend in das Turnier gegangen war, ist der Traum von der Titelverteidigung damit geplatzt. Bundeskanzler Merz möchte nach dem Rücktritt von Fraktionschef Spahn keine lange Hängepartie. Er will die Nachfolge schnell regeln und zusammen mit CSU-Chef Söder bald einen Vorschlag machen, sagt er im ZDF. Dirk Zeitler berichtet.
6: Als Kandidat Nummer 1 gilt Kanzleramtschef frei. Er war schon nach der Bundestagswahl für den Fraktionsvorsitz im Gespräch. Geht es um die Spahn-Nachfolge, fallen oft auch die Namen von CDU-Generalsekretär Lindemann und Bundesinnenminister Dobrindt. Die einzige Frau, die in den Personalspekulationen eine Rolle spielt, ist Gesundheitsministerin Wagen.
5: Der Fall erinnert an den Tod des US-Amerikaners George Floyd. In Italien ist bei einem Polizeieinsatz ein 43 Jahre alter Mann ums Leben gekommen. Der Mann starb laut

0: Zeugen, nachdem sich zwei Polizisten längere Zeit auf ihn gesetzt hatten, während er am Boden lag. Lokale Medien veröffentlichten ein Video, auf dem zu sehen ist, wie der Mann mehrfach um Hilfe ruft, ohne dass die beiden von ihm ablassen. Danach ist er tot. Der Mann marokkanischer Herkunft soll zuvor einen Wutanfall gehabt haben. Der Weg für Jürgen Klopp als neuer Bundestrainer der Fußballnationalmannschaft ist frei. Es gäbe eine Einigung mit Red Bull, hat er bei Magenta TV gesagt. Sein bis 2029 datierter Vertrag bei dem Konzern ist demnach offenbar kein Problem mehr. Idealerweise soll in den kommenden Tagen Klopp zufolge noch letzte Vertragsdetails mit dem DFB geklärt werden. 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
2: In der Nacht kühlt es in Freiburg auf etwa 13 Grad ab, wobei der Himmel bewölkt bleibt. In den Morgenstunden steigt die Temperatur auf bis zu 15 Grad im Breisgau. Am Tag erwartet die Region einen Höchstwert von 28 Grad, begleitet von fast wolkenlosem Himmel.
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2: Aktuell liegen uns keine Verkehrsmeldungen vor. Gute Fahrt.
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2: Auf der A98 bei Murg steht ein Blitzer, 80 sind hier erlaubt. Ebenfalls kontrolliert wird auf der B317 in Höhe, weil am Rhein hier sind 50 erlaubt. Zum Schluss noch ein Blitzer in Donaueschingen in der Brigachtalstraße, hier gilt 30.
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2: 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Und die Badener trinken auch gern mal Viertele.
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1: Mit Oliver Urbanke. Guten Morgen. Lange war es ein zähes und torloses WM-Finale. Erst in der 106. Minute der Verlängerung erlöste Ferran Torres Spanien mit seinem Siegtreffer. La Furia Roja ist nach einem 1:0-Sieg gegen Argentinien damit Fußball-Weltmeister. Die Spanier schnappten sich damit als amtierender Europameister jetzt auch den WM-Titel. Das Team kassierte im gesamten Turnier nur einen einzigen Gegentreffer, nämlich beim 2:1-Sieg im Viertelfinale gegen Belgien. Krankheitsausfälle im Job sind nach einer Auswertung der Krankenkasse DAK Gesundheit in der ersten Hälfte dieses Jahres leicht zurückgegangen. Im Schnitt waren Erwerbstätige 9,6 Tage arbeitsunfähig geschrieben, im ersten Halbjahr 2025 waren es noch 9,9 Tage. Die häufigste Ursache für Fehlzeiten waren demnach psychische Erkrankungen, während es bei Atemwegserkrankungen einen deutlichen Rückgang gab. Nach dem Rücktritt von Unionsfraktionschef Spahn berät die CDU-Spitze heute über das weitere Vorgehen. Als möglicher Nachfolger gilt Kanzleramtschef Frei. Dirk Zeitler berichtet.
2: Bundeskanzler Merz will die Nachfolge von Spahn zügig regeln und hat dazu am Wochenende schon Gespräche mit CSU-Chef Söder geführt. Die beiden haben das Vorschlagsrecht für den Posten, doch gewählt wird der neue Chef oder die neue Chefin von der Fraktion. Und so warten auf Merz und Söder intensive Gespräche in den Gremien.
1: Und wir bleiben beim Fußball. Der Weg für Jürgen Klopp als neuer Bundestrainer ist frei. Es gäbe eine Einigung mit Red Bull, hat er bei Magenta TV.

0: gesagt. Sein bis 2029 laufender Vertrag bei dem Konzern ist demnach offenbar kein Problem mehr. Idealerweise in den kommenden Tagen sollen Klopp zufolge noch letzte Vertragsdetails mit dem DFB geklärt werden. 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
3: In der Nacht zeigt sich Freiburg mit milden 12 Grad und einem wolkigen Himmel. Auf dem Belchengipfel sind es kühlere 5 Grad bei bewölktem Wetter. Heute Morgen wird im Breisgau eine Temperatur von bis zu 13 Grad erwartet. Im Verlauf des Tages steigen die Temperaturen dann auf höchstens 28 Grad, während der Himmel sich nahezu wolkenlos präsentiert.
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3: Derzeit sind uns keine Meldungen bekannt. Kommt gut an euer Ziel.
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3: Geblitzt wird Höhe Murg auf der A98, hier sind 80 erlaubt. Zusätzlich wird in Donaueschingen in der Briegachtalstraße kontrolliert. Unsere letzte Meldung, Höhe Weil am Rhein wird gerade auf der B317 im 50-Bereich kontrolliert.
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5: Hallo und einen guten Start in die neue Woche rein. Es ist Montag früh und wir geben Gas. Gleich schön rockig auf die Lauscher, Linkin Park und What I've Done und vorher ganz angesagter Sound von Teddy Swims.
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0: Die großartigen 80er mit Paula Abdul und Straight Up. Wunderschönen guten Morgen an diesem Montag. Ja, den Baden FM Frühstücksclub mit Markus Schäfer. Und wir hören noch mal rein in das Baden FM Frühstücksduell vom vergangenen Freitag.
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0: Guten Morgen, Erik.
2: Guten Morgen.
3: Guten Morgen, du Lieber.
0: Bist du schon fit?
2: Ja.
3: So, dann würde ich sagen, legen wir los. Ob jetzt daheim beim Frühstück richten oder ob ihr schon auf dem Weg bei der Arbeit seid, jeder von euch kann mitraten. Und im Frühstücksclub zockt heute der liebe Erik aus Freiburg gegen unseren Markus und ganz nebenbei um einen knallroten Frühstücks-Kaffeepott.
0: Mhm. Unser Peter und Lennart sind nämlich im wohlverdienten Urlaub und ich habe selber schon so lange nicht mehr mitduelliert hier am Morgen, dass du uns nochmal die Regeln erklären könntest.
3: So, wir suchen einen Begriff, zu dem gebe ich Tipps und die werden immer genauer. Wer meint, lösen zu können, der ruft rein, aber Achtung, ist die Antwort falsch, gewinnt automatisch der andere. Alles verstanden, Erik?
2: Ja.
3: Sehr schön.
0: Gut, ich bin auch bereit. Dann kann es ja losgehen, bin gespannt.
3: Dann kommt hier Tipp Nummer 1. Ich bin besonders im Sommer beliebt.
0: Puh.
3: Kann jetzt noch vieles sein. Kommen wir zu Tipp Nummer 2. Man kann mich fertig kaufen oder ganz einfach selbst zubereiten.
0: Boah, das kann jetzt aber echt vieles sein, oder?
2: Ja, das ist noch nicht so genau.
3: Dann kommen wir zum nächsten Tipp. Ich habe noch ein paar für euch. Klassischerweise werde ich aus einem aufgebrühten Getränk hergestellt.
2: Eistee.
3: Ja! Erich! Das kam ja wie aus der Pistole geschossen.
0: Menno!
3: Sehr schön. Ja, herzlichen Glückwunsch. Die nächsten zwei Hinweise, ich nenne sie euch einfach nochmal.
0: Ja, sag mal.
3: So, Tipp Nummer 4. Häufig gibt es mich in den Sorten Zitrone oder Pfirsich.
0: Aha.
3: Markus, da hättest du es dann auch rausgefunden,
0: ja,
3: oder?
0: Ja, wahrscheinlich, aber ich hätte gedacht, das ist Eiskaffee oder so.
3: Ja, bei Tipp Nummer 5, das ist so der entscheidendste Hinweis dahingehend dann gewesen, dann hättest du es auf jeden Fall gehabt. Und zwar, das Getränk besteht meist aus schwarzem oder grünem Tee und wird gut gekühlt,
0: ja,
3: serviert.
0: Gut, das wäre dann wahrscheinlich einfach gewesen.
3: Lieber Erik, herzlichen Glückwunsch. Du bekommst eine Baden FM Frühstückstasse.
2: Dankeschön.
3: Und falls ihr auch euer Glück mal probieren wollt, könnt ihr euch ganz einfach anmelden bei baden.fm.
0: So machen wir's. Erik, schönes Wochenende.
2: Euch auch.
3: Mach's gut, ciao.
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4: Mit Oliver Urbanke. Guten Morgen. Lange war es ein zähes und torloses WM-Finale. Erst in der 106. Minute der Verlängerung erlöste Ferran Torres Spanien mit seinem Siegtreffer. La Furia Roja ist nach einem 1:0-Sieg gegen Argentinien damit Fußball-Weltmeister. Die Spanier schnappten sich damit als amtierender Europameister jetzt auch den WM-Titel. Das Team kassierte im gesamten Turnier nur einen einzigen Gegentreffer, nämlich beim 2:1-Sieg im Viertelfinale gegen Belgien. Krankheitsausfälle im Job sind nach einer Auswertung der Krankenkasse DAK Gesundheit in der ersten Hälfte dieses Jahres leicht zurückgegangen. Im Schnitt waren Erwerbstätige 9,6 Tage arbeitsunfähig geschrieben, im ersten Halbjahr 2025 waren es noch 9,9 Tage. Die häufigste Ursache für Fehlzeiten waren demnach psychische Erkrankungen, während es bei Atemwegserkrankungen einen deutlichen Rückgang gab. Nach dem Rücktritt von Unionsfraktionschef Spahn berät die CDU-Spitze heute über das weitere Vorgehen. Als möglicher Nachfolger gilt Kanzleramtschef Frei. Dirk Zeitler berichtet.
5: Bundeskanzler Merz will die Nachfolge von Spahn zügig regeln und hat dazu am Wochenende schon Gespräche mit CSU-Chef Söder geführt. Die beiden haben das Vorschlagsrecht für den Posten, doch gewählt wird der neue Chef oder die neue Chefin von der Fraktion. Und so warten auf Merz und Söder intensive Gespräche in den Gremien.
4: Und wir bleiben beim Fußball. Der Weg für Jürgen Klopp als neuer Bundestrainer ist frei. Es gäbe eine Einigung mit Red Bull, hat er bei Magenta TV gesagt. Sein bis 2029 laufender Vertrag bei dem Konzern ist demnach offenbar kein Problem mehr. Idealerweise in den kommenden Tagen sollen Klopp zufolge noch letzte Vertragsdetails mit dem DFB geklärt werden. 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
1: Am Morgen zeigt sich Kirchzarten mit milden 11 Grad und bewölktem Himmel. Im Laufe des Tages wird eine maximale Temperatur von 27 Grad erwartet. Für Dienstagmorgen sind im Breisgau bis zu 15 Grad prognostiziert. Am Tag wird es dann wolkenfrei und ebenfalls maximal 27 Grad warm.
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1: Derzeit sind uns keine Meldungen bekannt. Kommt gut an euer Ziel.
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1: In Steinen in der Adelhauser Straße wird geblitzt, hier gelten 30. Zusätzlich wird in Schopfheim in der Wehrerstraße kontrolliert. Schließlich wird in Donaueschingen in der Brigachtalstraße geblitzt, erlaubt sind 30.
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schon so früh wach an diesem Montag? Hier ist der Baden-FM Frühstücksclub mit Markus Schäfer. Und auch in dieser neuen Woche alle deine Lieblingssongs. Jetzt mit Mike and the Mechanics. Looking back over my shoulder.

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Jetzt euer Lieblingssong von Elton John und Britney Spears bei Baden FM.

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8: Ja, wunderschönen guten Morgen an diesem Montag. Und eine tolle Woche erwartet uns. Feinstes Sommerwetter, aber nicht mehr so drückend heiß. Bis 25 Grad, sehr angenehm. Und so bleibt es die ganze Woche über.
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9: Mit Ruth Strätling, schönen guten Morgen. Das Finale der Fußball-Weltmeisterschaft gestern Abend war eine lange, zähe und torlose Angelegenheit. In der Verlängerung dominierte dann aber Europameister Spanien und schnappte sich mit einem 1:0 gegen Argentinien seinen zweiten Weltmeistertitel. Mehr weiß Pia Wegner aus der Baden-FM-Nachrichtenredaktion.
10: Zum 9. Mal bei diesem XXL-Turnier ging ein K.O.-Spiel in die Verlängerung. Und zwar mit dem besseren Ende für die Spanier. Sie hatten schon in der regulären Spielzeit mehr von der Partie, nutzten die wenigen Chancen, die sie hatten, aber bis zur 106. Minute nicht. Erst da erlöste Ferran Torres die Iberer mit seinem Siegtreffer zum 1:0. Europameister Spanien krönte sich damit auch zum amtierenden Weltmeister. Etwas, das La Furia Roja schon mit dem ersten Titel 2010 geschafft hatte.
9: Schüsse in einem Garten haben am Wochenende einen großen Polizeieinsatz in Offenburg ausgelöst. Samstagabend meldeten zunächst Anwohner einen Mann mit einer Waffe, der schießt. Daraufhin rückten sofort mehrere Streifen aus. Nach Hinweisen von Nachbarn erwischte die Polizei dann einen 25-Jährigen noch vor seinem Haus. Er hatte eine Druckluftwaffe dabei, damit soll er vorher in einem Garten mehrfach geschossen haben. Verletzt wurde bei dem Vorfall glücklicherweise niemand. Die Polizei ermittelt jetzt aber gegen den 25-Jährigen wegen Verstoßes gegen das Waffengesetz. Bei einem Angriff in einem Regionalzug auf der Rheintalbahnstrecke zwischen Offenburg und Karlsruhe ist ein Bahnmitarbeiter lebensgefährlich verletzt worden. Laut der Staatsanwaltschaft eskalierte zuvor eine Ticketkontrolle. Als der 26-jährige Sicherheitsmitarbeiter einen vorbestraften und betrunkenen Mann kontrollieren wollte, kam es wohl zu einem Gerangel. Die beiden Männer prallten dann gegen eine Zugtür. Dabei wurde die Tür möglicherweise beschädigt. Als der Bahnmitarbeiter den Störenfried hochziehen wollte, trat dieser dann nach dem 26-Jährigen. Der stürzte daraufhin rückwärts gegen die Tür und sie ging plötzlich auf. Durch den Spalt stürzte der junge Bahnmitarbeiter aus dem fahrenden Zug. Die Polizei ermittelt jetzt noch, wie genau es zu diesem Unfall kommen konnte. Der Angreifer ist in der Zwischenzeit wieder auf freiem Fuß. Das sorgt jetzt für heftige Kritik von den Bahngewerkschaften GDL und EVG. 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
2: 6:03. Guten Morgen an alle unterwegs. Eine Meldung nur. Heute in der Früh auf der A5 Basel Richtung Karlsruhe zwischen Appenweier und Achern. Vorsicht, kaputtes Auto.
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2: Ja, da sind die schon fleißig. Die stehen zum Beispiel in Neuenburg, Schlüsselstraße, Vorsicht, hier nur 20 erlaubt. Dann in Steinen, Adelhauser Straße im 30er. Und Schopfheim, Vera-Straße, auch hier 30 erlaubt. Wenn ihr mehr seht, gerne Bescheid geben. 0800 50 60 106. Dankeschön dafür. Wünsche eine gute und sichere Fahrt durch diesen Montagmorgen.
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2: Hallo, da bin ich und das mit wenig Schlaf am Start. Ich hab's durchgezogen, ja. Das Fußball-Weltmeisterschaftsfinale Spanien gegen Argentinien inklusive Nachspielzeit, inklusive der kompletten Feierlichkeiten. Ich glaube, das ging bis kurz nach eins oder so ähnlich, ne? Aber spannend war's mit dem besseren Ausgang für Spanien. Das war auch schön, oder? Komm, spielen wir nochmal den WM-Song 2006.

Let's go. Cool war's, die Halbzeitshow, auch mit Shakira und Burna Boy. Lange Halbzeitshow bei der Fußballweltmeisterschaft. Gut anzusehen. Hier sind Genesis.

0: 6:11 ist es an diesem frühen Montag. Hier ist der Baden FM Frühstücksclub mit Markus Schäfer. Und ihr kennt ganz sicher diese Situationen, wo man sich fragt, wie kommst du denn jetzt auf so eine Frage? Ja, das geht auch meiner Kollegin Mariella immer so, aber sie hat dann halt auch immer gleich die Antworten parat.
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2: Warum schmeckt Minze eigentlich so frisch? Das Verrückte ist, auch wenn es sich so anfühlt, Minze macht gar nichts kalt. Der frische Kick entsteht durch einen kleinen Trick im Gehirn. Verantwortlich ist der Stoff Menthol. Er aktiviert im Mund und Nase genau die Rezeptoren, die normalerweise auf Kälte reagieren. Dein Gehirn bekommt also das Signal, hier wird's gerade kühl, obwohl die Temperatur unverändert bleibt. Genau deshalb fühlt sich Kaugummi, Zahnpasta oder Pfefferminztee so erfrischend an. Eure Mariella Miskial.
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0: Haben wir wieder was gelernt, hätte ich auch nicht gewusst. Guten Start in den Montag, jetzt mit der neuen von Baby Rexha und Faithless.

Die macht aber ordentlich Laune an diesem Montag. 17:45 haben wir es hier. Der Baden FM Frühstücksclub mit Markus Schäfer. Ja, liebe Schüler, heute Morgen und Mittwoch nochmal, dann gibt's Zeugnisse und dann sind erstmal Sommerferien. Wir schauen mal kurz aufs Wetter und das beginnt für eure Ferien. Heute eigentlich schon richtig toll mit 25 Grad, blauem Himmel und Sonnenschein. Nicht ganz so drückend heiß, aber halt super Sommerwetter und das bleibt die ganze Woche über so. Schauen wir schnell auf die Straßen. Hallo an alle unterwegs. A5 Basel Richtung Karlsruhe. Vorsicht zwischen Appenweier und Aachen. Kaputtes Auto. Aktuellster Blitzer. Gerade reingekommen. In Lahr, Geroldsecker Vorstadt im 30er-Bereich. Wenn ihr auch was seht, gerne Bescheid geben. 0800 50 60 106. Dankeschön dafür. Euch eine gute und sichere Fahrt durch diesen Montagmorgen. Mit allen deinen Lieblingssongs. Hier kommt einer von Miles Smith.

6 der Baden FM Frühstücksclub ist hier mit Markus Schäfer. Und der ruft mich gerade auf der 0800 50 60 106 die Daniela an und sagt: Du, hör mal, Markus, also das mit den Zeugnissen, das ist nächste Woche. Da hat sie natürlich vollkommen recht. Wie kommen wir denn auf diese Woche? Also, liebe Schüler, diese Woche müsst ihr noch mal ran, und zwar komplett, ja, nächste Woche dann, Mittwoch, Zeugnisse. Tut mir leid, eine Woche noch länger. So ist das halt. Rein in den Montag mit Texas und Summer Sun hier bei Baden FM.

0: 5 Minuten vor 6:30 ist es. An diesem Montag, 20. Juli. Hier ist der BahnFM Frühstücksclub mit Markus Schäfer mitten im Sommer und den machen wir euch noch schöner mit dem BahnFM Grillbonus. 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Und wie es war, das hören wir gleich in 10 Minuten. Wir waren nämlich dabei.
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11: Ja, wunderschönen guten Morgen an diesem Montag. Und das Wetter in dieser Woche ist tipptopp. Heute genau wie die ganze Woche. Temperaturen bis 25 Grad, blauer Himmel, Sonne, paar lockere Wolken, Regen erstmal nicht in Sicht. 6:30 ist es.
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12: Mit Ruth Strätling, schönen guten Morgen. Spanien hat sich nach 16 Jahren wieder zum Fußball-Weltmeister gekrönt. Nach dem Triumph von 2010 in Südafrika gewann La Furia Roja das diesjährige Finale mit 1:0 nach Verlängerung gegen Argentinien. Den entscheidenden Siegtreffer erzielte Ferran Torres in der 106. Minute. Für Superstar Lionel Messi, der mit 8 Toren und 4 Vorlagen überragend in das Turnier gegangen war, ist der Traum von der Titelverteidigung damit geplatzt. Auf der Rheintalbahnstrecke zwischen Offenburg und Karlsruhe ist am Wochenende ein Bahnmitarbeiter aus einem fahrenden Zug gestürzt. Der Mann wurde dabei lebensgefährlich verletzt. Laut Polizei gab es vorher ein Gerangel zwischen dem 26-jährigen Sicherheitsmitarbeiter und einem 36 Jahre alten Bahnreisenden. Der genaue Ablauf ist aber noch unklar. Der 36-jährige mutmaßliche Angreifer wurde kurzzeitig festgenommen. Inzwischen ist er aber wieder auf freiem Fuß. Laut dem Amtsgericht gab es Zweifel an dem Tatablauf nach einem Überwachungsvideo. Dazu, was genau passiert ist, laufen jetzt weitere Ermittlungen. Neuzugang beim SC Freiburg. Der Sportclub verpflichtet Mittelfeldspieler Yannick Engelhardt. Er wechselt von Como 1907 in den Breisgau. Der 25-Jährige spielte schon von 2021 bis 2023 für die U23 des SC Freiburg. Außerdem war er bei Werder Bremen und Fortuna Düsseldorf im Einsatz. Mit Como spielte Engelhardt zuletzt in der höchsten italienischen Liga. Der SC Freiburg lobte Engelhardts Technik und betonte, der Kontakt zu dem Talent sei nie ganz abgerissen. Auch Engelhardt selbst freut sich über

0: über seine Rückkehr zum Sportclub. 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
2: Wir haben es 6:54. Hallo an alle unterwegs. Vorsicht auf der A5 Basel Richtung Karlsruhe zwischen Appenweier und Aachen. Kaputtes Auto. Und A5 Karlsruhe Richtung Basel vor der Grenze Weil am Rhein, 2 Kilometer Stop and Go, dauert 5 bis 10 Minuten länger heute früh.
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2: Die stehen heute früh in Schopfheim, Wehrerstraße im 30er Bereich. Dann in Steinen, Adelhauser Straße, auch hier 30 erlaubt. Und in Murg im 80er Bereich, Ortsumfahrung. Wenn ihr noch mehr seht, gerne Bescheid geben. 0800 50 60 106. Danke und gute Fahrt.
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0: 20 Minuten vor 7 ist es. Schönen guten Morgen an diesem Montag.
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0: Der Frühstücksclub ist hier zum Start in die neue Woche. Und vergangene Woche, da hat das Glück wieder zugeschlagen. Und zwar bei Ramona aus Freiamt. 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Und es wurde dann auch gleich gefeiert. Und zwar am Wochenende in Bötzingen. Und wir vom Baden FM Team waren dabei. Mariella, wie war's denn?
2: Wir sind heute wieder bei einer der schönsten Grillpartys. Bestes Wetter in Baden und natürlich mit dem Grillbonus kann es einfach nur ein toller Abend werden. Wir sind hier in Bötzingen. Grillbonus-Gewinnerin Ramona, was passiert hier heute Abend?
3: Ja, heute Abend feiert mein Schwager, der Simon, seinen 30. Geburtstag. Und da er einfach so ein Fanatiker der Metzgerei Reichenbach ist und so gern da einkauft und die Qualität und die Regionalität zu schätzen weiß, finde ich es einfach perfekt, dass ich es für ihn gewinnen konnte.
2: Wie viele Gäste sind es heute ungefähr?
3: Um die 80 Personen.
2: Wow, okay, 80 Personen. Wollen die einfach mal kurz einmal Lärm machen, damit wir mal hören, wie viele Leute hier sind? Ja, das klingt echt nach 80 Gästen und einer tollen Geburtstagsparty vom Simon. Wie gefällt's dir hier?
4: Es ist mega cool. Ich freue mich, dass eigentlich jetzt fast alle gekommen sind. Das Essen war gut. Grillbonus hat sich super gelohnt, es waren alle begeistert. Fleisch tipptopp gegrillt, auch von meinem besseren Kollegen hier, von meiner Schwägerin.
2: Das heißt, du musstest heute nicht hinterm Grill stehen?
4: Gott sei Dank nicht, ich wurde heute abgelöst.
0: Herrlich, wunderbar, einfach mal zurücklehnen und genießen. So muss der Sommer doch sein, oder?
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0: Rein in den Montag. Oh, pack die E-Gitarren aus hier. Eros Ramazzotti und Tina Turner. Cose della Vita.

0: Das Ramazzotti hätte bestimmt bei der WM auch gerne mitgefiebert, aber die Italiener waren halt nicht dabei, ne? Guten Morgen, 6:47 Uhr, der Baden FM Frühstücksclub mit Markus Schäfer ist hier, damit ihr immer gut informiert in den Tag rein startet. Immer das kurze Update, alle 15 Minuten bei uns. Wetter, naja, wunderbar. Heute und die ganze Woche über so bis 25 Grad, blauer Himmel, Sonnenschein, paar lockere Wolken, Regen erstmal überhaupt nicht in Sicht. Hallo an alle unterwegs, ihr habt momentan freie Fahrt, habt keine Meldungen. Aktuellster Blitzer in Donaueschingen, Riegachtalstraße im 30er-Bereich. Wenn ihr auch was seht, einfach Bescheid geben. 0800 50 60 106, danke dafür. Kommt gut an.
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0: 7 Minuten vor 7 haben wir es an diesem Montag. Hier ist der Baden FM Frühstücksclub mit Markus Schäfer. Und ja, die Woche wird sommerlich und richtig schön, aber es war ja schon mal so eine super heiße Phase und bestimmt wird es diesen Sommer auch noch mal ein paar Grad heißer. Da kam uns die Idee hier im Baden FM Team. Wie wär's denn, wenn wir uns mittags einfach hinlegen und so ein bisschen Siesta machen? Ich weiß ja nicht, ob das funktioniert. Wie sieht es denn bei euch aus? Lasst uns in einer Viertelstunde hier im Baden FM Frühstücksclub da mal ein bisschen drüber quatschen, ob das eine gute oder vielleicht nicht so gute Idee ist.
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1: Schönen guten Morgen an diesem Montag und uns erwartet ein toller Sommertag mit ganz viel Sonnenschein, mit blauem Himmel, mit ein paar lockeren Wolken. Der Regen ist erstmal wieder weggezogen. Bis 25 Grad gibt's und die Woche über bleibt es ganz genauso schön, teilweise so bis 28, 29 Grad.
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2: Mit Ruth Strätling, schönen guten Morgen. Spanien ist Fußball-Weltmeister. Im Finale in New York setzte sich das Team gestern Abend nach Verlängerung mit 1:0 gegen Argentinien durch. Mehr weiß Pia Wegner aus der Baden FM Nachrichtenredaktion.
3: Zum 9. Mal bei diesem XXL-Turnier ging ein K.O.-Spiel in die Verlängerung. Und zwar mit dem besseren Ende für die Spanier. Sie hatten schon in der regulären Spielzeit mehr von der Partie, nutzten die wenigen Chancen, die sie hatten, aber bis zur 106. Minute nicht. Erst da erlöste Ferran Torres die Iberer mit seinem Siegtreffer zum 1:0. Europameister Spanien krönte sich damit auch zum amtierenden Weltmeister, etwas, das La Furia Roja schon mit dem ersten Titel 2010 geschafft hatte.
2: Nach der Attacke auf einen Bahnmitarbeiter auf der Rheintalbahnstrecke zwischen Offenburg und Karlsruhe kommt viel Kritik von den Bahngewerkschaften GDL und EVG. Die EVG kritisiert derzeit besonders, dass der mutmaßliche Angreifer schon wieder auf freiem Fuß ist. Das sei ein fatales Signal an andere Bahnmitarbeiter. Beide Gewerkschaften kritisieren außerdem die schon länger zunehmende Gewalt an Bahnhöfen und in Zügen. Sie fordern jetzt mehr Geld von der Politik für Sicherheit und bessere Gesetze, um gegen die Täter vorzugehen, vor allem mit härteren Strafen. Hintergrund ist ein tragischer Vorfall am Wochenende in einem Regionalzug zwischen Offenburg und Karlsruhe. Bei einer Kontrolle kam es zu einer Rangelei mit einem Fahrgast. Dabei stürzte ein Bahnmitarbeiter aus dem fahrenden Zug und wurde schwer verletzt. 1400 Menschen haben am Wochenende wieder am Rennen zum Schauinslandkönig in Freiburg teilgenommen. Sie fuhren mit Fahrrädern, Inlinern oder Skateboards den fast 800 Meter hohen Schauinsland rauf. Ganz ohne Motor oder elektrische Unterstützung. Schnellster Fahrer war dieses Jahr der 28-jährige David Breinlinger. Er brauchte für die ganze Strecke nur knapp über 30 Minuten. 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
1: Wir haben es 7:02. Hallo an alle unterwegs. A5 Karlsruhe Richtung Basel zwischen Riegel und Freiburg Nord. 5 Kilometer Stop and Go. Dauert hier aktuell 10 Minuten länger.
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1: In Schopfheim, Wehrer Straße 30 hier erlaubt. Dann auf der B3 Höhe Kippenheim im 50er-Bereich. Und Neuenburg, Schlüsselstraße, Vorsicht, 20er-Bereich. Wenn ihr noch mehr seht, gerne nachreichen. 0800 50 60 106 geht selbstverständlich auch an die gleiche Nummer über eine WhatsApp-Nachricht. Dankeschön dafür, wünsche euch eine gute und sichere Fahrt.
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1: 20. Juli 2026. Heute, genau vor 20 Jahren, war der World Jump Day. Und sollte das jetzt aus eurem Gedächtnis gestrichen sein? Ja, kein Wunder. Aber kein Problem, ich frische da gerne mal auf. Warum auch immer kam man damals auf die super Idee, eine Hälfte der Menschen dazu aufzufordern, zum gleichen Zeitpunkt einmal in die Luft zu springen, um die Welt in eine andere Umlaufbahn zu bringen. Und angeblich haben da rund 600 Millionen Menschen mitgemacht. Zur Sinnhaftigkeit dieser Idee sage ich mal so viel. Wir sind noch da. Auch wir von Baden FM und spielen für euch
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0: 7 ist es, der Bahn FM Frühstücksclub hier mit Markus Schäfer. Und ach ja, in so einer schönen Sommerwoche, da kann man schon mal auf Ideen kommen. Tja, diese 40-Grad-Phase, die haben wir hinter uns, aber vielleicht kommt ja nochmal diesen Sommer so eine Phase mit extrem heißen Temperaturen und vielleicht nicht die schlechteste Idee, mittags einfach mal nicht nur 30 Minuten oder eine Stunde Pause zu machen, sondern sich einfach mal 2-3 Stunden hinzulegen. So eine schöne Siesta? Tja, ich weiß auch nicht. Bahn FM-Programmchefin Steffi, was sagst du dazu?
1: Also, je heißer es wird in Freiburg, desto angenehmer finde ich das. Also die Vorstellung, das zu haben. Ich werde jedes Mal so müde, wenn es so heiß wird. Und ich merke auch, dass ich abends gegen 8:30 wieder richtig fit werde. Also das würde für eine Siesta sprechen. Allerdings die Tatsache, dass ich bis 22 Uhr oder sowas arbeiten müsste, hinten raus, die ist nicht so schön.
2: Ja, aber deine Sache als Programmchefin ist so eher, wenn wir jetzt alle Siesta machen, ist ja mittags niemand mehr da.
1: Ja, aber dann wird er ja abends länger da. Also es wird sich ja verlagern.
2: Machen wir mittags, spielen wir nur Musik?
1: Gute Frage. Habe ich mir noch nicht so Gedanken gemacht. Müsste man vielleicht noch mal genauer drüber nachdenken.
0: Gut, ich glaube, wir bei Baden FM lassen das mal mit der Mittagssiesta.

Viertel nach sieben gerade. Schönen guten Morgen an diesem Montag, 20. Juli, der Baden FM Frühstücksclub mit Markus Schäfer hier. Wenn ihr denkt, das mit der Siesta ist doch eigentlich eine ganz tolle Idee, gerne mal eine WhatsApp an die 0800 50 60 106. Warum denn? Also, weiß noch nicht, bin noch nicht überzeugt. So, alle Viertelstunde bringen wir euch kurz auf den aktuellen Stand. Unser Update für euch. Wetter tipptopp bis 25 Grad heute. Alle Regenmäntel bitte daheim lassen. A5 Karlsruhe Richtung Basel vor der Grenze Weil am Rhein. 2 Kilometer Stau, dauert 10 Minuten länger. Und vorher schon zwischen Herbolzheim und Teningen. 2 Kilometer Stau, auch hier dauert es 10 Minuten länger. Aktueller Blitzer in der March-Benzhauser Straße im 30er-Bereich. Und wenn ihr mehr seht, gerne Bescheid geben. 0800 50 60 106. Danke. Eine gute und sichere Fahrt wünsche ich in diese neue Woche rein. Jetzt mit der Purple Disco Machine.

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1: Ja, hallo. Neue Woche ist da. Es ist Montag früh und auch heute sind wir für euch wieder unterwegs mit dem Baden FM Staufrühstück. Und Kollege Baden FM DJ Matze weiß, wo es heute hingeht.
2: Ins wunderschöne Markgräflerland. Da bin ich ja groß geworden, ja. In Mülheim. Aber es geht heute nach Schliengen.
1: Nach Schliengen. Jawohl. Also nicht Zmülle, sondern nebenan quasi. Ja? Wo genau stellt ihr euch hin?
2: Direkt an der B3. Aha. Da ist bei der Ortsdurchfahrt von Schliengen ein großer Kreisverkehr. Und dort wird es das leckere Baden FM Staufrühstück heute Morgen geben.
1: Super. Ich nehme an, Auto ist gepackt. Was ist in den Tüten alles drin?
2: Eine Brezel, ein Laugencroissant und was darf nicht fehlen, natürlich ein Einback-Markus.
1: Also auf nach Schliengen.
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8: Morgen, was haben wir das aber wieder gut heute an diesem Montag, ne? Temperaturen bis 25 Grad, blauer Himmel, Sonnenschein, ein paar lockere Wolken. Tipptopp, die ganze Woche bleibt's ganz genauso schön. Tendenziell noch 2-3 Grad mehr auf dem Thermometer.
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9: Mit Ruth Strätling, hallo. Lange war es ein zähes und torloses Finale bei der Fußball-Weltmeisterschaft gestern Abend. Erst nach Verlängerung in der 106. Minute erlöste Ferran Torres Spanien mit seinem Siegtreffer. Die Spanier holten sich den Weltmeistertitel mit einem 1:0-Sieg gegen Argentinien. Das spanische Team, das auch noch amtierender Europameister ist, legte von Anfang bis Ende eine super WM hin. Im ganzen Turnier kassierte Spanien nur einen einzigen Gegentreffer beim 2:1-Sieg im Viertelfinale gegen Belgien. Und wir bleiben nochmal beim Thema Fußball. Der Weg für Jürgen Klopp als Bundestrainer ist nämlich frei. Bei Magenta TV sagte Klopp, es gebe jetzt eine Einigung mit Red Bull. Damit ist sein bis 2029 angesetzter Vertrag mit dem Konzern offenbar kein Problem mehr. Laut Klopp sollen in den nächsten Tagen noch einige Details mit dem DFB geklärt werden. Bei einer Attacke in einem Regionalzug auf der Rheintalbahnstrecke zwischen Offenburg und Karlsruhe ist ein Bahnmitarbeiter am Wochenende lebensgefährlich verletzt worden. Der Mann stürzte wohl bei einem Gerangel mit einem Fahrgast gegen eine Tür. Die ging dann plötzlich auf und der Sicherheitsmitarbeiter fiel aus dem fahrenden Regionalzug. Wie genau das passieren konnte, ist derzeit noch unklar. Dazu wird jetzt ermittelt. Die Polizei nahm den verdächtigen Fahrgast kurzzeitig fest. Inzwischen wurde er aber wieder freigelassen. Das sorgt jetzt für Kritik von den Bahngewerkschaften EVG und GDL. Sie finden, die Freilassung des Täters ist ein fatales Signal und fordern jetzt dringend bessere Gesetze und härtere Strafen für Täter, die Bahnpersonal angreifen. 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
8: Wir haben es 7:58. Ganze Menge los inzwischen. Wir starten mit der A5 Karlsruhe Richtung Basel. Zwischen Appenweier und Offenburg. Vorsicht, kaputtes Auto. Dann auf der gleichen Strecke zwischen Rust und Freiburg Nord. Wir haben hier 11 Kilometer Stop and Go. Ihr braucht in

0: diesem Bereich eine gute Viertelstunde mehr. Dann haben wir vor der Grenze Weil am Rhein 2 Kilometer Stau. 10 Minuten länger dauert's. Die B31A, das ist der Zubringer Mitte, auch hier bekannte Stelle wegen den Baustellen. Momentan dauert's 10 Minuten länger. Und die B3 La Richtung Offenburg zwischen Hoberg-Hofeier und Haslach viel los. Auch hier dauert es aktuell 10 Minuten mehr.
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0: Ja, der Anni hat gerade angerufen und uns gesagt, in Freiburg stehen hier heute früh auf der Kaiserschulstraße und blitzen im 30er. Ganz gemein versteckt aus dem Kombi raus. Dann in Neuenburg einer, Schlüsselstraße im 20er und Buchenbach-Talstraße im 50er. Wenn was fehlen sollte, gerne nachreichen. 0800 50 60 106. Vielen Dank, eine gute und vor allem sichere Fahrt wünsche ich.
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0: 42. Schönen guten Morgen an diesem Montag. Hier ist der Baden-FM Frühstücksclub nach dem großen WM-Finale Spanien gegen Argentinien. Ach, da können wir eigentlich auch mal eine Runde spielen, würde ich sagen. Ja, völlig ohne Nachspielzeit und ohne Elfmeterschießen.
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2: Ob jetzt daheim beim Fertigmachen oder bei der ersten Kaffeepause auf der Arbeit, jeder kann wieder mitraten. Und im Frühstücksclub zockt jetzt der liebe Björn aus Schwörstadt gegen unseren Markus und ganz nebenbei um einen knallroten Frühstückskaffeepott. Hi Björn, bist du bereit? Hast du dich irgendwie drauf vorbereitet aufs Quiz?
3: Oh ja, das passt soweit. Schauen wir mal, ob es klappt.
0: Na? Drück die Daumen, aber ich will eigentlich auch gewinnen. Schauen wir mal.
2: Dann heißt es jetzt nicht lang schnacken, Markus knacken. Hier die Spielregeln für euch. Wir suchen einen Begriff. Zudem gebe ich Tipps und die werden immer genauer. Wer meint lösen zu können, der ruft rein. Aber Achtung, ist die Antwort falsch, gewinnt automatisch der andere. Alles verstanden? Seid ihr bereit, ihr zwei?
0: Ja.
2: Sehr schön. Dann kommt er hier. Tipp Nummer 1. Ich existiere nur für eine kurze Zeit.
0: Weiter.
2: Kann auch vieles sein. Tipp Nummer 2. Man muss mir Leben einhauchen.
0: Ich habe eine Idee.
2: Ja.
0: Aber,
2: Björn, wie sieht es bei dir aus?
3: Ja. Sehr gut. Idee happy, aber ob es passt.
2: Dann kommt hier Tipp Nummer 3. Meine Form entsteht durch eine sehr dünne, elastische
0: Seifenblase.
2: Markus! Lieber Björn, da war der Markus ein bisschen schneller als du. Hättest du denn auch Seifenblase gesagt?
3: Ah, nee, das nicht. Bei mir war es eher Richtung Stern.
0: Stern, okay. Ja.
2: Dann wären es vielleicht die nächsten Hinweise gewesen.
0: Siehst du, ich war erst bei Eintagsflieger, aber ich habe da eine dünne Hülle. Nee, das ist Seifenblase.
2: Tipp Nummer 4 wäre gewesen, ich bin sehr leicht und schwebe durch die Luft.
0: Ja, siehst du?
3: Dann hätte man es gewusst, ja.

0: Sehr schön.
1: Und der letzte?
0: Der letzte Hinweis, besonders Kinder pusten mich gerne mit einem kleinen Ring in die Luft.
1: Ja, siehste. Da wär's klar gewesen, oder Björn?
2: Na, dann wär's klar gewesen, ja. Das hätte.
1: Ha! Passt, sorry, es tut mir jetzt leid. Die Tasse gibt's vielleicht beim nächsten mitmachen dann, gell?
0: So okay, sieht's aus.
1: Nochmal, ja. Björn, danke fürs Mitspielen.
0: Vielen Dank.
2: Ciao.
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0: 7:47 Uhr an diesem Montag, der Bahn FM Frühstücksclub hier mit dem viertelstündlichen Update, damit es immer gut informiert rein in den Tag geht. Wetter tipptopp bis 25 Grad, ganz schnell abgefrühstückt. Jetzt schauen wir auf die Straßen A5 Karlsruhe Richtung Basel und da haben wir aktuell dicke Probleme und zwar zwischen Rust und Freiburg Nord. 12 Kilometer Stau, es dauert hier 25 Minuten aktuell länger. Aktuellster Blitzer steht immer noch in Freiburg, Kaiserstuhlstraße im 30er. Und die komplette Übersicht über alle Staus und Blitzer, die haben wir jederzeit für euch online auf baden.fm. Am besten reinklicken, einfach bevor ihr losfahrt. Gute Fahrt!
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0: Wer spielt denn heute Abend? So, niemand mehr. Vorbei. Ja, dann reden wir in der Viertelstunde einfach nochmal über dieses große Finale. Spanien gegen Argentinien mit dem besseren Ausgang für die Iberer.
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3: Es ist einer dieser Tage, wo man bei 15 Grad am Morgen sagt, oh, diese frische Luft, die tut auch mal gut nach dieser 40-Grad-Phase. Heute nicht mehr ganz so heiß, bis 25 Grad, aber die ganze Woche über richtig feines Sommerwetter. Zwischen 25 und 28 Grad mit blauem Himmel, mit ein paar lockeren Wolken und erstmal überhaupt keinem Regen mehr.
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4: Mit Ruth Strätling, schönen guten Morgen. Spanien ist Fußball-Weltmeister. Im Finale in New York setzte sich das Team gestern Abend nach Verlängerung mit 1:0 gegen Argentinien durch. Die Spanier hatten schon in der regulären Spielzeit mehr von der Partie, nutzten ihre wenigen Torchancen aber nicht. Erst in der 106. Minute gelang dann Ferran Torres, der Siegtreffer. Für die Spanier, die auch amtierender Europameister sind, ist es der zweite WM-Titel nach 2010. Die meisten Menschen hier in Baden-Württemberg wollen nicht noch länger arbeiten, auch wenn die Bundesregierung gerade genau das plant. Sie will nämlich das Rentenalter anheben, das käme hier im Land allerdings nicht so gut an. Laut einer Umfrage im Auftrag der Krankenkasse DRK wollen 42% der Menschen in Baden-Württemberg sogar am liebsten schon vor der gesetzlichen Altersgrenze in Rente gehen. 35% wollen bis zum offiziellen Rentenalter arbeiten, allerdings auch nicht länger. Besonders Menschen, die krank sind oder gesundheitliche Probleme haben, können sich laut der Umfrage nicht vorstellen, noch länger zu arbeiten. Auf der Rheintalbahnstrecke zwischen Offenburg und Karlsruhe ist am Wochenende ein Bahnmitarbeiter aus einem Zug gestürzt und lebensgefährlich verletzt worden. Laut Polizei und Staatsanwaltschaft soll es vorher ein Gerangel zwischen dem 26-jährigen Sicherheitsmitarbeiter und einem 36 Jahre alten Bahnreisenden gegeben haben. Der genaue Ablauf ist da noch unklar. Die Polizei ermittelt jetzt auch gegen den 36-Jährigen. Inzwischen kommt deutliche Kritik von den Bahngewerkschaften EVG und GDL. Beide verurteilten die Tat scharf. Sie mahnen jetzt, dass Gewalt an Bahnhöfen und in Zügen seit Jahren zunimmt, ohne dass dagegen genug unternommen wird. Beide riefen die Politik zum Handeln auf. Es brauche mehr Schutz und Handlungsmöglichkeiten für das Bahnpersonal, mehr Geld für die Sicherheit und härtere Strafen für Angreifer. Trauriges Aus für einen der Favoriten bei der Tour de France. 22 Kilometer vor dem Ziel der 15. Etappe ist der bisherige Gesamtzweite Jonas Vingegaard gestürzt. Die Diagnose? Ein Schlüsselbeinbruch. Den Etappensieg holte sich dann der Belgier Remco Evenepoel knapp vor Titelverteidiger Tadej Pogacar. Der deutsche Radstar Florian Lipowitz kam 58 Sekunden später ins Ziel. 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
3: 8:03. Hallo an alle unterwegs. Eine ganze Menge los auf unseren Straßen. Die A5 Karlsruhe Richtung Basel. Zwischen Appenweier und Offenburg. Vorsicht, kaputtes Auto. Dann geht's weiter auf der gleichen Strecke zwischen Herbolzheim und Freiburg-Nord. 12 Kilometer Stop-and-Go, ihr braucht hier fast eine halbe Stunde mehr. Die B3, Lahr Richtung Emmendingen, zwischen Malterdingen und Köndringen viel los, auch hier dauert's 10 Minuten länger. In Freiburg der Autobahnzubringer Mitte, in beiden Richtungen momentan super viel los, auch hier 10 Minuten mehr einplanen. Dann der Autobahnzubringer Freiburg Nord. Wenn ihr in Richtung Autobahn unterwegs seid von Freiburg, auch hier dauert es 10 Minuten länger. Dann die B3 Freiburg Richtung

0: Emmendingen ab eben der Anschlussstelle Autobahnzubringer Freiburg Nord B294 und Denzlingen auch hier 10 Minuten extra einplanen. Und die B33 Offenburg zwischen Offenburg Mitte und Offenburg Bahnhof auch viel los. 10 Minuten auch hier obendrauf.
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0: Ja, viel Geduld an alle, die da drin stehen. Dann haben wir die Blitzer in Freiburg. Kaiserstuhlstraße ganz versteckt im 30er-Bereich aus dem Kastenwagen. Dann Hüfingen, Donau-Eschinger-Straße, auch im 30er-Bereich. Und Neuenburg, Schlüsselstraße, Vorsicht, hier nur 20 erlaubt. Wenn ihr noch mehr seht, gerne Bescheid geben. 0800 50 60 106. Danke dafür. Gute Fahrt.
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0: Ja, wunderschönen guten Morgen an diesem Montag und... Ich kann ja jeden von euch verstehen, der heute noch nicht so hundertprozentig fit ist. Ich habe es auch durchgezogen. Ja, das WM-Finale. Bis es fertig war. Und alle Zeremonien dazu bis um kurz nach eins. Der Wecker hat um kurz nach vier geklingelt. Insofern, ich bin da voll bei euch. Lasst uns doch gleich nochmal in 10 Minuten über dieses tolle Finale sprechen. Über die Halbzeitshow, über alles, was dazu gehört. Spanien gegen Argentinien. Gleich.
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0: Aber erstmal Leonie. Don't worry.

Minuten nach 8 ist es. Schönen guten Morgen an diesem Montag. Der Baden FM Frühstücksclub ist hier. Nach diesem großen WM-Finale Spanien gegen Argentinien. Mensch, was war da denn los? Ha, ein spannendes Ding. Ich saß gestern auch vom Fernseher, hab das verfolgt und die Spanier drückend überlegen. Aber sie haben es irgendwie nicht untergekriegt, den Ball im gegnerischen Tor. Ne? Dann noch diese typische argentinische Spielweise, um das mal so auszudrücken. Das war schon grenzwertig. Ne? Dann ging es in die Verlängerung. Aber zwischendrin gab es ja bei diesem spannenden Spiel, was am Ende 1:0 für Spanien ausgegangen ist. Und die das ja so gefeiert haben danach. Auch noch eine Halbzeitshow, was ganz Neues bei einer Fußball-Weltmeisterschaft und die dann auch noch super lange mit ganz vielen Musik-Acts dazwischen. Ach toll, die großartige Madonna am Anfang. Aber ich meine, es ist Playback gewesen. Kann's nicht hundertprozentig sagen, aber nach live hat's nicht geklungen. Justin Bieber war mit dabei, der hat live gesungen. Shakira und Burna Boy mit diesem tollen WM-Song Die Die. Aber in meinen Ohren gab es eine Band, die haben allen anderen da die Show gestohlen. Und die haben live gesungen. Die Jungs von BTS. Dynamite, jetzt bei Baden FM.

großartig, die Jungs gestern bei der Halbzeitshow der Fußballweltmeisterschaft im Finale. Wir haben es 8.16 Uhr. Der BahnFM Frühstücksclub ist hier. Guten Start in die neue Woche und viertelstündlich richtig gut informiert ab in den Tag. Wir schauen kurz aufs Wetter und das wird tipptopp, aktuell so um die 16 Grad. Nachher werden es bis 25, blauer Himmel, Sonnenschein, ein paar lockere Wolken. Von Regen nicht die Spur. Hallo an alle unterwegs. A5 Basel-Karlsruhe zwischen Appmeyer und Achern. Vorsicht, kaputtes Auto. Dann der dickste Stau heute früh. A5 Karlsruhe-Basel zwischen Rust und Freiburg-Nord. 10 Kilometer Stop and Go. Dauert fast eine halbe Stunde länger. Aktuellster Blitzer in Freiburg. Kaiserstuhlstraße im 30er-Bereich. Und den nehmen wir auch noch mit. Bad Krozingen, Staufener Straße im 40er, weil er gerade reingekommen ist. Und die komplette Übersicht über alle Staus und Blitzer, die gibt's jederzeit online bei uns. Am besten ihr klickt einfach kurz rein, bevor ihr losfahrt, online auf baden.fm. Wünsche euch eine gute und vor allem sichere Fahrt durch diesen Montagmorgen. Jetzt mit Dua Lipa.

0: 6 Minuten vor 8:30 ist es an diesem Montag. Der Baden FM Frühstücksclub ist hier. Und kennt ihr dieses Gefühl, wenn ihr Pfefferminztee trinkt oder so ein Pfefferminz-Kaugummi oder sowas kaut? Das wird ja irgendwie so kühl und frisch im Mund. Aber warum eigentlich? Tja, gut, dass ich eine Kollegin habe, die Mariella nämlich, die genau sowas weiß. Die Antwort hier eine Viertelstunde.
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2: Wunderschönen guten Morgen an diesem Montag. Tipptopp Wetter in dieser Woche. Heute bis 25 Grad, blauer Himmel, Sonnenschein und dann die nächsten Tage so zwischen 25 und 29 Grad. Weiterhin richtig schönes Sommerwetter.
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3: Mit Ruth Streitling, guten Morgen. Spanien ist Fußball-Weltmeister.
4: Jetzt erstmal wieder die Spanier, wieder mit dem Kopf. Und der Nachschuss und das Tor für Spanien! Ferran Torres!
3: Der Moment für die Geschichtsbücher kommentierte das ZDF. Spanien setzte sich durch dieses Tor von Ferran Torres in der 106. Minute des Endspiels in New York gegen Argentinien durch. Die Partie verlief insgesamt ziemlich einseitig zugunsten von Spanien. Für sie ist es der zweite WM-Titel nach 2010. Jetzt sind die Spanier gleichzeitig Welt- und Europameister. Bei einer Attacke in einem Regionalzug zwischen Offenburg und Karlsruhe ist ein Bahnmitarbeiter am Wochenende lebensgefährlich verletzt worden. Der 26-jährige Sicherheitsmitarbeiter stürzte offenbar bei einer Rangelei mit einem betrunkenen Fahrgast gegen eine Tür. Die ging dann plötzlich mitten während der Fahrt einfach auf und der Mann stürzte aus dem Regionalzug. Die Polizei ermittelt jetzt, wie es zu dem Vorfall kommen konnte. Der mutmaßliche Angreifer ist erstmal auf freiem Fuß. Die Bahn und die Gewerkschaften EVG und GDL reagierten bestürzt auf den Vorfall und verurteilten den Angriff scharf. Die Gewerkschaften der Bahn forderten härtere Konsequenzen für Gewalttäter und mehr Geld für die Sicherheit bei der Bahn, um solche Vorfälle besser zu verhindern. 1400 Menschen haben am Wochenende wieder am Rennen zum Schauinslandkönig in Freiburg teilgenommen. Sie fuhren mit Fahrrädern, Inlinern oder Skateboards den fast 800 Meter hohen Schauinsland rauf, ganz ohne Motor oder elektrische Unterstützung. Schnellster Fahrer war dieses Jahr der 28-jährige David Breinlinger. Er brauchte für die Strecke nur knapp über 30 Minuten. 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
2: 9:03, hallo an alle unterwegs. A5 Basel Richtung Karlsruhe zwischen Appenweier und Aachen. Vorsicht, kaputtes Auto. Die Gegenrichtung A5 Karlsruhe Richtung Basel zwischen Ettenheim und Freiburg Nord inzwischen 16 Kilometer Stop and Go. Ihr braucht mindestens 35 Minuten länger, um da durchzukommen. An der Autobahnzubringer Mitte B31A in Richtung Freiburg rein. 10 Minuten länger dauert es hier. Grund die Baustelle. Und B3 La Richtung Emmeningen zwischen Malterdingen und Könderingen. Viel los, hier 10 bis 15 Minuten on top einplanen.
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2: Wir haben Blitzer in Freiburg, Kaiserstuhlstraße im 30er-Bereich. Hüfingen, Donaueschinger Straße, ebenfalls im 30er und die B317 Höhe Weil am Rhein im 50er. Die Übersicht über alle Staus und Blitzer jederzeit online bei uns auf baden.fm. Kommt gut an diesem Montag.
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0: 8:41 ist es. Schönen guten Morgen an diesem Montag. Der Baden FM Frühstücksclub ist hier und ein bisschen mehr Wissen als die anderen ist ja eigentlich immer ganz gut, oder?
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2: Warum schmeckt Minze eigentlich so frisch? Das Verrückte ist, auch wenn es sich so anfühlt, Minze macht gar nichts kalt. Der frische Kick entsteht durch einen kleinen Trick im Gehirn. Verantwortlich ist der Stoff Menthol. Er aktiviert im Mund und Nase genau die Rezeptoren, die normalerweise auf Kälte reagieren. Dein Gehirn bekommt also das Signal, hier wird's gerade kühl, obwohl die Temperatur unverändert bleibt. Genau deshalb fühlt sich Kaugummi, Zahnpasta oder Pfefferminztee so erfrischend an. Eure Mariella Miskial.
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0: Viertel vor neun ist es. Wunderschönen guten Morgen an diesem Montag. Damit ihr immer gut informiert in den Tag reinstartet, gibt's hier bei Bahn FM am Morgen immer viertelstündlich das Update für euch. Schauen wir kurz aufs Wetter. Da gibt's gar nicht viel zu sagen. Gibt einen richtig schönen Sommertag mit Temperaturen bis 25 Grad. Hallo an alle unterwegs. A5 Basel Karlsruhe. Immer noch ein kaputtes Auto zwischen Appenweier und Aachen. Und unser Sorgenkind heute früh, vor allem die A5 Karlsruhe Richtung Basel zwischen Rust und Freiburg Nord. Hier haben wir 15 Kilometer Stop and Go. Ihr braucht zwischen 30 und 40 Minuten länger. Ganz viel Geduld, wenn ihr da drin steht. Aktuellster Blitzer in March-Benzhauser Straße. 30 dürft ihr da nur fahren. Und wenn ihr mehr seht, sagt es uns gerne auf der kostenlosen 0800 50 60 106. Dankeschön dafür schon mal. Kommt gut und sicher an.
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0: 5 vor 9 ist es. Schönen guten Morgen an diesem Montag. Hier ist der Baden FM Frühstücksclub. Habt ihr das mitbekommen? Gestern der Schauinslandkönig. Der schnellste ist mit dem Fahrrad den Schauinsland hoch, die 11,5 Kilometer, in einer knappen halben Stunde. Das ist der absolute Wahnsinn. Ja, und es gibt jemanden, der ist hier im Baden FM Team, sagen wir es mal so, so verrückt, dass er sagt, ja, also, wenn die da hochkommen, dann komme ich da auch hoch. Wer das aus dem Team ist und warum die Klappe so groß ist, klären wir hier in der Viertelstunde.
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3: Guten Morgen an diesem Montag. Tipptopp Wetter bis 25 Grad, blauer Himmel und Sonnenschein, ein paar lockere Wolken. Und genauso schön wie heute wird es auch in den kommenden Tagen. Tendenziell geht es noch 2-3 Grad hoch.
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4: Mit Ruth Strätling, schönen guten Morgen. Das Finale der Fußball-Weltmeisterschaft gestern Abend war lange eine zähe und torlose Angelegenheit. In der Verlängerung dominierte dann aber Europameister Spanien und schnappte sich mit einem 1:0 gegen Argentinien seinen zweiten Weltmeistertitel. Mehr weiß Pia Wegner aus der Baden-FM-Nachrichtenredaktion.
5: Zum 9. Mal bei diesem XXL-Turnier ging ein K.O.-Spiel in die Verlängerung. Und zwar mit dem besseren Ende für die Spanier. Sie hatten schon in der regulären Spielzeit mehr von der Partie, nutzten die wenigen Chancen, die sie hatten, aber bis zur 106. Minute nicht. Erst da erlöste Ferran Torres die Iberer mit seinem Siegtreffer zum 1:0. Europameister Spanien krönte sich damit auch zum amtierenden Weltmeister, etwas, das La Furia Roja schon mit dem ersten Titel 2010 geschafft hatte.
4: Rettungsdienste hier in Baden-Württemberg haben immer mehr unnötige Einsätze. 2024 verzeichneten die Rettungswagen landesweit gut 1,17 Millionen Einsatzfahrten, ein neuer Rekord. Aber immer öfter wurden die Rettungswagen dabei auch zu Fällen gerufen, die gar keine echten Notfälle sind, zum Beispiel normale Bauchschmerzen oder auch Erkältungssymptome. Ein großer Grund dafür laut dem Rettungsdienst, der Hausärztemangel in Baden-Württemberg. Wenn Patienten nämlich keinen Hausarzt mehr haben, weil niemand sie aufnimmt oder keine Termine verfügbar sind, wissen viele sich irgendwann nicht mehr zu helfen und rufen den Rettungsdienst an. Experten appellieren jetzt an die Bürger, den Rettungsdienst wirklich nur bei akuten, lebensbedrohlichen Notfällen zu rufen. Wer dagegen abends oder am Wochenende einen Arzt braucht, der sollte sich an den ärztlichen Bereitschaftsdienst wenden. Neuzugang beim SC Freiburg. Der Sportclub verpflichtet Mittelfeldspieler Yannick Engelhardt. Er wechselt von Como 1907 in den Breisgau. Der 25-Jährige spielte schon von 2021 bis 2023 für die U23 des SC Freiburg. Außerdem war er bei Werder Bremen und Fortuna Düsseldorf im Einsatz. Mit Como spielte Engelhardt zuletzt in der höchsten italienischen Liga. 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
3: 9:03 Uhr. Hi an alle unterwegs. A5 Basel, Karlsruhe zwischen Offenburg und Appenweier. Vorsicht, kaputtes Auto. Dann unser Sorgenkind heute, die A5 Karlsruhe Richtung Basel zwischen Herbolzheim und Freiburg Nord. Wir haben hier 12 Kilometer Stau. Ihr braucht mindestens 30 bis 40 Minuten länger, um da durchzukommen. Weiter auf dieser Strecke vor der Grenze Weil am Rhein. 2 Kilometer Stop and Go. Hier dauert es 10 Minuten länger. Die B31A, der Autobahnzubringer Freiburg-Mitte Richtung Stadtrhein. Hier auch 10 Minuten länger. Der Grund, die Baustelle. Und B3, Zehringer Straße zwischen Komturplatz und Zehringen, viel los. Auch hier dauert es aktuell 10 Minuten länger.
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3: In Freiburg, Kaiserstuhlstraße im 30er-Bereich. Lörrach-Thumringer Straße, ebenfalls im 30er. Und in Malberg die Staufnerstraße im 50er. Habt ihr auch einen Stau oder Blitzer gesehen? Gerne Bescheid geben 0800 50 60 106. Vielen Dank, euch eine gute und sichere Fahrt durch diesen Montagmorgen.
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3: Ja, wunderschönen guten Morgen. Wir haben vorhin schon drüber gesprochen.

0: Gestern der Schau-ins-Land-König. Ha, da haben sich mutig Leute aufs Fahrrad gesetzt und sind den Schau-ins-Land hochgeradelt. Und der Schnellste, wow, hat das in einer guten halben Stunde geschafft. Das kann man sich überhaupt nicht vorstellen. Steffi aus dem Bahn-FM-Team, wie ist denn das? Radeln, Schau-ins-Land hoch, wäre es was für dich?
1: Das erschließt sich mir so komplett gar nicht. Ach. Also, wenn ich Leute sehe, an denen wir im Auto vorbeifahre, kann ich das überhaupt nicht nachvollziehen. Ich finde, es sieht wahnsinnig anstrengend aus. Sie kommen gefühlt nicht wirklich vom Fleck. Sie werden dauernd überholt von irgendwelchen Autofahrern. Und ich glaube auch nicht, weil man muss sich auf die Straßenführung konzentrieren, dass man was von der Natur hat.
2: Wäre nichts für dich.
1: Nein.
0: Aber für einen aus dem Baden-FM-Team ist es anscheinend was. Wer so todesmutig ist, kann man 10 Minuten.
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0: Hier ist Taylor Swift. I knew it.

Viertel nach neun Hammers an diesem Montag. Der Baden FM Frühstücksclub ist hier. Gestern der Schauinsland-König. Ja, ein großes Rennen am Schauinsland, wo sich Leute mutig

0: mutig auf ihr Fahrrad gesetzt haben und die 11,5 Kilometer den Berg hochgekratzt sind. Also der absolute Wahnsinn. Was ist das? Mir würden wahrscheinlich tagelang die Beine danach wehtun. Und der Schnellste hat das geschafft in einer guten halben Stunde. Tja, Wahnsinn. Jetzt haben wir im BahnFM-Team viel darüber gesprochen. Und es gibt so einen Kollegen hier bei uns im Team. Ich glaube, der sagt, ja, also, du, wenn das andere packen, packe ich das auch. Ha? Wie ist das? Philipp.
1: Gestern war ja der Schauinslandkönig. Respekt an alle, die es geschafft haben. In der Redaktion wurde gesagt, es würde ja kein Laie das schaffen. Sondern wenn jemand mir sagt, ich schaffe das nicht, dann möchte ich es unbedingt schaffen. Deshalb will ich morgen früh mit meiner Kollegin Steffi Woinke als Begleitfahrzeug und ich auf dem Rad den Schauinslandkönig fahren. Was? Mit einem Gravelbike. Trotzdem bin ich untrainiert, leicht angedickt wie eine feine Soße. Ich hoffe auf mentale Unterstützung.
0: Peter, was hast du vor? Du willst morgen früh mit dem Fahrrad, mit dem Gravelbike, den Schauinsland hochkraxeln. Der absolute Wahnsinn. Okay, also ich glaube da noch nicht dran, aber wir lassen uns da gerne überraschen, wie es läuft. Hören wir morgen früh hier im BahnFM Frühstücksclub. We

0: Tonight. 4 Minuten bis 9:30. Schönen guten Morgen an diesem Montag. Ihr hört den Baden FM Frühstücksclub mit Markus Schäfer. Und nach diesem großartigen Finalspiel bei der Weltmeisterschaft Spanien gegen Argentinien mit dem besseren Ausgang ja für die Spanier, dachte ich mir, ach komm, so ein bisschen spielen, zocken, quizzen können wir auch, machen wir auch. Gleich in einer Viertelstunde hier im Baden FM Frühstücksduell.
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3: Prima Wetter heute an diesem Montag. Mit blauem Himmel, ein paar lockeren Wolken, Sonnenschein und Temperaturen bis 25 Grad. Nicht zu heiß, nicht zu kalt, einfach richtig schön sommerlich. Und die ganze Woche über bleibt's schön zwischen 25 und 29 Grad.
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4: Mit Ruth Streitling, guten Morgen. Spanien außer Rand und Band. Das Land hat nach 2010 zum zweiten Mal die Fußball-Weltmeisterschaft gewonnen. Im WM-Finale setzte sich das spanische Team gegen Argentinien nach Verlängerung mit 1:0 durch. Das Siegtor erzielte Ferran Torres in der 106. Minute. Zum ersten Mal in der Geschichte der WM gab es dabei auch eine rund halbstündige Halbzeitpause mit einer großen Halbzeitshow. Dabei traten neben Madonna auch Shakira und Justin Bieber auf. Bei einer Attacke in einem Regionalzug auf der Rheintalbahnstrecke zwischen Offenburg und Karlsruhe ist ein Bahnmitarbeiter lebensgefährlich verletzt worden. Laut der Staatsanwaltschaft eskalierte vorher eine Ticketkontrolle. Als der 26-jährige Sicherheitsmitarbeiter einen betrunkenen Mann kontrollieren wollte, kam es zu einem Gerangel. Dabei prallten die Männer auch mehrfach gegen eine Zugtür. Als der Störenfried dann nach dem 26-Jährigen trat, stürzte dieser wieder rückwärts gegen die Tür, die sich dann plötzlich öffnete. Der junge Bahnmitarbeiter fiel rückwärts aus dem fahrenden Zug. Wie genau es dazu kommen konnte, ist aktuell noch unklar. Der Angreifer aus dem Zug wurde zwischenzeitlich festgenommen, ist aber jetzt wieder auf freiem Fuß. Das sorgt für heftige Kritik von den Bahngewerkschaften GDL und EVG. In Großbritannien will König Charles III. Heute den neuen Labour-Chef Andy Burnham zum neuen Premierminister ernennen. Burnham folgt auf den scheidenden Regierungschef Starmer. Er ist der 7. britische Premierminister innerhalb von nur 10 Jahren. 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
3: 9:33 Uhr. Hallo an alle unterwegs. A5 Basel-Karlsruhe zwischen Offenburg und Appenweier. Vorsicht, kaputtes Auto. A5 Karlsruhe Richtung Basel runter zwischen Bad Krozingen und Hartheim-Heitersheim. Vorsicht, kaputtes Auto. Dann die gleiche Strecke, A5 Richtung Basel runter, zwischen Offenburg und Freiburg Nord. Hier haben wir 16 Kilometer Stop and Go. Es dauert 45 Minuten aktuell länger. Viel Geduld, wenn ihr da drin steht. Dann geht's weiter zwischen Hartheim-Heitersheim und Mülheim-Neuenburg, 2 Kilometer Stau. Hier eine Viertelstunde der Zeitverlust. Dann eine Tagesbaustelle zwischen Hartheim-Heitersheim und Mülheim-Neuenburg. Das ist der Grund für den Stau. B31A, Autobahnzubringer Mitte Richtung Freiburg Rhein. Grund, eine Baustelle. Dauer 10 Minuten obendrauf.
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3: Hecklingen Richtung Ettenheim auf der B3 im 50er-Bereich. Dann Freiburg-Kaiserstuhlstraße im 30er. Und Donaueschingen-Briegachtalstraße auch im 30er. Wenn ihr mehr seht, gerne Bescheid geben. 0800 50 60 106. Vielen Dank dafür. Kommt gut an diesem Montag.
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0: 9:43 Uhr, schönen guten Morgen am Montag. Ihr hört den MadenFM Frühstücksclub und jetzt ist es an der Zeit, wieder ein bisschen zu zocken und zu quizzen in unserem MadenFM Frühstücksduell.
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2: Ob jetzt daheim beim Fertigmachen oder bei der ersten Kaffeepause auf der Arbeit, jeder kann wieder mitraten. Und im Frühstücksclub zockt jetzt der liebe Björn aus Schwörstadt gegen unseren Markus und ganz nebenbei um einen knallroten Frühstückskaffeepott. Hi Björn, bist du bereit? Hast du dich irgendwie drauf vorbereitet aufs Quiz?
3: Oh ja, das passt soweit. Schauen wir mal, ob es klappt.
0: Na? Drück die Daumen aber. Ich will eigentlich auch gewinnen. Schauen wir mal.
2: Dann heißt es jetzt nicht lang schnacken, Markus knacken. Hier die Spielregeln für euch. Wir suchen einen Begriff. Zudem gebe ich Tipps und die werden immer genauer. Wer meint lösen zu können, der ruft rein. Aber Achtung, ist die Antwort falsch, gewinnt automatisch der andere. Alles verstanden? Seid ihr bereit, ihr zwei?
0: Ja.
2: Sehr schön. Dann kommt er hier. Tipp Nummer 1. Ich existiere nur für eine kurze Zeit.
0: Weiter.
2: Kann auch vieles sein. Tipp Nummer 2. Man muss mir Leben einhauchen.
0: Ich habe eine Idee.
2: Ja.
0: Aber,
2: Björn, wie sieht es bei dir aus?
3: Ja. Sehr gut. Die Idee hätte ich, aber ob es passt.
2: Dann kommt hier Tipp Nummer 3. Meine Form entsteht durch eine sehr dünne, elastische
0: Seifenblase.
2: Markus! Lieber Björn, da war der Markus ein bisschen schneller als du. Hättest du denn auch Seifenblase gesagt?
3: Ah, nee, das nicht. Bei mir war es eher Richtung Stern.
0: Stern, okay. Ja.
2: Dann wären es vielleicht die nächsten Hinweise gewesen.
0: Siehst du, ich war erst bei Eintagsflieger, aber ich habe da eine dünne Hülle. Nee, das ist Seifenblase.
2: Tipp Nummer 4 wäre gewesen, ich bin sehr leicht und schwebe durch die Luft.
0: Ja, siehst du?
3: Dann hätte man es gewusst, ja.
2: Sehr schön.
0: Und der letzte?
2: Der letzte Hinweis, besonders Kinder pusten mich gerne mit einem kleinen Ring in die Luft.
0: Ja, siehst du. Da wäre es klar gewesen, oder Björn?
3: Ja, dann wäre es klar gewesen, ja. Das hätte...
0: Ha! Sorry, es tut mir jetzt leid. Die Tasse gibt es vielleicht beim nächsten Mitmachen dann, gell?
2: So sieht's aus.
0: Björn, danke fürs Mitspielen.
2: Vielen Dank.
3: Ciao.
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1: Danke, Game.

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18: 16 Grad messen wir derzeit in Kiel. Da scheint schon die Sonne. In Hausen im Wiesental ist es bedeckt bei 13 Grad. Und auch in Klettgau hängen noch Wolken am Himmel bei 14 Grad. Die sollen sich aber noch verziehen. Heute steht uns nämlich ein schöner Tag bevor. Viel Sonne, nur vereinzelt leichte Wolken. Das Ganze bei Topwerten von 22 bis 26 Grad. Und morgen wird es ganz ähnlich. Viel Sonne und klar, nur hier und da leichte Wolken. Es bleibt aber trocken und auch morgen wieder Topwerte von 22 bis 26 Grad.
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1: Mit Ruth Streitling, hallo. Spanien ist Fußball-Weltmeister.
2: Jetzt erstmal wieder die Spanier, wieder mit dem Kopf. Und der Nachstoß und das Tor für Spanien! Ferran Torres!
1: Der Moment für die Geschichtsbücher kommentiert das ZDF. Spanien setzte sich durch dieses Tor von Ferran Torres in der 106. Minute des Endspiels in New York gegen Argentinien durch. Jetzt sind die Spanier gleichzeitig Welt- und Europameister. Schüsse in einem Garten haben am Wochenende einen großen Polizeieinsatz in Offenburg ausgelöst. Glücklicherweise stellte sich die Situation später als relativ harmlos heraus. Samstagabend hörten Nachbarn zunächst die Schüsse und verständigten die Polizei. Streifen durchsuchten dann die Gegend und erwischten einen 25-Jährigen auf dem Heimweg mit einer Druckluftwaffe. Damit soll der junge Mann zuvor tatsächlich in einem Garten geschossen haben. Verletzt wurde dabei aber niemand. Die Polizei ermittelt jetzt gegen den 25-Jährigen wegen Verstoßes gegen das Waffengesetz. Und wir bleiben auch nochmal in Offenburg. Da gibt's ab Ende Juli nämlich mehr kostenpflichtige Parkplätze. Die Stadt erweitert ihr Parkkonzept. Das heißt, in noch mehr Stadtteilen braucht es in Zukunft zum Parken einen Anwohnerparkausweis oder einen Parkschein. Laut der Stadt sollen dazu auch 35 neue Parkscheinautomaten aufgestellt werden. Ziel des neuen Parkkonzepts sind weniger Dauerparker in den Stadtteilen. Das soll es dann wiederum den Anwohnern leichter machen, einen Parkplatz in der Nähe ihrer Wohnung zu finden. Dazu plant Offenburg auch noch einen weiteren Schritt. Die Stadt will in Zukunft mehrere einzelne Anwohnerparkzonen verbinden und zusammenfassen. Auch das soll den Anwohnern letztlich die Parkplatzsuche erleichtern. Nur die Handtasche, ein Rucksack oder doch ein ganzer Koffer? Was davon muss denn jetzt als kostenloses Handgepäck durchgehen? Aktuell macht da jede Fluggesellschaft ihre eigenen unterschiedlichen Regeln und das sorgt jetzt in der Urlaubszeit wieder für Frust bei vielen Reisenden. Die Verbraucherzentrale hat deshalb jetzt eine Klage eingereicht gegen mehrere Airlines. Sie will endlich vor Gericht eindeutig klären lassen, welches Handgepäck nach EU-Recht mindestens kostenlos mitfliegen muss und welches nicht. Das soll dann endlich auch für einheitlichere Standards sorgen. 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
1: 3:10 ist es. Schauen wir auf die Straßen. Bitte aufpassen auf der A5 Basel Richtung Karlsruhe. Zwischen Offenburg und Appenweier steht ein kaputtes Fahrzeug. Hier bitte besonders vorsichtig fahren. Außerdem haben wir einen dicken Stau auf der A5 Karlsruhe Richtung Basel. Zwischen der Anschlussstelle Offenburg und der Anschlussstelle Freiburg Nord. Da haben wir 15 Kilometer Stop and Go. Laut unserer Messung braucht ihr da mindestens 40 Minuten länger. Wer kann, sollte das also am besten umfahren. Und eine kleine Verzögerung haben wir auch noch auf der B500 Hinterzarten Richtung Triberg. Und zwar zwischen Hinterzarten B31 und Breitenau. Da ist dichter Verkehr. Knapp 10 Minuten müsst ihr da mehr einplanen.
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1: Geblitzt wird in Neuenburg am Rhein in der Schlüsselstraße im 20er. Auf der B415 stehen sie in Lahr im Schwarzwald im 50er. Freiburg in der Kaiserstuhlstraße im 30er. Das hat Andi gemeldet. Und auf der B3 wird auch geblitzt. Häklingen Richtung Ettenheim an der Ampelkreuzung im 50er. Das hat Thomas gesehen. Vielen Dank fürs Bescheidsagen. Und falls ihr auch noch was seht, Staus oder Blitzer, ruft gern durch und sagt uns auch Bescheid unter 0800 50 60 106. Ich wünsche allen eine gute Fahrt.
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3: Es gibt Menschen, die hören einen Song und denken, ja, der ist schön, den mag ich, höre ich gerne. Und dann gibt's Lennart aus dem Baden-FM Frühstücksclub. Der hört denselben Song und weiß danach, wer ihn geschrieben hat, warum er entstanden ist und welche verrückte Geschichte dahinter steckt. Und glücklicherweise teilt er dieses Wissen mit uns in Lennarts Lieblingssongs. Den nächsten gibt es in 10 Minuten und Sunrise Avenue, davor mit Fairy Tale Gone Bad, außerdem Jennifer Lopez und David Guetta. Heiße Kombi, wie ich finde. Save Me Tonight.
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2: Zoe Wees ist eine Original-Hamburgerin. Sie wird im Ortsteil Dulzberg geboren und besucht dort auch die Schule. Lange Zeit kennt sie ihren Vater nicht, denn sie wächst allein mit ihrer Mutter auf. Ihren leiblichen Vater lernt Zoe 2016 kennen. Sie haben aber keinen emotionalen Zugang zueinander gefunden, was Zoe auch später in einem Song verarbeitet. Schon mit zarten 14 Jahren weiß Zoe, Musik ist mein Ding. Bei der Castingshow The Voice Kids ragt ihre prägnante Stimme schon sehr deutlich heraus und beeindruckt die Jury. Gewonnen hat sie damals aber nicht. Einer, der ganz fest an sie glaubt, ist ihr Musiklehrer. Er fördert Zoes Talent und gibt ihr auch zusätzlich Gesangsstunden. Heute ist Zoe Wees eine Stimme.

0: Filme ihrer Generation. Mit Texten, die auch von Selbstzweifeln erzählen. Wenn Zoe ihre Songs schreibt, ist das wie eine Therapie. Ich erzähle, was ich alles so durchgemacht habe. Und da ich nicht gerne rede, singe ich halt. Ladies and Gentlemen, Zoe Wees mit Girls Like Us.
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3: In Wolbach messen wir derzeit 14 Grad, da ist es bedeckt. 13 sind es in Waldkirch, auch hier ein paar Wolken am Himmel. Und in Mülheim überwiegend bewölkt bei 14 Grad. Es soll heute aber noch richtig schön werden. Viel Sonne, nur vereinzelt halten sich die Wolken noch ein bisschen. Das Ganze heute bei Topwerten von 22 bis 26 Grad. Und morgen geht's ganz ähnlich weiter. Viel Sonne, klarer Himmel, nur hier und da leichte Schleierwolken bei ähnlichen Temperaturen von 22 bis 26 Grad.
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3: 2:30. Wir schauen auf die Straßen. Bitte aufpassen auf der A5 Basel Richtung Karlsruhe. Zwischen Offenburg und Appenweier steht ein defektes Fahrzeug. Hier bitte besonders vorsichtig fahren. Außerdem haben wir einen ziemlich dicken Stau auf der A5 Karlsruhe Richtung Basel. Zwischen Appenweier und Freiburg-Nord stockt es auf 9 Kilometer. Da braucht ihr fast eine Dreiviertelstunde, mindestens länger. Wer kann, sollte das also am besten unbedingt umfahren. Und dann haben wir noch eine Tagesbaustelle. A5 Karlsruhe Richtung Basel zwischen Mülheim-Neuenburg und dem Dreieck Neuenburg. Hier bitte aufpassen, da sind auch Baustellenfahrzeuge unterwegs.
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3: Die Blitzer stehen auf der B415 in Lahm-Schwarzwald im 50er. Auf der B27 blitzen sie bei Blumberg im 70er. In Freiburg wird geblitzt in der Kaiserstuhlstraße im 30er. Das hat uns Andi gemeldet. Und dann steht noch einer auf der B3 Hecklingen Richtung Ettenheim. Da blitzen sie an der Ampelkreuzung im 50er. Da hat uns Thomas Bescheid gesagt. Vielen Dank dafür. Und falls ihr auch noch was seht, Staus oder Blitzer, ruft gern durch und sagt uns Bescheid unter 0800 50 60 106. Ich wünsche euch allen eine gute Fahrt.
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1: Hallo, ich bin Gabriele aus Elzach-Irch. Ich habe mit meinem Mann ein ganz tolles Hobby zusammen. Wir tanzen im Tanzclub jeden Sonntagabend um 18 Uhr.
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2: Dein Mann und du, ihr habt das als gemeinsames Hobby. Was tanzt ihr denn?
1: Das ist Standard Latein und
2: cool.
1: Das ist im Tanzclub und das machen wir schon seit 2014, ja.
2: Also dann seid ihr nach 10 Jahren jetzt ja schon fast Profis.
1: Ja, total. Nee, mir macht es so Spaß. Da müsste man dann wirklich mehr tanzen, wenn man wirklich Profi werden will. Nee, mir macht es wirklich aus Spaß. Also mir vergesse

0: Meistens ein paar Schritte und dann ist wieder schön.
1: So lernt man immer was Neues.
0: Ja, genau.
1: Das ist ja schön. War das deine Initiative? Also jetzt mal ganz klassisch gedacht, so in den gängigen Rollenbildern. Hast du deinem Mann gesagt, Schatz, lass tanzen gehen, oder was deine Idee?
0: So ähnlich. Also wir haben schon immer gern getanzt. Mhm. Und dann habe ich ihm das zu Weihnachten geschenkt.
1: Das ist ja herrlich.
0: Und ganz aus ganz Zufall kamen wir dahin und da haben wir so viele kennengelernt, wo das ähnlich gemacht haben. Mhm. Und seitdem sind wir eine Gruppe und haben uns nicht getrennt.
1: Das klingt wahnsinnig cool. Also das heißt, ihr habt dann dort auch Freunde gefunden.
0: Ja, total.
1: Wie
0: wunderbare
1: schön.
0: Freunde, wirklich, ja. Ganz tolle.
1: Toll.
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6: 14 Grad messen wir derzeit in Gengenbach, da scheint schon die Sonne. In Steinen ist es bedeckt bei 14 Grad und auch in Wolfach leichter Sonnenschein, klarer Himmel bei 13 Grad. So soll es heute auch weitergehen. Viel Sonne, nur vereinzelt Wolken und es wird auch noch ein bisschen milder. Die Topwerte heute 22 bis 26 Grad. Und morgen machen wir ganz ähnlich weiter. Viel Sonne, klarer Himmel, hier und da leichte Wolken, es bleibt aber trocken. Und auch morgen wieder angenehme Topwerte von 22 bis 26 Grad.
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6: Mit Ruth Strätling, hallo. Jens Spahn ist als Fraktionsvorsitzender der CDU im Bundestag zurückgetreten. Zuvor hatte es Kritik und eine kontroverse Debatte gegeben, weil Spahn und sein Mann mithilfe einer Leihmutter aus den USA ein Kind bekommen hatten. Diese Praxis ist hier in Deutschland verboten. Bundeskanzler Merz hat sich jetzt im ZDF-Sommerinterview kritisch zu der ganzen Geschichte geäußert. Spahn habe die CDU erst sehr spät über die Leihmutterschaft informiert, so Merz. Er hätte allerdings nicht mit solcher Empörung gerechnet.
7: Aber es hatte wahrscheinlich auch was mit seiner Person zu tun und auch mit der Kommunikation. Und da hat es dann ziemlich viel Empörung gegeben.
6: Wer Spahns Nachfolger wird, ist noch unklar. Darüber wollen das CDU-Präsidium und die Unionsfraktion heute beraten. Als möglicher Nachfolger wird auch Kanzleramtschef Thorsten Frey aus dem Schwarzwald-Baar-Kreis gehandelt. Auf der Rheintalbahnstrecke zwischen Offenburg und Karlsruhe ist am Wochenende ein Bahnmitarbeiter aus einem

0: Zug gestürzt und lebensgefährlich verletzt worden. Laut Polizei gab es vorher ein Gerangel zwischen dem 26-jährigen Sicherheitsmitarbeiter und einem 36 Jahre alten Bahnreisenden. Der genaue Ablauf ist noch unklar. Die Polizei ermittelt jetzt auch gegen den 36-Jährigen. Indessen kommt Kritik von den Bahngewerkschaften EVG und GDL. Sie mahnten, dass Gewalt an Bahnhöfen und in Zügen schon seit Jahren zunimmt, ohne dass dagegen genug unternommen wird. Beide rufen jetzt die Politik dringend zum Handeln auf. Es brauche schnell mehr Schutz und bessere Handlungsmöglichkeiten für das Bahnpersonal, außerdem mehr Geld für Sicherheit und härtere Strafen für die Angreifer. Trauriges Aus für einen der Favoriten bei der Tour de France. 22 Kilometer vor dem Ziel der 15. Etappe ist der bisherige Gesamtzweite Jonas Vingegaard gestürzt. Die Diagnose: ein Schlüsselbeinbruch. Den Etappensieg holte sich der Belgier Remco Evenepoel knapp vor Titelverteidiger Tadej Pogacar. Der deutsche Radstar Florian Lipowitz kam 58 Sekunden später ins Ziel. 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
0: 11:02, wir schauen auf die Straßen. Da habe ich eine Meldung von der A5 Basel Richtung Karlsruhe. Bitte aufpassen im Bereich der Anschlussstelle Efringkirchen. Da haben wir ein kaputtes Fahrzeug. Und wir haben gleich noch ein kaputtes Fahrzeug, und zwar A5, auch Basel Richtung Karlsruhe. Zwischen Offenburg und Appenweier steht es hier. Auch hier bitte besonders gut aufpassen. Außerdem haben wir immer noch einen ziemlich stockenden Verkehr auf der A5 Karlsruhe Richtung Basel. Zwischen Appenweier und Lahr 11 Kilometer, derzeit Stau, mindestens 38 Minuten braucht ihr da aktuell länger. Und dann haben wir noch kleinere Verzögerungen, zum Beispiel auf der A5 Basel Richtung Karlsruhe zwischen Efringenkirchen und dem Dreieck Neuenburg staut sich auf 2 Kilometer, da braucht ihr 10 Minuten länger. Und auf der B31A, dem Autobahnzubringer Mitte, stockt es wieder in Freiburg in der Baustelle zwischen Freiburg-Weingarten und Freiburg-Landwasser. Auch hier dichter Verkehr, knapp 10 Minuten müsst ihr mehr einplanen.
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0: Das mit den Blitzern geht dafür schnell. Die stehen auf der A98 bei Murg im 80er. Freiburg in der Kaiserstuhlstraße im 30er, das hat Andi gemeldet. Und auf der B3 auch noch Hecklingen Richtung Ettenheim stehen sie an der Ampelkreuzung im 50er. Das hat Thomas gemeldet. Vielen Dank dafür. Und falls ihr jetzt auch noch was seht, Staus oder Blitzer, ruft gern durch und sagt Bescheid unter 0800 50 60 106. Ich wünsche euch eine gute Fahrt.
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3: Aus, aus, aus. Die WM ist aus, Leute. Und wir haben einen neuen Weltmeister. Wir lassen das Ganze noch mal ganz kurz Revue passieren in 10 Minuten. Und bis dahin Musik. Rag'n'Bone Man, Human. Außerdem ist Ray Dalton dabei. Blood Running. Und ich hoffe, ihr habt einen richtig guten Start in den Montag gehabt. Angenehme Temperaturen. Endlich mal wieder ein bisschen durchatmen. Genießt das.
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0: Hi zusammen, ich wünsche euch einen schönen Montag. Baden FM ist hier und falls ihr gestern nicht bis kurz nach Mitternacht durchgehalten habt, hier kommt eine Kurzzusammenfassung. Spanien ist Fußball-Weltmeister, für den Fall, dass ihr es noch nicht mitbekommen habt. Im Finale gab es ein zähes 1:0 nach Verlängerung gegen Argentinien. 90 Minuten lang hat Spanien das Spiel gemacht, Argentinien aber verteidigt, als ob es kein Morgen gäbe. Und entschieden hat es dann Ferran Torres in der 106. Minute. Ja, für Gesprächsstoff hat aber nicht nur der Fußball gesorgt. Zum ersten Mal überhaupt gab es bei einer WM, also bei einem WM-Finale, so eine richtige Halbzeitshow. Und unser lieber Christian Streich, der hat sich beim ZDF auch dazu geäußert, ohne viel zu sagen. Er hat mich gesagt, er möchte lieber nichts dazu sagen. Und ja, das war dann auch so richtig nach Super Bowl-Vorbild mit internationalen Musikstars. Madonna war dabei, Justin Bieber, BTS und jede Menge Show-Effekte. Und da hat die FIBA also ganz bewusst auf amerikanisches Entertainment gesetzt. Ja, und dann wurde es bei der Siegerehrung auch nochmal so richtig laut, allerdings nicht vor Begeisterung. US-Präsident Donald Trump und FIFA-Präsident Gianni Infantino, die sind zur Pokalübergabe aufs Feld gelaufen und da gab es dann ein schönes Pfeifkonzert. Unterm Strich also, Spanien ist Weltmeister, Ferran Torres, der Held des Abends. Die erste WM-Halbzeitshow hat Premiere gefeiert und für die lauteste Reaktion des Abends haben am Ende nicht die Spieler, sondern Trump und Infantino gesorgt.
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21: In Maulburg messen wir derzeit 13 Grad, da ist es bedeckt. Auch in Bad Bellingen bedeckt bei 13 Grad. Und in Laufenburg wird es schon ein bisschen milder, überwiegend bewölkt bei 16 Grad. Es soll heute aber auch noch schöner werden. Heute kommt die Sonne raus, nur vereinzelt leichte Wolken. Das Ganze bei Topwerten von 22 bis 26 Grad. Und morgen geht's ganz ähnlich weiter. Wir haben viel Sonne, klaren Himmel, nur hier und da leichte Wolkenschleier. Und das Ganze bei Topwerten morgen von 22 bis 26 Grad.
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21: Wir schauen auf die Straßen um gleich eine Minute nach 11:30. Ich habe eine Meldung von der A5. Einmal Basel Richtung Karlsruhe. Im Bereich der Anschlussstelle Efringenkirchen steht ein defektes Fahrzeug. Und dann haben wir gleich noch ein defektes Fahrzeug auf der A5. Karlsruhe Richtung Basel, auch zwischen Achern und Appenweier. Da bitte immer besonders vorsichtig fahren. Außerdem haben wir einen ziemlich dicken Stau auf der A5 Karlsruhe Richtung Basel. Zwischen Appenweier und Lahr 11 Kilometer, fast eine Stunde braucht ihr da derzeit länger. Wer kann, sollte es also unbedingt umfahren. Und eine Tagesbaustelle haben wir auch noch auf der A5 Karlsruhe Richtung Basel zwischen Neuenburg und Efringenkirchen. Hier bitte aufpassen wegen der Baustellenfahrzeuge.
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1: Die Blitzer stehen. Freiburg in der Kaiserstuhlstraße im 30er. Dann haben wir einen auf der B3 Hecklingen Richtung Ettenheim an der Ampelkreuzung im 50er. Das hat Thomas gemeldet. Und auf der B294 stehen sie Gutach Richtung Waldkirch am Schießbrückle im 70er. Das hat Vanessa gemeldet. Vielen Dank dafür. Und falls ihr auch noch was seht, Staus oder Blitzer, ruft gern durch und sagt uns Bescheid. Oder schickt einfach eine WhatsApp an die 0800 50 60 106. Ich wünsche euch allen eine gute Fahrt.
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1: Da war wieder was los am Wochenende. Ramona aus Freiamt. Die hat den Grillbonus für ihren Schwager und den Patenonkel ihres Kindes gewonnen. Und der hat seinen 30. in Bötzingen gefeiert. Und natürlich waren wir auch wieder dabei.
2: Wie viele Gäste sind es heute ungefähr?
3: Um die 80 Personen.
2: Wow, okay, 80 Personen. Wollen die einfach mal kurz einmal Lärm machen, damit wir hören, wie viele Leute hier sind? Ja, das klingt echt nach 80 Gästen und einer tollen Geburtstagsparty vom Simon. Wie gefällt's dir hier?
4: Es ist mega cool. Ich freue mich, dass eigentlich jetzt fast alle gekommen sind. Das Essen war gut. Grillbonus hat sich super gelohnt, es waren alle begeistert. Fleisch tipptopp gegrillt, auch von meinem besseren Kollegen hier, von meiner Schwägerin.
2: Das heißt, du musstest heute nicht hinterm Grill stehen?
4: Gott sei Dank nicht, ich wurde heute abgelöst.
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12: 21 Grad messen wir derzeit in Bad Säckingen. Da ist es noch überwiegend bewölkt. In Görwil auch überwiegend bewölkt bei 18 Grad. Und in Denzlingen klarer Himmel und Sonne bei 22 Grad. So soll es heute auch weitergehen. Es wird eigentlich richtig schön. Viel Sonne, nur vereinzelt leichte Wolkenschleier. Das Ganze heute bei Topwerten von 22 bis 26 Grad. Und morgen bleibt es ganz ähnlich. Viel Sonne und klar. Hier und da nur leichte Wolkenschleier bei 22 bis 26 Grad Maximaltemperatur.
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12: Mit Ruth Strätling, hallo. Jens Spahn ist als Fraktionsvorsitzender der CDU im Bundestag zurückgetreten. Mecklenburg-Vorpommerns CDU-Landeschef Peters begrüßte diesen Schritt. Er hatte schon vergangene Woche Spahns Rücktritt gefordert, nachdem bekannt geworden war, dass Spahn eine Leihmutter in den USA engagiert hatte. Diese Praxis ist in Deutschland verboten und wird von der CDU abgelehnt. Peters sagte im ZDF:
13: An dieser Frage ging es eben letztlich um die Frage der Glaubwürdigkeit. Die Glaubwürdigkeit nicht nur der Person Jens Spahn, sondern der gesamten Union und letztlich auch der Bundesregierung.
12: Wer Spahns Nachfolger als Fraktionsvorsitzender im Bundestag wird, ist noch unklar. Darüber will die CDU wohl nächste Woche entscheiden. Die Rettungsdienste hier in Baden-Württemberg haben immer mehr unnötige Einsätze. 2024 verzeichneten die Rettungswagen landesweit gut 1,17 Millionen Einsatzfahrten, ein neuer Rekord. Aber immer öfter werden die Rettungswagen dabei auch zu Fällen gerufen, die gar keine echten Notfälle sind. Zum Beispiel normale Bauchschmerzen oder Erkältungssymptome. Einer der Hauptgründe dafür ist laut dem Rettungsdienst der Hausärztemangel im Land. Denn wenn Patienten keinen Hausarzt mehr haben oder dort keine Termine verfügbar sind, wissen sich viele nicht anders zu helfen und rufen den Rettungsdienst an. Experten appellieren deshalb jetzt an die Bürger, den Rettungsdienst nur bei akuten, lebensbedrohlichen Notfällen anzurufen. Wer nur krank ist und zum Beispiel abends oder am Wochenende einen Arzt braucht, der sollte sich lieber an den ärztlichen

0: Bereitschaftsdienst wenden. In Freiburg-Herdern ist am Wochenende ein Blitz in einen Baum eingeschlagen und hat dabei rund 20.000 Euro Sachschaden verursacht. Laut Polizei wurde der Baum in der Burgunderstraße von dem Blitz sogar gespalten. Daraufhin brachen Äste und Teile des Baumes ab und stürzten auf eine angrenzende Kita. Dabei wurden das Dach und die Fenster des Gebäudes beschädigt. Glücklicherweise war die Kita aber während des Vorfalls geschlossen und niemand wurde verletzt. 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
0: Wir schauen auf die Straßen um 12:02. Bitte aufpassen, auf der A5 Karlsruhe Richtung Basel zwischen Achern und Appenweier steht ein kaputtes Fahrzeug. Außerdem haben wir eine Meldung aus der Schweiz. A18, kantonale Autobahn. Bei der Verzweigung Hagnau Richtung Gellingen in Höhe Rheinach-Nord haben wir Verkehrsbehinderungen. Da steht ein kaputter Lastwagen in der Ausfahrt. Hier bitte besonders vorsichtig fahren. Und ihr müsst auch mehr Zeit einplanen. Auf der A5 Karlsruhe Richtung Basel zwischen Appenweier und Lahr. Da staut sich jetzt auf 12 Kilometer. Gute Dreiviertelstunde braucht ihr da länger. Außerdem A5 Karlsruhe Richtung Basel. Auch zwischen dem Dreieck Weil am Rhein und dem Grenzübergang Weil am Rhein-Basel haben wir 1 Kilometer Stau. Da braucht ihr eine gute Viertelstunde länger. Und dann sehe ich hier noch eine Meldung von der B33A Offenburg Richtung Anschlussstelle Offenburg-Mitte-Messe beziehungsweise Anschlussstelle Offenburg A5. Da ist dichter Verkehr, mindestens eine Viertelstunde braucht ihr länger.
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0: Die Blitzer stehen in March-Benzhauser Straße im 30er. Auf der B294 haben wir einen Gutach Richtung Waldkirch am Schießbrückle im 70er. Das hat Vanessa gemeldet. Und auf der B3 stehen sie auch Hecklingen Richtung Ettenheim an der Ampelkreuzung im 50er. Da hat uns Thomas Bescheid gegeben. Vielen Dank dafür. Und falls ihr auch noch was seht, Staus oder Blitzer, ruft gerne durch und sagt Bescheid. Oder schickt schnell eine WhatsApp an die 0800 50 60 106. Ich wünsche euch allen eine gute Fahrt.
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2: Gestern hat ja wirklich ein sportliches Highlight das nächste gejagt. Ja, ich weiß, am Abend großes WM-Finale. Aber gestern war auch das legendäre Bergzeitfahren im Schwarzwald, der Schauinslandkönig 2026. Und das hat einen unserer Kollegen auf eine wirklich schräge Idee gebracht. Die wollen wir uns in 10 Minuten mal anhören. Musik habe ich für euch von Alice Merton. No Roots und Kygo. Ja, so nennen die ihn in Frankreich. Da kommt er her. Khalid und Griffin mit Save My Love habe ich jetzt für euch. Einen tollen Start in die neue Woche.
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0: Also ich ziehe wirklich meinen Hut vor Menschen, die freiwillig einen Berg mit dem Fahrrad hochfahren. Ich sitze schon im Auto auf dem Schauinsland und denke, puh, ganz schön steil hier. Baden FM ist hier, ich wünsche euch einen schönen Montag. Und gestern haben sich beim Schauinslandkönig rund 1400 Sportlerinnen und Sportler genau dieser Herausforderung gestellt. Knapp 12 Kilometer und 770 Höhenmeter, komplett ohne Motor. Und am schnellsten war auf dem Fahrrad David Breinlinger. Der hat das Ding in 30 Minuten und 4 Sekunden hochgezogen. Das muss man sich mal vorstellen. Und natürlich haben wir heute in der Redaktionskonferenz darüber gesprochen und haben gesagt, wow, was für eine Leistung, und untrainiert schafft man das nicht. Und hier kommt mein lieber Kollege Philipp Uhl ins Spiel.
1: So, und wenn jemand mir sagt, ich schaffe das nicht, dann möchte ich es unbedingt schaffen. Deshalb will ich morgen früh mit meiner Kollegin Steffi Woynke als Begleitfahrzeug und ich auf dem Rad in Schauinslandkönig fahren. Mit einem Gravelbike. Trotzdem bin ich untrainiert, leicht angedickt wie eine feine Soße. Ich hoffe auf mentale Unterstützung.
0: Also, morgen früh wird der ganze Zauber über die Bühne gehen. Wenn ihr auf dem Weg in Richtung Schauinsland unterwegs seid, bitte vorsichtig fahren. Da kann es zu Verkehrsbehinderungen kommen. Und ansonsten freuen wir uns natürlich über vollen Support für unseren Supersportler.
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15: 21 Grad messen wir gerade in Reutte. Da scheint die Sonne bei klarem Himmel. In Au leicht bewölkt bei 20 Grad und in Dachsberg im Südschwarzwald auch noch Wolken am Himmel bei 19 Grad. Es soll heute aber verbreitet noch die Sonne rauskommen. Dazu nur leichte Wolken. Das Ganze bei Topwerten von 22 bis 26 Grad. Und das Schöne, morgen geht's ganz ähnlich weiter.

0: Sonne, klarer Himmel, nur hier und da leichte Wolken und es bleibt trocken. Das Ganze auch morgen bei Top-Temperaturen von 22 bis 26 Grad.
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0: Wir schauen auf die Straßen um 12:35. Ich habe eine Meldung von der A5 Karlsruhe Richtung Basel. Bitte aufpassen zwischen Freiburg-Nord und Freiburg-Mitte, da steht ein defektes Fahrzeug. Außerdem eine Meldung aus der Schweiz. A18, Verzweigung Hagnau Richtung Grellingen in Höhe Mutenz, haben wir eine Verkehrsbehinderung durch einen Pannen-LKW. Der steht in der Ausfahrt. Hier bitte auch besonders vorsichtig fahren. Und einen dicken Stau haben wir auch noch. A5 Karlsruhe Richtung Basel zwischen Appenweier und Laa. 12 Kilometer, fast eine Stunde braucht ihr da derzeit länger. Und auch auf den Bundesstraßen gibt es Verzögerungen. Zum Beispiel B33a zwischen Anschlussstelle Offenburg-Mitte-Messe B3 und der Anschlussstelle Offenburg A5. Da ist gerade dichter Verkehr. Gute Viertelstunde müsst ihr da mehr einplanen.
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0: Bei den Blitzern gibt's nicht viel Neues. Die stehen Buchenbach in der Talstraße im 50er. Auf der B3 Hecklingen Richtung Ettenheim an der Ampelkreuzung im 50er. Das hat Thomas gemeldet. Und auf der B294 wird auch geblitzt. Gutach Richtung Waldkirch am Schießbrückle stehen sie im 70er. Da hat Vanessa uns Bescheid gesagt. Vielen Dank dafür. Und falls ihr auch noch was seht, Staus oder Blitzer, ruft gern durch und sagt Bescheid. 0800 50 60 106. Ich wünsche euch eine gute Fahrt.

0: einen wunderschönen Montag wünsche ich. Und egal, ob wir jetzt über Zahnpasta oder Kaugummi sprechen, wenn es um frischen Atem gehen soll, so ein gutes Gefühl im Mund, dann entscheiden wir uns doch meistens für ein Produkt mit Minze, oder? Aber warum eigentlich?
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2: Warum schmeckt Minze eigentlich so frisch? Das Verrückte ist, auch wenn es sich so anfühlt, Minze macht gar nichts kalt. Der frische Kick entsteht durch einen kleinen Trick im Gehirn. Verantwortlich ist der Stoff Menthol. Er aktiviert im Mund und Nase genau die Rezeptoren, die normalerweise auf Kälte reagieren. Dein Gehirn bekommt also das Signal, hier wird's gerade kühl, obwohl die Temperatur unverändert bleibt. Genau deshalb fühlt sich Kaugummi, Zahnpasta oder Pfefferminztee so erfrischend an. Eure Mariella Miskial.
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3: Angenehm warm bis zu 23 Grad in Freiburg oder 24 in Weil am Rhein. Regnen wird es auch die nächsten Tage nicht. Dafür scheint ganz oft die Sonne und es ist oft nur leicht bewölkt. Morgen mit einem bisschen Wind.
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3: Mit Benjamin Resetz. Hallo, schönen guten Tag. Ein Bahnmitarbeiter, der auf der Rheintalbahn aus einem fahrenden Regionalzug gefallen ist, schwebt nicht mehr in Lebensgefahr. Die Staatsanwaltschaft Karlsruhe geht aber davon aus, dass ein Fahrgast den 26-Jährigen vorher getreten und geschlagen hatte. Die Zugtür soll wohl während des Gerangels nachgegeben haben. Ein Überwachungsvideo, das wohl Zweifel an der Geschichte aufkommen lässt, wird zurzeit noch von der Polizei ausgewertet. Ein Haftbefehl gegen den Tatverdächtigen ist vom Amtsgericht Karlsruhe abgelehnt worden. Wir sollen alle länger arbeiten. Das plant jedenfalls die Bundesregierung. Hier in Baden-Württemberg kommt diese Idee aber nicht so gut an, zeigt eine aktuelle Umfrage. Ruth Strädling aus der Baden-FM-Nachrichtenredaktion, was kam dabei raus?
4: Die Krankenkasse DAK hat die Menschen hier im Land gefragt, ob sie denn bereit wären, länger zu arbeiten. Und die meisten sind von dieser Idee nicht begeistert. Laut der Umfrage wollen aktuell 42% der befragten Menschen in Baden-Württemberg am liebsten sogar vor der gesetzlichen Altersgrenze in Rente gehen. Vor allem Menschen, die schon krank sind oder gesundheitliche Probleme haben, können sich laut der Umfrage

0: Umfrage überhaupt nicht vorstellen, länger zu arbeiten. Die DRK forderte angesichts dieser Ergebnisse auch mehr Einsatz von den Arbeitgebern für betriebliches Gesundheitsmanagement.
1: Neuzugang beim SC Freiburg. Der Sportclub verpflichtet Mittelfeldspieler Yannick Engelhardt. Er wechselt von Como 1907 in den Breisgau. Der 25-Jährige spielte schon von 2021 bis 2023 für die U23 des SC. Außerdem war er bei Werder Bremen und Fortuna Düsseldorf im Einsatz. Mit Como spielte er zuletzt in der höchsten italienischen Liga. Der SC Freiburg lobte Engelhardts Technik und betont, der Kontakt zu dem Talent sei nie ganz abgerissen. Auch Engelhardt selbst freut sich über seine Rückkehr zum Sportclub. 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
3: Es ist ganz gut was los auf den Straßen. Allerdings so einen richtigen Stau haben wir nur einen auf der A5 Richtung Basel. Zwischen Appenweier und Lahr haben wir 11 Kilometer. Da dauert es deswegen knapp 50 Minuten länger. Überall sonst, wo ihr drin steht, seid ihr auch genauso schnell wieder draußen.
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3: Blitzer haben wir auch noch einige gemeldet, zum Beispiel an der B3 Richtung Emmendingen, Höhe Gundelfingen beim Edeka Cola. Vielen Dank an Patrick fürs Bescheid geben, da darf man 100 fahren. 70 erlaubt auf der B294 Richtung Waldkirch am Schießbrückle, dort gelten 70. Und die B3 Hecklingen Richtung Ettenheim an der Ampelkreuzung haben wir noch im 50er, da hat der Thomas Bescheid gesagt. Vielen lieben Dank dafür. Habt ihr noch was gesehen? Sagt auch gerne Bescheid unter der 0800 50 60 106. Allen unterwegs wünschen wir eine gute Fahrt.
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4: Ich weiß, dass euch diese eine Frage schon den ganzen Tag unter den Nägeln brennt. Welche KW haben wir eigentlich aktuell? Wir sind heute in KW 30 gestartet. Selbstverständlich halte ich euch auch heute auf dem Laufenden. Das ist mein persönlicher Service an euch. Jeden Montag sage ich hier einmal durch, welche KW wir haben. Ab sofort KW 30, Kalenderwoche. So, und jetzt können wir auch wieder normal weitermachen. Ich mache das doch nur, weil Menschen sich tatsächlich manchmal in KWs unterhalten. Wir treffen uns in KW 32. Freaks. So, Musik gibt's von Linkin Park, Burn It Down und Baby Rexha und Faithless. Die haben gedacht, ja Mensch, Insomnia, das war doch in den 90ern ein Hit, der richtig gut funktioniert hat. Da ist ja eine ganze Generation drauf abgefahren. Das machen wir einfach nochmal. Und ich muss sagen, das funktioniert auch nochmal, auch im Jahr 2026. Allerdings heißt der Song jetzt New Religion.
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1: Hallo, mein Name ist Karl-Heinz Schmidt. Ich war Kriminalhauptkommissar, bin seit 3,5 Jahren im Ruhestand und genieße mein Dasein in Ehrenkirchen südlich von Freiburg.
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1: Es sind jetzt schon 3,5 Jahre, die ich diese Zeit genießen darf. Es rast nur so, ne? Es rast nur so. Man kann sich schon gut neu erfinden.
2: Ja.
1: Ich habe natürlich auch die Augen offen und Blick, was geschieht um mich herum. Es gibt in der Nähe meines Wohnortes eine Reha-Klinik. Die haben ein Schwimmbad, so ein Bewegungsbad nennt man das dort. Und das sind Reha-Gäste, die auch körperlich zum Teil eingeschränkt sind. Mhm. Und das suchten die eine Schwimmaufsicht. Also jemand, der fit ist, der körperlich fit ist, der gesund ist, der sich an den Beckenrand sitzt und einfach guckt, ist alles in Ordnung. Und das mache ich auch noch nebenher. Einmal in der Woche am Abend gehe ich dann in dieses Bewegungsbad und habe dann praktisch so die Schwimmaufsicht. Und da habe ich es mit Menschen zu tun,

0: die in Kur sind, die alle gechillt sind, die nett sind, die freundlich sind, die einen in ein Gespräch einbinden, die dann natürlich dann auch fragen, Mensch, Sie sind doch von hier, ich bin jetzt für 3-4 Wochen hier in einer Reha-Klinik, können Sie mir Freizeittipps geben, wo kann ich denn hin, was ist denn hier los in der Region? Das ist auch so eine schöne Sache, wo man mit Menschen aus ganz Deutschland ins Gespräch kommt hier.
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9: Die Woche wird angenehm sommerlich. Heute bekommen wir bis zu 24 Grad, morgen nur unwesentlich kühler. Dazu scheint oft die Sonne und es bleibt trocken. Morgen frischt der Wind dann zwischenzeitlich noch ein bisschen auf.
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9: Auf der A5 Richtung Basel zwischen Appenweier und Lahr haben wir im Moment noch 11 Kilometer Stau. Da dauert es etwas weniger als eine Stunde länger gerade. Und dann gibt es noch die B33 Richtung Donaueschingen zwischen Gutach und Hoberg Nord. Dichter Verkehr, da sind es etwa 10 Minuten.
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9: B3 Gundelfingen, Höhe Edeka Cola, wenn ihr Richtung Emmendingen fahrt. Im 100er haben wir einen gemeldet. An der B3 Hecklingen Richtung Ettenheim, an der Ampelkreuzung im 50er stehen sie. Oder auch an der A98 Höhe Murg, dort sind 80 erlaubt in der Baustelle. Es gibt noch einige mehr. Eine Komplettübersicht findet ihr jederzeit auf unserer Homepage oder in der Baden FM App. Allen unterwegs eine gute Fahrt.
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0: Baden FM ist hier am Montag und wie ihr wisst, starten wir ja montags immer so mit ein bisschen Pfeffer in die neue Woche und suchen uns ein Thema aus, über das man vortrefflich diskutieren kann. Und heute geht es um die Frage, brauchen wir bei diesen steigenden Temperaturen, die wir im Sommer erleben, eigentlich auch eine Siesta? Ich sage nein, weil ich keinen Bock habe, bis um 20 Uhr zu arbeiten, sondern weil ich da längst mit einem schönen kalten Getränk auf der Couch oder im Liegestuhl liegen will, Füße hoch und Feierabend. Jetzt steht mir eine wirklich entsetzte Amelie Graf gegenüber. Hallöchen, Amelie.
1: Hallihallo.
0: Schließe ich aus deinem Blick, dass du ganz anderer Meinung bist.
1: Korrekt. Also ich kann deinen Punkt total gut verstehen, dass du dann nicht bis 20, 21 Uhr bei der Arbeit sitzen willst. Da kann ich nur sagen, man kann ja dann auch schon morgens um 7:30 oder 8 anfangen. Aber gerade bei den steigenden Temperaturen, wie du schon gesagt hast, man ist so platt. Und ich finde, gerade nach dem Mittagessen, da merkt man ja oft so, die Couch, die sieht jetzt schon sehr verlockend aus, auch bei uns hier in der Redaktion. Und so 1-2 Stunden Siesta, es müssen jetzt nicht 3, 4, 5 Stunden sein, das fände ich echt richtig toll.
0: Und du würdest wirklich dafür in Kauf nehmen, dann bis später in den Abend hinein zu arbeiten?
1: Ja, und ich würde halt morgens ein bisschen früher anfangen, Juli.
0: Nee.
1: Ich kann sie nicht davon überzeugen.
0: Nee, also irgendwie, mir taugt das alles nicht. Wenn ich überlege, ich müsste dann auch früher aufstehen. Und dann habe ich die lauen Sommernächte nicht. Nee, bitte keine Siesta für mich. Aber wie ist es denn bei euch? Wie seht ihr es? Wäre das was für euch, so 2 Stunden Mittagspäuschen? 0850 60 106. Aber komm, also die einen mögen das so, die anderen denken, so wäre es besser. Hauptsache, wir haben drüber geschwätzt.

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6: In Waldkirch sind es heute 23 Grad und auch oben auf dem Feldberg haben wir 20 Grad. Die Sonne scheint meistens, es ziehen nur vereinzelt Wolken vorbei. Morgen bleibt es dann auch trocken und freundlich mit ganz ähnlichen Temperaturen.
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6: Mit Benjamin Resetz. Hallo, schönen guten Tag. Ein Bahnmitarbeiter, der auf der Rheintalbahn aus einem fahrenden Regionalzug gefallen ist, schwebt nicht mehr in Lebensgefahr. Die Staatsanwaltschaft Karlsruhe geht aber davon aus, dass ein Fahrgast den 26-Jährigen vorher getreten und geschlagen hatte. Die Zugtür soll wohl während des Gerangels nachgegeben haben. Ein Überwachungsvideo, das wohl Zweifel an der Geschichte aufkommen lässt, wird zurzeit noch von der Polizei ausgewertet. Ein Haftbefehl gegen den Tatverdächtigen ist vom Amtsgericht Karlsruhe abgelehnt worden. Wir sollen alle länger arbeiten. Das plant jedenfalls die Bundesregierung. Hier in Baden-Württemberg kommt diese Idee aber nicht so gut an, zeigt eine aktuelle Umfrage. Ruth Strädling aus der Baden-FM-Nachrichtenredaktion. Was kam dabei raus?
7: Die Krankenkasse DAK hat die Menschen hier im Land gefragt, ob sie denn bereit wären, länger zu arbeiten. Und die meisten sind von dieser Idee nicht begeistert. Laut der Umfrage wollen aktuell 42% der befragten Menschen in Baden-Württemberg am liebsten sogar vor der gesetzlichen Altersgrenze in Rente gehen. Vor allem Menschen, die schon krank sind oder gesundheitliche Probleme haben, können sich laut der Umfrage überhaupt nicht vorstellen, länger zu arbeiten. Die DAK forderte angesichts dieser Ergebnisse auch mehr Einsatz von den Arbeitgebern für betriebliches Gesundheitsmanagement.
6: Neuzugang beim SC Freiburg. Der Sportclub verpflichtet Mittelfeldspieler Yannick Engelhardt. Er wechselt von Como 1907 in den Breisgau. Der 25-Jährige spielte schon von 2021 bis 2023 für die U23 des SC. Außerdem war er bei Werder Bremen und Fortuna Düsseldorf im Einsatz. Mit Como spielte er zuletzt in der höchsten italienischen Liga. Der SC Freiburg lobte Engelhardts Technik und betont, der Kontakt zu dem Talent sei nie ganz abgerissen. Auch Engelhardt selbst freut sich über seine Rückkehr zum Sportclub. 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
8: Wir haben ein paar Pannenfahrzeuge, so nicht Pfannenfahrzeuge. Auf der A5 Richtung Karlsruhe zwischen Theningen und Riegel stehen sie. Dann auf der A5 Richtung Basel zwischen Achern und Appenweier noch eines auf dem Standstreifen. Und Richtung Karlsruhe wieder im Bereich der Anschlussstelle Efringenkirchen auch noch ein kaputtes Fahrzeug am Fahrbahnrand. 14 Kilometer Stau auf der A5 Richtung Basel zwischen Appenweier und Lahr. Eine Stunde dauert es dort länger. Auf der A5 Richtung Basel zwischen dem Dreieck Weil am Rhein und dem Grenzübergang 1 Kilometer. Da dauert es eine Viertelstunde länger und 10 Minuten sind es auf der A5 Richtung Karlsruhe zwischen Efringenkirchen und Neuenburg vor der Baustelle.
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8: Blitzer haben wir auch noch ein paar. Zum Beispiel an der B3 Richtung Emmendingen, Höhe Edeka Kohler in Gundelfingen. Im 100er stehen sie da. An der B294 am Schießbrückle, Gutach Richtung Waldkirch. Im 70er stehen sie. Oder in Lörrach in der Thumringer Straße. Da sind 30 erlaubt. 0800 50 60

0: 106 kann man uns jederzeit noch was melden. Allen unterwegs wünschen wir eine gute Fahrt.
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2: Einen schönen Montag wünsche ich euch. Und es gibt Menschen, die wissen erstaunlich viel über Fußball, andere über Wein. Und unser Lennart aus dem Bahn FM Frühstücksclub, der hat ein tolles Gedächtnis für Musikgeschichten und auch ein großes Interesse dafür. Und er teilt sie mit uns. Jedes Mal denke ich mir dann, wer weiß denn bitte sowas? In 10 Minuten gibt es wieder einen von Lennarts Lieblingssongs. Und bis dahin lassen wir uns auch nicht lumpen. Purple Disco Machine und Austis, Beat of Your Heart, und Michael Schulte ist dabei, 5 AM. Den habe ich jetzt für euch. Hi.
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2: Imani stammt aus der afrikanischen Swahili-Sprache und bedeutet Glaube und Aufrichtigkeit. Imani ist auch der Künstlername von Nadia Najao, eine in Frankreich geborene Soul-Sängerin, die heute in Paris lebt. Und weil sie so unglaublich gut aussieht, geht sie nach ihrem Schulabschluss erstmal nach New York. Und dort arbeitet sie als Fotomodell. Mit Calvin Klein feiert sie ihren internationalen Durchbruch. Aber sich nur ablichten zu lassen und auf den Laufstegen dieser Welt zu flanieren, das reicht ihr nicht. Imani nimmt in New York Gesangsunterricht und 2016 schreibt sie dann einen Hit, der in vielen Ländern Europas und auch bei uns in Deutschland ein Nummer 1 Hit wird. Don't be so shy, sei nicht so schüchtern. Es geht um offene Begierde und Erotik auf der einen Seite und verklemmte Schüchternheit auf der anderen Seite. Kenne ich, als mein großer Schwarm aus der Schule extra für mich den Bus verpasst, um mit mir allein zu sein, habe ich mich nicht getraut, sie zu küssen. Ich Depp. Also, don't be so shy.
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2: In Seelbach bei Lahr heißt es gerade 23 Grad, in Staufen sind sogar 24, in Todtmoos 20. Dazu scheint die Sonne, lockere Wolken ziehen durch, ein ganz angenehmer Sommertag heute und wohl auch den ganzen Rest der Woche.
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2: Nicht ganz so angenehm und entspannt geht's auf der Straße zu A5 Richtung Karlsruhe zwischen Theningen und Riegel. Da steht ein kaputtes Fahrzeug am Fahrbahnrand. Richtung Karlsruhe bleiben wir noch kurz. Zwischen Efringenkirchen und dem Dreieck Neuenburg haben wir noch einen Kilometer Stau. Da geht's 10 Minuten länger. A5 Richtung Basel zwischen Appenweier und Lahr 14 Kilometer Stau. Da dauert's eine Stunde länger. A5 Richtung Basel zwischen Dreieck Weil am Rhein und dem Grenzübergang 1 Kilometer Stau und eine Viertelstunde Verzögerung. Und dann haben wir noch 10 Minuten auf der B34 Richtung Schaffhausen zwischen Dogern und Waldshut.
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2: In Freiburg-Landwasser haben sie sich in der Auwaldstraße hingestellt. Da darf man 30 fahren. Auf der A98 Höhe Murg im 80er an der Baustelle stehen sie. B3 Richtung Emmendingen Höhe Gundelfingen Edeka Kohler im 100er steht einer. Oder auf der B294 Richtung Waldkirch am Schießbrückle. Gutach Richtung Waldkirch am Schießbrückle im 70er. Habt ihr noch was gesehen? Sagt uns gerne Bescheid. 0800 50 60 106. Allen unterwegs wünschen wir eine gute Fahrt.
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0: Also ich ziehe ja wirklich meinen Hut vor Menschen, die freiwillig einen Berg mit dem Fahrrad hochfahren. Ich sitze schon im Auto auf dem Schauinsland und denke, puh, ganz schön steil hier. Baden FM ist hier, ich wünsche euch einen schönen Montag. Und gestern haben sich beim Schauinslandkönig rund 1400 Sportlerinnen und Sportler genau dieser Herausforderung gestellt. Knapp 12 Kilometer und 770 Höhenmeter, komplett ohne Motor. Und am schnellsten war auf dem Fahrrad David Breinlinger. Der hat das Ding in 30 Minuten und 4 Sekunden hochgezogen. Das muss man sich mal vorstellen. Und natürlich haben wir heute in der Redaktionskonferenz darüber gesprochen und haben gesagt, wow, was für eine Leistung, und untrainiert schafft man das nicht. Und hier kommt mein lieber Kollege Philipp Uhl ins Spiel.
1: So, und wenn jemand mir sagt, ich schaffe das nicht, dann möchte ich es unbedingt schaffen. Deshalb will ich morgen früh mit meiner Kollegin Steffi Woynke als Begleitfahrzeug und ich auf dem Rad in Schauinslandkönig fahren. Mit einem Gravelbike. Trotzdem bin ich untrainiert, leicht angedickt wie eine feine Soße. Ich hoffe auf mentale Unterstützung.
0: Also, morgen früh wird der ganze Zauber über die Bühne gehen. Wenn ihr auf dem Weg in Richtung Schauinsland unterwegs seid, bitte vorsichtig fahren. Da kann es zu Verkehrsbehinderungen kommen. Und ansonsten freuen wir uns natürlich über vollen Support für unseren Supersportler.

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11: Angenehm warm mit bis zu 23 Grad in Freiburg oder 24 in Weil am Rhein. Regnen wird es auch die nächsten Tage nicht. Dafür scheint ganz oft die Sonne und es ist oft nur leicht bewölkt. Morgen mit einem bisschen Wind.
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11: Mit Benjamin Resetz. Hallo, schönen guten Tag. Ein Rettungshubschrauber der Schweizerischen Rettungsflugwacht, der REGA, hat gestern in Basel einen sehr ungewöhnlichen Einsatz gehabt. Ein Mann hatte im Turm der ehemaligen Warteck-Brauerei ein schweres medizinisches Problem erlitten und musste dringend ins Krankenhaus. Über das enge Treppenhaus war es aber nicht möglich, den Patienten abzutransportieren. Drehleitern der Feuerwehr waren zu kurz, um den Mann aus dem 30 Meter hohen Gebäude zu holen. Also riefen die Sanitäter vor Ort kurzerhand den Rettungsheli mit Seilwinde. Die REGA-Crew holte den Patienten vom Balkon und flog ihn in eine Klinik. Inzwischen soll sich der Patient auch auf dem Weg der Besserung befinden. Dieser Einsatz war natürlich absolut notwendig. Die Rettungsdienste in Baden-Württemberg werden aber immer öfter zu Fällen gerufen, die gar keine Notfälle sind. Ruth Strädling aus der Baden-FM-Nachrichtenredaktion weiß mehr.
13: 2024 verzeichneten die Rettungswagen hier im Land einen Rekord von gut 1,17 Millionen Einsatzfahrten. Aber dabei werden sie auch vermehrt zu Fällen gerufen, die gar keine echten Notfälle sind, zum Beispiel normale Bauchschmerzen oder eine Grippe. Grund dafür ist laut dem Rettungsdienst der Hausärztemangel hier im Land. Wenn Patienten nämlich keinen Hausarzt haben, rufen einige den Rettungsdienst, weil sie sonst nicht mehr weiter wissen. Experten mahnen jetzt, den Rettungsdienst bitte wirklich nur bei lebensbedrohlichen Notfällen anzurufen. Wer abends oder zum Beispiel am Wochenende einen Arzt braucht, der sollte sich lieber an den ärztlichen Bereitschaftsdienst wenden.
11: Beim SEO-Festival in Freiburg haben die Rettungsdienste derweil einen leichten Anstieg der Einsätze verzeichnet. Das Deutsche Rote Kreuz, die Malteser und die Deutsche Lebensrettungsgesellschaft berichten von 273 Menschen, die bei dem beliebten Elektro-Festival behandelt werden mussten. Die gute Nachricht, nur 5 Personen mussten in die Klinik. Das ist bei über 70.000 Besuchern an 3 Festivaltagen eine sehr überschaubare Anzahl. Laut Polizei blieb es auch in diesem Jahr sehr friedlich. 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
1: Es ist 15.03 Uhr. Wir werfen einen Blick auf die Straße. A5 Richtung Basel zwischen Appenweier und Lahr. 16 Kilometer Stau. Eine Stunde Zeitverlust. 2 Kilometer auf der A5 Richtung Karlsruhe zwischen Efringenkirchen und dem Dreieck Neuenburg. Da dauert es 10 Minuten länger. Auf der A5 Richtung Karlsruhe zwischen Freiburg-Mitte und Theningen auch 10 Minuten wegen 5 Kilometern Stop and Go. Eine Viertelstunde ist auf dem Autobahnzubringer Freiburg-Mitte stadtauswärts. Wenn ihr Richtung Autobahn, ja, Freiburg-Mitte halt natürlich rausfahrt, die B31A oder die B33 Richtung Donaueschingen haben wir noch zwischen Gutach und Hornberg-Nord. Dichter Verkehr, da sind es auch 10 Minuten.
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1: Machen wir es mit den Geschwindigkeiten aufsteigend. In Freiburg Landwasser in der Auwaldstraße, da stehen sie im 30er. In Bad Krozingen in der Staufener Straße sind 40 erlaubt. Auf der B294 Gutach Richtung Waldkirch am Schießbrückle sind es 70 oder an der B3 Richtung Emmendingen Höhe Gundelfingen am Edeka Cola im 100er stehen sie. Habt ihr noch was gesehen? Sagt uns gerne Bescheid unter der 0800 50 60 106. Allen unterwegs wünschen wir eine gute Fahrt.
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3: Bei diesem herrlichen Sommerwetter in Baden lässt sich auch der unbeliebteste Tag der Woche, der Montag, richtig gut überstehen. Auch wenn jetzt so um 15 Uhr bei den meisten Menschen auch mal ein Mittagstief einsetzt. Man fühlt sich vielleicht ein bisschen schlapp, aber dagegen hilft anscheinend eine Siesta. Darüber sprechen wir den ganzen Tag schon. Ob man ein Nickerchen am Nachmittag macht, um mehr Energie zu haben, dazu auf jeden Fall mehr. Und eine andere Methode, um dem entgegenzuwirken. Um mit richtig viel Sommer- und Sonnenscheinenergie durch den Tag zu kommen, ist es einfach, alle deine Lieblingssongs zu hören. Und die gibt's hier bei uns bei Baden FM. Jetzt mit Coldplay, Viva La Vida, gleich nach Jennifer Lopez und David Guetta mit Save Me Tonight. Schönen Montag euch.
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1: Der Duft von Gegrilltem liegt mir noch in der Nase. Denn jetzt am Wochenende gab es in Baden die besten Voraussetzungen für eine richtig tolle Grillparty, so eine sommerliche Feier. Und bei so einer durfte ich auch am Samstag mit dabei sein, denn wir haben eine Grillbonus-Grillparty gefeiert. Und ich würde mal sagen, damit ihr das auch mal miterleben könnt, wie sich sowas anhört, drehen wir jetzt ein kleines bisschen an der Zeit. Wir sind heute wieder bei einer der schönsten Grillpartys. Bestes Wetter in Baden und natürlich mit dem Grillbonus kann es einfach nur ein toller Abend werden. Wir sind hier in Bötzingen. Grillbonus-Gewinnerin Ramona, was passiert hier heute Abend?
2: Ja, heute Abend feiert mein Schwager, der Simon, seinen 30. Geburtstag. Und da er einfach so ein Fanatiker der Metzgerei Reichenbach ist und so gern da einkauft und die Qualität und die Regionalität zu schätzen weiß, finde ich es einfach perfekt, dass ich es für ihn gewinnen konnte.
1: Wie viele Gäste sind es heute ungefähr?
2: Um die 80 Personen.
1: Wow, okay, 80 Personen. Wollen die einfach mal kurz einmal Lärm machen, damit wir mal hören, wie viele Leute hier sind? Ja, das klingt echt nach 80 Gästen und einer tollen Geburtstagsparty vom Simon. Wie gefällt's dir hier?
3: Es ist mega cool. Ich freue mich, dass eigentlich jetzt fast alle gekommen sind. Das Essen war gut. Grillbonus hat sich super gelohnt, es waren alle begeistert. Fleisch tipptopp gegrillt, auch von meinem besseren Kollegen hier, von meiner Schwägerin.
1: Das heißt, du musstest heute nicht hinterm Grill stehen?
3: Gott sei Dank nicht, ich wurde heute abgelöst.
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19: Die Woche wird angenehm sommerlich. Heute bekommen wir bis zu 24 Grad, morgen nur unwesentlich kühler. Dazu scheint oft die Sonne und es bleibt trocken. Morgen frischt der Wind dann zwischen

0: zwischenzeitlich noch ein bisschen auf.
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0: Mit Benjamin Resetz. Hallo, schönen guten Tag. Nach dem Sturz eines Bahnmitarbeiters aus einem fahrenden Zug der Rheintalbahn sind noch viele Fragen offen. Der 26-Jährige war wohl bei einer Ticketkontrolle von einem 36-jährigen Fahrgast geschlagen und getreten worden. Im Gerangel gab eine Zugtür nach. Der Sicherheitsmitarbeiter fiel bei rund 120 Stundenkilometern aus dem Zug. Er wurde lebensgefährlich verletzt, ist aber inzwischen außer Lebensgefahr. Der Tatverdächtige kam wieder frei. Das Amtsgericht Karlsruhe sah nämlich nach Auswertung eines Überwachungsvideos keinen dringenden Tatverdacht und keine Fluchtgefahr. Gegen ihn wird weiter wegen Körperverletzung ermittelt. Unklar bleibt, wie genau die Tür aufging, was das Video zeigt und ob Alkohol im Spiel war. Auf dem alten Friedhof in Freiburg-Herdern, einem der ältesten Friedhöfe Deutschlands, werden 80 Grabmale saniert. Das Landesamt für Denkmalpflege zahlt dafür knapp 140.000 Euro, der Förderverein des Friedhofs 80.000. Die Arbeiten sollen im September beginnen und den Rest des Jahres dauern. Ein neues Lapidarium, also eine Art Steingarten, wird eingerichtet, damit die Grabsteine zentral gelagert und auch im Winter noch bearbeitet werden können. Die Initiative soll das kulturelle Erbe der Stadt Freiburg bewahren und die Standsicherheit der Grabmale auch in Zukunft gewährleisten. Internationaler Besuch in Lahr. 13 Jugendliche aus der Partnerstadt Alajuela in Costa Rica sind im Moment zu Gast in Lahr. Bis Ende Juli besuchen sie das Max-Planck- und das Clara-Schumann-Gymnasium und leben bei Gastfamilien. So können sie ihr Deutsch verbessern und den Alltag in Deutschland kennenlernen. Unter anderem werden auch die Vogtsbauernhöfe, das Lahrer Stadtmuseum und der Europapark besucht. Außerdem geht es nach München und nach Paris. Im Rathaus wurden die Gäste erst einmal gebührend begrüßt, dann ging es zu den Gastfamilien nach Hause. Ziel des Austauschs sind persönliche Begegnungen, neue Freundschaften und mehr Verständnis für andere Kulturen. Letztes Jahr waren die Lahrer-Jugendlichen noch zu Besuch in Costa Rica. 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
0: Der Blick auf die Straßen. Auf der A5 Richtung Karlsruhe zwischen Mülheim-Neuenburg und Hartheim-Heitersheim steht ein kaputtes Fahrzeug und nochmal eines bei der Anschlussstelle Theningen. Deswegen haben wir auch Richtung Karlsruhe zwischen Freiburg-Mitte und Theningen 5 Kilometer Stop-and-Go. Geht dort 10 Minuten länger auf der A5 Richtung Karlsruhe zwischen Efringenkirchen und dem Dreieck Neuenburg. 2 Kilometer Stau, 10 Minuten Verzögerung. Und auf der A5 Richtung Basel zwischen Appenweier und Lahr 16 Kilometer Stau. Da geht's eine Stunde länger.
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0: Bleiben wir doch auf der A5 Richtung Basel bei der Abfahrt Herbolzheim in der Baustelle im 80er stehen. So machen teure Fotos. Auf der B3 Richtung Emmendingen beim auf Höhe Edeka Kohler in Gundelfingen, so ungefähr im 100er, dann könnt ihr es euch so etwa vorstellen. Oder auf der A98, auch in der Baustelle bei Murg im 80er stehen sie noch. Habt ihr noch was gesehen? Sagt uns gerne Bescheid unter der 0800 50 60 106. Das waren auch noch nicht alle Blitzer. Eine Gesamtübersicht findet ihr jederzeit auf unserer Homepage oder in der Baden FM App. Allen unterwegs eine gute Fahrt.
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1: Hallo, ich bin Gabriele aus Elsach-Irch. Ich habe mit meinem Mann ein ganz tolles Hobby zusammen. Wir tanzen im Tanzclub jeden Sonntagabend um 18 Uhr.
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2: Dein Mann und du, ihr habt das als gemeinsames Hobby. Was tanzt ihr denn?
1: Das ist Standard Latein und das ist im Tanzclub. Und das machen wir schon seit 2014, ja.
2: Also dann seid ihr nach 10 Jahren jetzt ja schon fast Profis.
1: Ja, total. Nee, mir macht es so Spaß. Da müsste man dann wirklich mehr tanzen, wenn man wirklich Profi werden will. Nee, mir macht es wirklich aus Spaß. Also mir vergesse dann von einem Wochenende zum anderen meistens ein paar Schritte und dann ist es wieder schön.
2: So lernt man immer was Neues.
1: Ja, genau.
2: Das ist ja schön. War das deine Initiative? Also jetzt mal ganz klassisch gedacht, so in den gängigen Rollen. Bildern, hast du deinem Mann gesagt, Schatz, lass tanzen gehen oder was seine Idee?
1: So ähnlich. Also wir haben schon immer gern getanzt und dann habe ich ihm das zu Weihnachten geschenkt.
2: Das ist ja herrlich.
1: Und ganz aus ganz Zufall kamen wir dahin und da haben wir so viele kennengelernt, wo das ähnlich gemacht haben. Und seitdem sind wir eine Gruppe und haben uns nicht getrennt.
2: Das klingt wahnsinnig cool. Also das heißt, ihr habt dann dort auch Freunde gefunden.
1: Ja, total.
2: Wie
1: wunderbare
2: schön.
1: Wunderbare Freunde, wirklich, ja. Ganz tolle.
2: Toll.
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2: In Waldkirch sind es heute 23 Grad und auch oben auf dem Feldberg haben wir 20 Grad. Die Sonne scheint meistens, es ziehen nur vereinzelt Wolken vorbei. Morgen bleibt es dann auch trocken und freundlich mit ganz ähnlichen Temperaturen.
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2: Mit Benjamin Resetz. Hallo, schönen guten Tag. Ein Bahnmitarbeiter, der auf der Rheintalbahn aus einem fahrenden Regionalzug gefallen ist, schwebt nicht mehr in Lebensgefahr. Die Staatsanwaltschaft Karlsruhe geht aber davon aus, dass ein Fahrgast den 26-Jährigen vorher getreten und geschlagen hatte. Die Zugtür soll wohl während des Gerangels nachgegeben haben. Ein Überwachungsvideo, das wohl Zweifel an der Geschichte aufkommen lässt, wird zurzeit noch von der Polizei ausgewertet. Ein Haftbefehl gegen den Tatverdächtigen ist vom Amtsgericht Karlsruhe abgelehnt worden. Wir sollen alle länger arbeiten. Das plant jedenfalls die Bundesregierung. Hier in Baden-Württemberg kommt diese Idee aber nicht so gut an, zeigt eine aktuelle Umfrage. Ruth Strädling aus der Baden-FM-Nachrichtenredaktion. Was kam dabei raus?
4: Die Krankenkasse DAK hat die Menschen hier im Land gefragt, ob sie denn bereit wären, länger zu arbeiten. Und die meisten sind von dieser Idee nicht begeistert. Laut der Umfrage wollen aktuell 42% der befragten Menschen in Baden-Württemberg am liebsten sogar vor der gesetzlichen Altersgrenze in Rente gehen. Vor allem Menschen, die schon krank sind oder gesundheitliche Probleme haben, können sich laut der Umfrage überhaupt nicht vorstellen, länger zu arbeiten. Die DAK forderte angesichts dieser Ergebnisse auch mehr Einsatz von den Arbeitgebern für betriebliches Gesundheitsmanagement.
2: Neuzugang beim SC Freiburg. Der Sportclub verpflichtet Mittelfeldspieler Yannick Engelhardt. Er wechselt von Como 1907 in den Breisgau. Der 25-Jährige spielte schon von 2021 bis 2023 für die U23 des SC. Außerdem war er bei Werder Bremen und Fortuna Düsseldorf im Einsatz. Mit Como spielte er zuletzt in der höchsten italienischen Liga. Der SC Freiburg lobte Engelhardts Technik und betont, der Kontakt zu dem Talent sei nie ganz abgerissen. Auch Engelhardt selbst freut sich über seine Rückkehr zum Sportclub. 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
2: Auf der Straße ist noch was los, auf der A5 vor allem. Richtung Basel zwischen Appenweier und Ettenheim haben wir inzwischen 19 Kilometer Stau. Da dauert es fast eine Stunde länger. Auf der A5 Richtung Karlsruhe steht zwischen Mülheim-Neuenburg und Hartheim-Heitersheim kaputtes Fahrzeug am Fahrbahnrand und noch eines in Höhe der Anschlussstelle Teningen. Auf der A5 Richtung Karlsruhe zwischen Weil am Rhein und dem Dreieck Neuenburg sind es 3 Kilometer Stau. Da dauert es eine Viertelstunde länger und Richtung Karlsruhe zwischen Freiburg Mitte und Teningen. 6 Kilometer Stop and Go, da sind es 10 Minuten. 20 Minuten länger dauert es außerdem auf dem Autobahnzubringer Freiburg-Mitte, wenn ihr stadtauswärts Richtung Autobahn fahrt.
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2: Und dann haben wir noch jede Menge Blitzer. In Lörrach in der Thumringer Straße stehen sie zum Beispiel im 30er. In Bad Krozingen in der Staufener Straße sind 40 erlaubt. B3 Gundelfingen, Höhe vom Edeka Kohler, wenn ihr Richtung Emmendingen fahrt, im 100er sind sie. Oder auf der A5 Richtung Basel bei der Abfahrt Herbolzheim in der Baustelle. Da darf man 80 fahren. Habt ihr noch was gesehen? Sagt uns gerne Bescheid. 0800 50 60 106. Allen unterwegs wünschen wir eine gute Fahrt und sicheres Ankommen.
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5: Kurz nach 16 Uhr in Baden und jetzt wird's im Programm ein kleines bisschen romantisch, denn wir haben Bruno Mars mit Grenade in der Playlist. Ein Liebeslied, das ganz neue Maßstäbe stellt, denn er singt da ja bekanntlicherweise I would catch a grenade for you, also ich würde eine Granate für dich fangen.

0: Und das ist mal ein Liebesbeweis, der auf dem nächsten Level ist. Kurz davor singt noch Holly Humberstone, eine Newcomerin, die wirklich in den letzten paar Monaten durch die Decke geschossen ist, weil sie einfach so eine zuckersüße Stimme hat und echt tolle Songtexte schreibt. Auch über die Liebe in ihrem neuesten Song To Love Somebody.
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0: Hättet ihr's gewusst?
1: Warum schmeckt Minze eigentlich so frisch? Das Verrückte ist, auch wenn es sich so anfühlt, Minze macht gar nichts kalt. Der frische Kick entsteht durch einen kleinen Trick im Gehirn. Verantwortlich ist der Stoff Menthol. Er aktiviert im Mund und Nase genau die Rezeptoren, die normalerweise auf Kälte reagieren. Dein Gehirn bekommt also das Signal, hier wird's gerade kühl, obwohl die Temperatur unverändert bleibt. Genau deshalb fühlt sich Kaugummi, Zahnpasta oder Pfefferminztee so erfrischend an. Eure Mariella Miskial.
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8: In Seelbach bei Lahr heißt es gerade 23 Grad, in Staufen sind sogar 24, in Todtmoos 20. Dazu scheint die Sonne, lockere Wolken ziehen durch, ein ganz angenehmer Sommertag heute und wohl auch den ganzen Rest der Woche.
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8: Mit Benjamin Resetz. Hallo, schönen guten Tag. Ein Rettungshubschrauber der Schweizerischen Rettungsflugwacht, der Rega, hat gestern in Basel einen sehr ungewöhnlichen Einsatz gehabt. Ein Mann hatte im Turm der ehemaligen Warteck-Brauerei ein schweres medizinisches Problem erlitten und musste dringend ins Krankenhaus. Über das enge Treppenhaus war es aber nicht möglich, den Patienten abzutransportieren. Drehleitern der Feuerwehr waren zu kurz, um den Mann aus dem 30 Meter hohen Gebäude zu holen. Also riefen die Sanitäter vor Ort kurzerhand den Rettungsheli mit Seilwinde. Die Rega-Crew holte den Patienten vom Balkon und flog ihn in eine Klinik. Inzwischen soll sich der Patient auch auf dem Weg der Besserung befinden. Dieser Einsatz war natürlich absolut notwendig. Die Rettungsdienste in Baden-Württemberg werden aber immer öfter zu Fällen gerufen, die gar keine Notfälle sind. Ruth Strädling aus der Baden-FM-Nachrichtenredaktion weiß mehr.
9: 2024 verzeichneten die Rettungswagen hier im Land einen Rekord von gut 1,17 Millionen Einsatzfahrten. Aber dabei werden sie auch vermehrt zu Fällen gerufen, die gar keine echten Notfälle sind, zum Beispiel normale Bauchschmerzen oder eine Grippe. Grund dafür ist laut dem Rettungsdienst der Hausärztemangel hier im Land. Wenn Patienten nämlich keinen Hausarzt haben, rufen einige den Rettungsdienst, weil sie sonst nicht mehr weiter wissen. Experten mahnen jetzt, den Rettungsdienst bitte wirklich nur bei lebensbedrohlichen Notfällen anzurufen. Wer abends oder zum Beispiel am Wochenende einen Arzt braucht, der sollte sich lieber an den ärztlichen Bereitschaftsdienst wenden.
8: Beim SEO-Festival in Freiburg haben die Rettungsdienste derweil einen leichten Anstieg der Einsätze verzeichnet. Das Deutsche Rote Kreuz, die Malteser und die Deutsche Lebensrettungsgesellschaft berichten von 273 Menschen, die bei dem beliebten Elektro-Festival behandelt werden mussten. Die gute Nachricht, nur 5 Personen mussten in die Klinik. Das ist bei über 70.000 Besuchern an 3 Festivaltagen eine sehr überschaubare Anzahl. Laut Polizei blieb es auch in diesem Jahr sehr friedlich. 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
8: Wir gucken auf die Straßen. Es ist 16.34 Uhr genau. A5 Richtung Basel zwischen Appenweier und Ettenheim. 13 Kilometer Stau, noch 40 Minuten geht's da länger. 20 Minuten A5 Richtung Karlsruhe zwischen Offenburg und Appenweier. Dort haben wir 3 Kilometer Stau. Auf der A5 Richtung Karlsruhe zwischen Freiburg Mitte und Teningen 7 Kilometer Stop and Go. Da dauert es eine Viertelstunde, deswegen länger.

0: genauso wie zwischen Efringenkirchen und dem Dreieck Neuenburg vor der Baustelle. Da haben wir 3 Kilometer Stau. Eine Viertelstunde ist es auf dem Autobahnzubringer Freiburg-Mitte, stadtauswärts zur Autobahn hin. 10 Minuten sind es auf der B3 Richtung Lahr zwischen Hugsweier und Dinglingen und auf der B3 Richtung Lahr zwischen Offenburg-Mitte und Hoberg-Niederschopfheim. Und sonst gibt's auch noch so den ein oder anderen stockenden Verkehr, aber da seid ihr zügig durch.
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0: In der Geroldsecker Vorstadt in Lahr im 30er stehen sie. Dann haben wir in Freiburg, habe ich doch gerade einen gesehen. Wo ist er denn? Wo ist er denn? Wo ist er denn? Jetzt haben sie ihn wieder rausgeschmissen. Ja gut, A5 Richtung Basel, Abfahrt Herbolzheim, in der Baustelle im 100er stehen sie. B3 Richtung Emmendingen, Höhe Edeka Kohler bei Gundelfingen im 100er. Und in Lörrach in der Thumringer Straße stehen sie ebenfalls, da sind 30 erlaubt. Hier ist er, ganz unten ist er runtergerutscht, Freiburg, Kartäuser Straße im 30er. Habt ihr noch was gesehen? Sagt uns gerne Bescheid unter der 0800 50 60 106. Allen unterwegs wünschen wir eine gute Fahrt.
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Baden FM ist hier am Montagnachmittag. Ich bin Mariella Mischial und der WM-Sommer ist offiziell vorbei. Spanien ist Fußball-Weltmeister geworden. Und für alle, die das Finale gestern nicht geschaut haben, hier ein kleiner Recap, denn ich habe es geschaut in der Kneipe. Und ich muss sagen, es war natürlich ein sehr spannendes Spiel, weil WM-Finale. Gleichzeitig war es aber auch irgendwie ein sehr langweiliges Spiel, versteht mich bitte nicht falsch, aber 100 Minuten lang ist fast nichts passiert. Das ganze Spiel über, ja klar gab es mal eine gelbe Karte, hier und da auch mal eine rote Karte, aber Argentinien hat gerade mal 2-mal aufs spanische Tor geschossen, Spanien dafür 20-mal aufs argentinische Tor, jedes Mal gehalten, bis dann in der 106. Minute, also es war ja ein unfassbar langes Spiel, dann endlich ein Tor gefallen ist und damit ist dann Spanien eben Weltmeister geworden. Deswegen habe ich mich natürlich auch gefreut, als in der Halbzeit auch richtig was Spannendes und Buntes auf dem Platz dann passiert ist, denn da gab es eine Halftime-Show, wo große Stars wie Madonna, Justin Bieber, BTS und Shakira aufgetreten sind mit ganz viel Tamtam, Glitzer, aufwendigen Choreografien und es war ein bisschen surreal, weil sowas kennt man ja von der WM gar nicht so richtig, sondern es hat sich dann eher so nach Super Bowl und American Football angefühlt. Manche sagen auf Social Media, es war ein Fiebertraum, man kann sich gar nicht vorstellen, dass es wirklich passiert ist. Andere sagen, es war sensationell, Glitzer, bunt, richtig schön und vielleicht sogar eher statt einem Fiebertraum ein ganz süßer Traum, ein Sweet Dream. Passt perfekt zu den Lieblingssongs, denn jetzt kommt La Bouche mit Sweet Dreams hier bei Baden FM.

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2: Angenehm warm bis zu 23 Grad in Freiburg oder 24 in Weil am Rhein. Regnen wird es auch die nächsten Tage nicht. Dafür scheint ganz oft die Sonne und es ist oft nur leicht bewölkt. Morgen mit einem bisschen Wind.
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2: Mit Benjamin Resetz. Hallo, schönen guten Tag. Nach dem Sturz eines Bahnmitarbeiters aus einem fahrenden Zug der Rheintalbahn sind noch viele Fragen offen. Der 26-Jährige war wohl bei einer Ticketkontrolle von einem 36-jährigen Fahrgast geschlagen.

0: geschlagen und getreten worden. Im Gerangel gab eine Zugtür nach. Der Sicherheitsmitarbeiter fiel bei rund 120 Stundenkilometern aus dem Zug. Er wurde lebensgefährlich verletzt, ist aber inzwischen außer Lebensgefahr. Der Tatverdächtige kam wieder frei. Das Amtsgericht Karlsruhe sah nämlich nach Auswertung eines Überwachungsvideos keinen dringenden Tatverdacht und keine Fluchtgefahr. Gegen ihn wird weiter wegen Körperverletzung ermittelt. Unklar bleibt, wie genau die Tür aufging, was das Video zeigt und ob Alkohol im Spiel war. Auf dem alten Friedhof in Freiburg-Herdern, einem der ältesten Friedhöfe Deutschlands, werden 80 Grabmale saniert. Das Landesamt für Denkmalpflege zahlt dafür knapp 140.000 Euro, der Förderverein des Friedhofs 80.000. Die Arbeiten sollen im September beginnen und den Rest des Jahres dauern. Ein neues Lapidarium, also eine Art Steingarten, wird eingerichtet, damit die Grabsteine zentral gelagert und auch im Winter noch bearbeitet werden können. Die Initiative soll das kulturelle Erbe der Stadt Freiburg bewahren und die Standsicherheit der Grabmale auch in Zukunft gewährleisten. Internationaler Besuch in Lahr. 13 Jugendliche aus der Partnerstadt Alajuela in Costa Rica sind im Moment zu Gast in Lahr. Bis Ende Juli besuchen sie das Max-Planck- und das Clara-Schumann-Gymnasium und leben bei Gastfamilien. So können sie ihr Deutsch verbessern und den Alltag in Deutschland kennenlernen. Unter anderem werden auch die Vogtsbauernhöfe, das Lahrer Stadtmuseum und der Europapark besucht. Außerdem geht es nach München und nach Paris. Im Rathaus wurden die Gäste erst einmal gebührend begrüßt, dann ging es zu den Gastfamilien nach Hause. Ziel des Austauschs sind persönliche Begegnungen, neue Freundschaften und mehr Verständnis für andere Kulturen. Letztes Jahr waren die Lahrer-Jugendlichen noch zu Besuch in Costa Rica. 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
2: Wir gucken auf die Straßen. Es ist 17.02 Uhr gleich. Auf der A5 Richtung Basel zwischen Appenweier und Riegel haben wir 16 Kilometer Stau und 40 Minuten Verzögerung im Moment. 20 Minuten länger dauert es auf der A5 Richtung Karlsruhe zwischen Offenburg und Appenweier. Da gibt es 3 Kilometer Stau. Auf der A5 Richtung Karlsruhe zwischen Freiburg-Mitte und Teningen haben wir noch 8 Kilometer Stop and Go. Da ist es eine Viertelstunde. Und zwischen Efringkirchen und Dreieck Neuenburg vor der Baustelle 2 Kilometer Stau. Da sind es 10 Minuten. 20 Minuten Verzögerung auf der B31A, dem Autobahnzubringer Freiburg-Mitte, stadtauswärts. Auf der B317 Richtung Tottnau zwischen Lörrach-Hauingen und Steinen-Höllstein. Dichter Verkehr, da dauert es eine Viertelstunde länger. Auch eine Viertelstunde auf der B3 Richtung Lahr zwischen Offenburg-Mitte und Hoberg-Niederschopfheim. Auf der B3 der Zähringer Straße zwischen Komturplatz und der B3 Freiburg stadtauswärts in Zähringen sind es 10 Minuten. Und auf der B34 Richtung Schaffhausen zwischen Dogern und Waldshutingen-Schmittenau dichter Verkehr auch 10 Minuten. Und das waren nur die längsten.
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2: Ja, Blitzer haben wir aber nicht arg viel weniger. In Freiburg stehen sie in der Kartäuserstraße zum Beispiel im 30er. In Gundelfingen, beziehungsweise auf der B3 Richtung Emdingen, Höhe Gundelfingen, genauer gesagt auf Höhe vom Edeka Kohler im 100er stehen sie. Auf der A5 Richtung Basel bei der Abfahrt Herbolzheim in der Baustelle im 80er haben wir einen gemeldet. In Wolfach in der Oberwolf Straße im 30er oder in Rheinfelden in der Muscron-Allee, auch dort gelten 30. Und es gibt noch so einige mehr. Schaut da auch gerne mal auf unserer Homepage oder in der Baden FM-App vorbei. Allen unterwegs wünschen wir eine gute Fahrt und sicheres Ankommen.
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3: Der ein oder andere in Baden hat jetzt so langsam Feierabend. Und das Schöne im Sommer ist ja, dass es so lange hell ist und man dann noch richtig viel vom Tag hat. Wenn man dann im Sommer abends nach Hause kommt, dann kann man vielleicht noch auf die Terrasse sitzen mit einem Cocktail in der Hand und noch vielleicht grillen oder ins Schwimmbad fahren. Ist alles möglich. Und zu diesen ganzen Sommeraktivitäten, die man dann nach der Arbeit zum Entspannen und Runterkommen machen kann, gibt's hier bei uns bei Baden FM natürlich alle deine Lieblingssongs. Und im Sommer haben die natürlich auch ganz viel Sonnenschein und Wärme und Sonnenenergie in sich. Zum Beispiel Nelly Furtado, die in ihrem Song I'm Like a Bird durch die Welt fliegt und den Wind in den Haaren spürt. Gleich nach Hunter X von K-Pop Demon Hunters mit dem Song Golden, wie der goldene Sommerhimmel am Abend. Schönen Montag euch.
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ganz entspannt durch den Montagnachmittag mit Baden FM. Ich bin Mariella Mischial und das Wochenende war wirklich sehr, sehr sportlich. Klar, gestern Abend WM-Finale, aber gestern war es hier bei uns vor der Haustür in Baden auch sehr sportlich auf zwei Rädern. Denn es war der Schauinslandkönig, ein Radrennen den Schauinsland hoch. Also ganze 12 Kilometer und rund 770 Höhenmeter ohne Pause. Das ist wirklich eine sehr krasse Leistung. Und der 28-jährige David Breinlinger hat das Rennen gewonnen mit einer Zeit von 30 Minuten und 4 Sekunden. Also wirklich

0: super schnell ist er diesen Berg da hoch. Und unser Philipp aus dem Bahn-FM-Team hat sich dann bei uns gemeldet und gesagt, ich glaube, das kann ich auch.
1: Gestern war ja der Schau uns lang König. Respekt an alle, die es geschafft haben. In der Redaktion wurde gesagt, es würde ja kein Laie das schaffen. Sondern wenn jemand mir sagt, ich schaffe das nicht, dann möchte ich es unbedingt schaffen. Deshalb will ich morgen früh mit meiner Kollegin Steffi Woynke als Begleitfahrzeug und ich auf dem Rad den Schau uns lang König fahren. Mit einem Gravelbike. Trotzdem bin ich untrainiert, leicht angedickt wie eine feine Soße. Ich hoffe auf mentale Unterstützung.
0: Ja, wir haben das natürlich ganz genau im Auge und sind gespannt. Morgen früh um 6:45 sind wir auch live mit dabei und da sind wir gespannt, ob Philipp das schafft, den Schauinsland hochzufahren mit dem Gravelbike und vor allem, wie schnell er das schafft. Seht ihr alles morgen früh auch in unseren Bahn-FM Insta-Stories und wir spielen jetzt wie jeden Tag nur für euch alle deine Lieblingssongs für den schönsten Sommer in Baden. Jetzt mit Dua Lipa und Houdini hier bei Bahn-FM.

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10: Die Woche wird angenehm sommerlich. Heute bekommen wir bis zu 24 Grad, morgen nur unwesentlich kühler. Dazu scheint oft die Sonne und es bleibt trocken. Morgen frischt der Wind dann zwischenzeitlich noch ein bisschen auf.
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10: Mit Benjamin Resetz. Hallo, schönen guten Tag. In Freiburg-Landwasser ist das erste Azubi-Wohnprojekt der Stadt fertiggestellt worden. Wir Süd heißt das Pilotprojekt und bietet 89 moderne, möblierte Ein- und Zwei-Zimmer-Apartments nur für Auszubildende. Bei der Erstbegehung war auch der Freiburger Oberbürgermeister Martin Horn dabei. Und der macht klar, dass noch Plätze frei sind.
11: Wir haben heute die Fertigstellung. Ab September soll die richtig bewohnt werden. Ende August geht es sogar schon los. 80% ist schon belegt, aber natürlich wollen wir auch, dass die anderen 20% noch voll werden. Die Handwerkskammer wird 2 ganze Etagen anmieten und viele Unternehmen. Und wir wollen auch nicht nur ein großes Unternehmen, also maximal 10 Plätze pro Unternehmen, ist limitiert. Aber gerade für die Unternehmen, die noch drüber nachdenken, jetzt ist die Chance, hier einen Platz zu sichern für eure Auszubildende von morgen.
10: Die Azubis zahlen für ein Apartment 500 Euro im Monat. Dafür ist aber auch ein großes Angebot über den Wohnraum hinaus dabei. Die Unternehmen steuern noch einmal 250 Euro im Monat bei. Bei uns im Dreiländereck wird ja viel und gut über Grenzen hinweg zusammengearbeitet. Und das auch mit Zukunft. Der Ortenaukreis und die Kollektivität Européenne d'Alsace, also die Europäische Gebietskörperschaft Elsass, haben ihren Partnerschaftsvertrag erneuert. Ab sofort wird auch beim Bevölkerungsschutz und dem Erhalt traditioneller Bau- und Wohnformen zusammen angepackt. So sollen sich etwa der Vogtsbauernhof und das Ecomusée d'Alsace enger austauschen. Beim Schutz vor Hochwasser, Starkregen, Waldbränden und der kritischen Infrastruktur wird jetzt auch international gearbeitet. Natürlich gibt es auch weiterhin den beliebten Mitarbeiteraustausch und Initiativen in Sachen Mobilität, Umwelt, Jugend und Zweisprachigkeit. Außerdem gibt es grünes Licht für ein neues Windrad in Lahr. Der Ortenaukreis hat dem E-Werk Mittelbaden die Genehmigung für die Anlage auf dem Detschel in Kippenheim-Weiler erteilt. Das knapp 250 Meter hohe Windrad soll rund 4000 Haushalte mit Strom versorgen. Der Bau könnte nächstes Jahr starten. Im Herbst 2028 soll die Anlage dann in Betrieb gehen. Sie soll später Teil eines größeren Verbunds mit weiteren Windrädern auf dem Langenhardt und bei Ettenheim werden. 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
10: Auf der A5 Richtung Basel steht bei Freiburg Süd ein kaputtes Fahrzeug am Fahrbahnrand und zwischen Lahr und Ettenheim auch nochmal eines. Richtung Basel ebenfalls zwischen Offenburg und Teningen 11 Kilometer Stop and Go. Dauert 25 Minuten länger dort im Moment. 20 Minuten auf der A5 Richtung Karlsruhe zwischen Offenburg und Appenweier. Dort noch 3 Kilometer Stau. 4 Kilometer sind es Richtung Karlsruhe zwischen dem Dreieck Weil am Rhein und dem Dreieck Neuenburg. Das bedeutet eine Viertelstunde Verzug und auf dem Autobahn Zubringer Freiburg. Mitte stadtauswärts geht es noch 20 Minuten länger. Auf der B415 Richtung Biberach im Kinzigtal zwischen Lahr und Lahr-Mietersheim, da geht es eine Viertelstunde länger. Genauso wie auf der B317 Richtung Tottnau zwischen Lörrach-Hauingen und Steinen-Höllstadt.

0: Ein 12-Minuten Verzug auf der B34 Richtung Schaffhausen zwischen Dogern und Waldshut-Tiengen-Schmittenau und nochmal 10 Minuten auf der B3 Richtung Lahr zwischen Offenburg-Mitte und Offenburg-Südring.
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0: Das waren jetzt übrigens nur die längsten Meldungen, die wir haben. Es gibt noch die einen oder anderen kleineren Staus. A5 Richtung Basel wird geblitzt bei der Abfahrt Herbolzheim. In der Baustelle, da sind 80 erlaubt. In Rheinfelden stehen sie in der Warmbacher Straße, da darf man 30 fahren. Dann haben wir in Freiburg auch noch einen in der Kartäuser Straße, da sind 30 erlaubt. Dann die Hexentalstraße habe ich hier doch gerade irgendwo gesehen. Genau in Wittnau im 70er in der Ortsdurchfahrt oder in Waldshut-Tiengen in der Gurtweiler Straße, da sind es 50. Und es gibt noch so einige mehr. Schaut für eine Gesamtübersicht auch mal gerne auf unserer Homepage oder in der Baden FM App vorbei. Allen unterwegs wünschen wir eine gute Fahrt.
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Montagabend mit allen deinen Lieblingssongs hier bei Baden FM. Ich bin Mariella Miskial und ich glaube, diese Woche wird sich für alle Schüler in Baden entweder super, super lang anfühlen oder super, super kurz. Denn es ist die letzte volle Schulwoche vor den Sommerferien. Es ist wirklich so verrückt, wie schnell die Zeit vergeht und jetzt einfach schon das Ende vom Schuljahr vor der Haustür steht praktisch. Das heißt natürlich aber auch für alle Families in Baden Vorfreude auf gemeinsame Ausflüge, Urlaubsreisen oder entspannte Tage, zum Beispiel im Freibad und danach noch mit einer Grillparty zu Hause. Falls ihr ein bisschen Inspiration braucht für die Sommerferien, was so für Veranstaltungen anstehen oder sogar Ferienprogramm für die Kids, dann schaut doch auf baden.fm vorbei. Da findet ihr eine richtig tolle Übersicht, auch schon was jetzt am Wochenende ansteht. Wir spielen alle deine Lieblingssongs passend zu den Sommerferien jetzt mit Inner Circle und Sweat bei Baden FM.

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Jetzt euer Lieblingssong von Benson Boone bei Baden FM.

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1: In Waldkirch sind es heute 23 Grad und auch oben auf dem Feldberg haben wir 20 Grad. Die Sonne scheint meistens, es ziehen nur vereinzelt Wolken vorbei. Morgen bleibt es dann auch trocken und freundlich mit ganz ähnlichen Temperaturen.
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1: Mit Benjamin Resetz. Hallo, schönen guten Abend. Nach dem Sturz eines Bahnmitarbeiters aus einem fahrenden Zug der Rheintalbahn sind viele Fragen offen. Der 26-Jährige war wohl bei einer Ticketkontrolle von einem 36-jährigen Fahrgast geschlagen und getreten worden. Im Gerangel gab eine Zugtür nach. Der Sicherheitsmitarbeiter fiel bei rund 120 Stundenkilometern aus dem Zug. Er wurde lebensgefährlich verletzt, ist inzwischen aber außer Lebensgefahr. Der Tatverdächtige kam wieder frei. Das Amtsgericht Karlsruhe sah nach Auswertung eines Überwachungsvideos keinen dringenden Tatverdacht und keine Fluchtgefahr. Gegen ihn wird weiter wegen Körperverletzung ermittelt. Unklar bleibt, wie genau die Tür aufging, was das Video zeigt und ob Alkohol im Spiel war. Der Flugbetrieb am Laaer Flughafen ist für weitere 15 Jahre gesichert. Die Stadt und der Unternehmer Martin Herrenknecht haben sich darauf geeinigt, die bestehenden Verträge nicht zu kündigen. Damit gibt es Planungssicherheit für neue Investitionen. Geplant ist unter anderem ein modernerer Hangar für den Rettungshubschrauber Christoph Ortenau, der seit April in Laar stationiert ist. Es könnten auch noch mehr Hangars gebaut werden, wenn es genügend Interessenten gibt, die ihre Flugzeuge dort unterbringen möchten. Der Flughafen zählt rund 12.000 Starts und Landungen pro Jahr, erarbeitet wirtschaftlich und bringt der Stadt jährlich Mieteinnahmen im mittleren sechsstelligen Bereich ein. Mehrere Gewerkschaften rufen für Samstag in Freiburg zur Demonstration Sozialabbau stoppen auf. Los geht es um 14 Uhr am Stühlinger Kirchplatz. Beteiligt sind die IG Metall Freiburg und Lörrach sowie Verdi, die Bildungsgewerkschaft GEW und diverse andere. Sie protestieren unter anderem gegen geplante Einschnitte bei Rente, Altersteilzeit, Gesundheit und Pflege. Es kann zu Verkehrsbehinderungen kommen. 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
1: Wir schauen auf die Straßen, auf die A5 Richtung Basel zuerst. Da gibt's bei Freiburg Süd ein kaputtes Fahrzeug, das am Fahrbahnrand steht. Richtung Basel, auch zwischen Offenburg und Theningen, 6 Kilometer Stop and Go, da dauert's eine Viertelstunde länger. Richtung Karlsruhe zwischen Riegel und Herbolzheim, 3 Kilometer Stau, das dauert eine halbe Stunde. Dann nochmal zwischen dem Dreieck Weil am Rhein und dem Dreieck Neuenburg, 3 Kilometer Stau, Viertelstunde. Zwischen Offenburg und Appenweier auch nochmal 3 Kilometer Stau, auch eine Viertelstunde. 20 Minuten länger geht es auf der B415 Richtung Biberach im Kinzigtal zwischen Laar und Laar Mietersheim und eine Viertelstunde auf dem Autobahnzubringer Freiburg-Mitte stadtauswärts.
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1: Blitzer haben wir zum Beispiel auf der A5 Richtung Basel bei der Abfahrt Herbolzheim in der Baustelle im 80er. In Freiburg in der Kartäuserstraße, da gelten 30. In Schopfheim in der Landstraße sind 50 erlaubt oder an der B31 Höhe Löffingen beim Tankhof im 100er beidseitig. Und es gibt noch so einige mehr. Eine Komplettübersicht findet ihr auf unserer Homepage oder in der Baden FM App. Und unter der 0800 50 60 106 könnt ihr uns jederzeit melden, wenn ihr noch was gesehen habt. Allen unterwegs wünschen wir eine gute Fahrt.
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3: Wir in Südbaden wohnen genau da, wo andere Urlaub machen. Das hört man ziemlich oft und ich finde, vor allem im Sommer, da spürt man das aber auch richtig. Denn wenn man einfach zum Kaiserstuhl schaut, die wunderschönen Weinreben mit den ganzen Weinfesten gerade oder Richtung Weil am Rhein oder Lörrach, wo man dann auch im Rhein schwimmen kann und einfach wunderschöne Natur um sich hat. Im Schwarzwald die Wanderwege, Straußwirtschaften, Eisdielen, die alle einen herzlich einladen. Da merkt man wirklich, wir haben es hier unten echt wirklich schön. Und was passt denn zu so einem märchenhaften, traumhaften Südbaden? Natürlich alle deine Lieblingssongs. Wir spielen sie. Robbie Williams mit Feel und jetzt Ray Dalton mit Blood Running. Schönen Montag euch.
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0: Baden FM ist hier am Montagabend. Ich bin Mariella Mescial und jetzt, wo Spanien Fußball-Weltmeister ist, da kann man vielleicht mal drüber nachdenken, ob die spanische Siesta, also ein Nickerchen am Nachmittag, vielleicht etwas auch mit dem Sieg zu tun hat? Denn Studien haben gezeigt, dass eine Siesta die Konzentration steigern kann, Stress reduzieren kann und die Leistungsfähigkeit durch ein kleines Nickerchen auf jeden Fall gesteigert wird. Amelie aus dem Baden FM Team, ich habe gehört, du machst ab und zu auch mal gerne ein Nickerchen am Nachmittag, eine Siesta. Merkst du auch diese positiven Effekte davon?
1: Ja, also definitiv. So ein 30-minütiger Mittagsschlaf kann wirklich so viel verändern. Wenn ich an dem Tag vorher irgendwie komplett fertig oder müde war, dann geht's mir danach so viel besser. Und dann gibt's noch ein kleines Stückchen Schokolade, noch ein kleiner Kaffee und dann kann die zweite Hälfte des Tages dann auch, ja, voller Energie und positiver Kraft wieder, ne, kann ich wieder durchstarten. Mhm.
0: Ich finde es auch voll interessant, weil ich habe auch gelesen, dass eben 30 Minuten die perfekte Zeit ist.
1: Ja.
0: Und machst du das ganze Jahr über oder eher nur im Sommer, wenn es so heiß ist?
1: Tendenziell eher im Sommer. Also ich habe zwischendrin auch Phasen. Es kommt dann auch immer darauf an, wie gut ich in der Nacht schlafe.

0: schlafe. Und gerade jetzt bei den heißen Temperaturen, auch in den vergangenen Wochen, war das ein bisschen schwieriger. Da habe ich den Mittagsschlaf auf jeden Fall gebraucht. Im Winter mache ich das weniger. Und genau, 30 Minuten. Ich habe bei mir nämlich auch schon gemerkt, wenn es länger wird, eine Dreiviertelstunde oder eine Stunde, dann bin ich danach eher nicht fit, sondern noch müder als davor.
1: Vielleicht findet man ja irgendwann raus, ob die spanischen Spieler auch einen 30-Minuten-Nap machen, danach einen Kaffee und Schokolade, wie die Amelie das macht. Es scheint eine gute Routine zu sein, um Energie für den restlichen Nachmittag zu haben. Wie sieht's denn bei euch aus? Macht ihr auch eine Siesta, ein Nickerchen? Schreibt uns doch gerne eine WhatsApp an die 0800 50 60 106. Wir bei Baden FM spielen alle deine Lieblingssongs. Hier auch schon der nächste.

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10: In Seelbach bei Lahr heißt es gerade 23 Grad, in Staufen sind sogar 24, in Todtmoos 20. Dazu scheint die Sonne, lockere Wolken ziehen durch, ein ganz angenehmer Sommertag heute und wohl auch den ganzen Rest der Woche.
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10: Mit Benjamin Resetz. Hallo, schönen guten Abend. In Freiburg-Landwasser ist das erste Azubi-Wohnprojekt der Stadt fertiggestellt worden. Wir Süd heißt das Pilotprojekt und bietet 89 moderne, möblierte Ein- und Zwei-Zimmer-Apartments nur für Auszubildende. Bei der Erstbegehung war auch der Freiburger Oberbürgermeister Martin Horn dabei. Und der macht klar, dass noch Plätze frei sind.
11: Wir haben heute die Fertigstellung. Ab September soll die richtig bewohnt werden. Ende August geht es sogar schon los. 80% ist schon belegt, aber natürlich wollen wir auch, dass die anderen 20% noch voll werden. Die Handwerkskammer wird zwei ganze Etagen anmieten und viele Unternehmen. Und wir wollen auch nicht nur ein großes Unternehmen, also maximal 10 Plätze pro Unternehmen, ist limitiert. Aber gerade für die Unternehmen, die noch drüber nachdenken, jetzt ist die Chance, hier einen Platz zu sichern für eure Auszubildende von morgen.
10: Die Azubis zahlen für ein Apartment 500 Euro im Monat. Dafür ist aber auch ein großes Angebot über den Wohnraum hinaus dabei. Die Unternehmen steuern noch einmal 250 Euro im Monat bei. Bei uns im Dreiländereck wird ja viel und gut über Grenzen hinweg zusammengearbeitet. Und das auch mit Zukunft. Der Ortenaukreis und die Kollektivität Européenne d'Alsace, also die Europäische Gebietskörperschaft Elsass, haben ihren Partnerschaftsvertrag erneuert. Ab sofort wird auch beim Bevölkerungsschutz und dem Erhalt traditioneller Bau- und Wohnformen zusammen angepackt. So sollen sich etwa der Vogtsbauernhof und das Eco-Musée d'Alsace enger austauschen. Beim Schutz vor Hochwasser, Starkregen, Waldbränden und der kritischen Infrastruktur wird jetzt auch international gearbeitet. Natürlich gibt es auch weiterhin

0: den beliebten Mitarbeiteraustausch und Initiativen in Sachen Mobilität, Umwelt, Jugend und Zweisprachigkeit. Außerdem gibt es grünes Licht für ein neues Windrad in Lahr. Der Ortenaukreis hat dem E-Werk Mittelbaden die Genehmigung für die Anlage auf dem Detschel in Kippenheim-Weiler erteilt. Das knapp 250 Meter hohe Windrad soll rund 4000 Haushalte mit Strom versorgen. Der Bau könnte nächstes Jahr starten. Im Herbst 2028 soll die Anlage dann in Betrieb gehen. Sie soll später Teil eines größeren Verbunds mit weiteren Windrädern auf dem Langenhardt und bei Ettenheim werden. 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
0: Auf der A5 Richtung Karlsruhe zwischen Theningen und Rust geht's wegen den 5 Kilometern Stau noch langsamer voran. 29 Minuten, 30 Minuten dauert's dort gerade länger. A5 Richtung Karlsruhe zwischen Efringenkirchen und Dreieck Neuenburg. 3 Kilometer Stau, da ist es eine Viertelstunde. Eine Viertelstunde dauert es auch auf dem Autobahnzubringer Freiburg-Mitte, wenn ihr aus der Stadt Richtung Autobahn fahrt. Ansonsten gibt es noch viele andere kleinere Staus, da seid ihr aber relativ zügig durch.
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0: Auf der A5 Richtung Basel stehen sie noch in der Baustelle. Bei der Abfahrt Herbolzheim ist das im 80er. Dann haben wir in Schopfheim die Landstraße. Im 50er haben sie da einen hingestellt. In Bad Krozingen in der Staufener Straße sind 40 erlaubt. Oder in Lörrach in der Tumringer Straße nur 30. Das war's noch nicht. Es gibt eine Gesamtübersicht, die jederzeit auf unserer Homepage oder auch in der Baden FM App. Allen unterwegs wünschen wir eine gute Fahrt.

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1: Warum schmeckt Minze eigentlich so frisch? Das Verrückte ist, auch wenn es sich so anfühlt, Minze macht gar nichts kalt. Der frische Kick entsteht durch einen kleinen Trick im Gehirn. Verantwortlich ist der Stoff Menthol. Er aktiviert im Mund und Nase genau die Rezeptoren, die normalerweise auf Kälte reagieren. Dein Gehirn bekommt also das Signal, hier wird's gerade kühl, obwohl die Temperatur unverändert bleibt. Genau deshalb fühlt sich Kaugummi, Zahnpasta oder Pfefferminztee so erfrischend an. Eure Mariella Miskial.
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0: 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Jetzt euer Lieblingssong von Alex Warren bei Baden FM.
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1: Angenehm warm bis zu 23 Grad in Freiburg oder 24 in Weil am Rhein. Regnen wird es auch die nächsten Tage nicht. Dafür scheint ganz oft die Sonne und es ist oft nur leicht bewölkt. Morgen mit einem bisschen Wind.
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1: Mit Benjamin Resetz. Hallo, schönen guten Abend. Nach dem Sturz eines Bahnmitarbeiters aus einem fahrenden Zug der Rheintalbahn sind viele Fragen offen. Der 26-Jährige war wohl bei einer Ticketkontrolle von einem 36-jährigen Fahrgast geschlagen und getreten worden. Im Gerangel gab eine Zugtür nach. Der Sicherheitsmitarbeiter fiel bei rund 120 Stundenkilometern aus dem Zug. Er wurde lebensgefährlich verletzt, ist inzwischen aber außer Lebensgefahr. Der Tatverdächtige kam wieder frei. Das Amtsgericht Karlsruhe sah nach Auswertung eines Überwachungsvideos keinen dringenden Tatverdacht und keine Fluchtgefahr. Gegen ihn wird weiter wegen Körperverletzung ermittelt. Unklar bleibt, wie genau die Tür aufging, was das Video zeigt und ob Alkohol im Spiel war. Der Flugbetrieb am Laaer Flughafen ist für weitere 15 Jahre gesichert. Die Stadt und der Unternehmer Martin Herrenknecht haben sich darauf geeinigt, die bestehenden Verträge nicht zu kündigen. Damit gibt es Planungssicherheit für neue Investitionen. Geplant ist unter anderem ein modernerer Hangar für den Rettungshubschrauber Christoph Ortenau, der seit April in Laar stationiert ist. Es könnten auch noch mehr Hangars gebaut werden, wenn es genügend Interessenten gibt, die ihre Flugzeuge dort unterbringen möchten. Der Flughafen zählt rund 12.000 Starts und Landungen pro Jahr. Er arbeitet wirtschaftlich und bringt der Stadt jährlich Mieteinnahmen im mittleren sechsstelligen Bereich ein. Mehrere Gewerkschaften rufen für Samstag in Freiburg zur Demonstration Sozialabbau stoppen auf. Los geht es um 14 Uhr am Stühlinger Kirchplatz. Beteiligt sind die IG Metall Freiburg und Lörrach sowie Verdi, die Bildungsgewerkschaft GEW und diverse andere. Sie protestieren unter anderem gegen geplante Einschnitte bei Rente, Altersteilzeit, Gesundheit und Pflege. Es kann zu Verkehrsbehinderungen kommen. 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
1: Noch ein Blick auf die Straße, so langsam beruhigt sich die ganze Sache. Auf der A5 Richtung Karlsruhe haben wir zwischen Theningen und Rust immer noch ein bisschen Stau, da dauert es gut eine Viertelstunde länger. Richtung Karlsruhe auf der A5 zwischen Efringenkirchen und dem Dreieck Neuenburg ist auch vor der Baustelle noch ein bisschen Stau. Etwa 10 Minuten länger geht's auch auf dem Autobahnzubringer Freiburg-Mitte stadtauswärts.
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1: Geblitzt wird zum Beispiel noch auf der A98 Höhe Murg im 80er, in Wittnau in der Hexentalstraße, da sind 70 erlaubt. In Rheinfelden stehen sie in der Warmbacher Straße im 30er oder auch auf der A5 Richtung Basel bei Herbolzheim in der Baustelle im 80er. Schaut für eine Gesamtübersicht auch mal gerne auf unserer Homepage oder in der Baden FM App vorbei. 0800 50 60 106 kann man immer was melden. Allen unterwegs eine gute Fahrt.
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2: Lieblingssongs sind was ganz Besonderes, denn sie locken unfassbar viele verschiedene Emotionen aus uns heraus. Sei das ein Song, den man mit total glücklichen Momenten verbindet, wie zum Beispiel der erste Sommerurlaub ohne die Eltern oder auch Songs, die einen direkt im Herzen treffen. Da, wo man vielleicht dann auch eine Träne verliert, das darf auch mal sein. Und ich würde sagen, dass Tom Grennan mit seiner sanften Stimme und seinen wirklich sehr schönen Texten genau das macht. Super viele Gefühle und Emotionen aus uns herauslockt mit Gänsehaut. Und unser Lennart aus dem Baden FM Frühstücksclub, der kennt sich da mit Lieblingssongs ziemlich gut aus. Und er hat uns auch eine Geschichte zu dem Song A Little Bit of Love von Tom Grennan. Die erzählt er uns gleich in 10 Minuten nach Tom Gregory Small Steps. Und jetzt Teddy Swims mit Mr. Know-It-All.
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2: Der junge Tom Grennan hat einen Traum. Er will englischer Fußballprofi werden, trainiert hart und ist ein aufsteigendes Talent. Zu den Vereinen in seiner Jugend zählt unter anderem aus der Premier League Aston Villa. Als er sich dann intensiv auf das Abitur vorbereitet, gerät das Training in den Hintergrund. Grund für den Verein, Tom vor die Tür zu setzen. Seine Fußballkarriere ist damit vorbei. Vor lauter Frust geht er auf eine Party und betrinkt sich hemmungslos. Und weil da gerade Karaoke angesagt ist, nimmt er das Mikrofon in die Hand und begeistert trotz heftiger Schlagseite seine Klassenkameraden. Noch am selben Abend beschließen sie, eine Band zu gründen. Und so tingeln sie durch kleinere Pubs. Irgendwann wird eine Plattenfirma auf Tom Grennan aufmerksam und sogar Sir Elton John erkennt sein Talent und motiviert ihn weiterzumachen. Gut so, jawohl, heute hat er so manchen Hit in den Charts. Einen davon hören wir jetzt. Tom Grennan mit Little Bit of Love.
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1: Heute Abend zeigt sich Emmendingen von seiner besten Seite mit warmen 25 Grad und wolkenfreiem Himmel. In der Nacht sinken die Temperaturen auf angenehme 16 Grad. Am morgigen Tag wird es im Breisgau bis zu 27 Grad warm, wobei sich einige Wolken am Himmel zeigen.
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1: A5 Basel Richtung Karlsruhe zwischen Riegel und Herbolzheim. 4 Kilometer Stau, mindestens 31 Minuten Zeitverlust. Freiburg Autobahn zu Bringer Mitte, zwischen Weingarten und Industriegebiet Haid, dichter Verkehr, mindestens 5 Minuten Zeitverlust. Fahrt vorsichtig und passt auf euch auf.
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1: In Bad Krozingen in der Staufener Straße steht ein Blitzer, erlaubt sind 40. Auch in Freiburg wird in der Dreisamstraße geblitzt. Abschließend noch ein Blitzer auf der B31 in Höhe Löffingen, erlaubt sind 100.
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1: Hallo, mein Name ist Karl-Heinz Schmidt. Ich war Kriminalhauptkommissar, bin seit 3,5 Jahren im Ruhestand und genieße mein Dasein in Ehrenkirchen südlich von Freiburg.
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1: Es sind jetzt schon 3,5 Jahre, die ich diese Zeit genießen darf. Es rast nur so, ne? Es rast nur so. Man kann sich schon gut neu erfinden.
2: Ja.
1: Ich habe natürlich auch die Augen offen und Blick, was geschieht um mich herum. Es gibt in der Nähe meines Wohnortes eine Reha-Klinik, die haben ein Schwimmbad, so ein Bewegungsbad nennt man das dort. Und das sind Reha-Gäste, die auch körperlich zum Teil eingeschränkt sind. Mhm. Und das suchten die eine Schwimmaufsicht. Also jemand, der fit ist, der körperlich fit ist, der gesund ist, der sich an den Beckenrand sitzt und einfach guckt, ist alles in Ordnung. Und das mache ich auch noch nebenher. Einmal in der Woche am Abend gehe ich dann in dieses Bewegungsbad und habe dann praktisch so die Schwimmaufsicht. Und da habe ich es mit Menschen zu tun, die in Kur sind, die alle gechillt sind, die nett sind, die freundlich sind, die einen in ein Gespräch einbinden, die dann natürlich dann auch fragen, Mensch, Sie sind doch von hier. Ich bin jetzt für 3-4 Wochen hier in einer Reha-Klinik. Können Sie mir Freizeittipps geben? Wo kann ich denn hin? Was ist denn hier los in der Region? Das ist auch so eine schöne Sache, wo man mit Menschen aus ganz Deutschland ins Gespräch kommt hier.
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3: Mit Florian Klaus. Guten Abend. Die Mietpreise in Deutschland steigen immer weiter. Im zweiten Quartal waren die Angebotsmieten bundesweit 4% höher als ein Jahr zuvor. Das hat das Institut der Deutschen Wirtschaft untersucht. David Riemer berichtet.
4: Vor allem in vielen Großstädten haben die Mieten kräftig zugelegt. Gleichzeitig ist dort das Mietangebot deutlich geschrumpft. Begründung des IW, viele Menschen bleiben in ihren Wohnungen, weil sie ältere Mietverträge mit günstigen Mieten nicht aufgeben wollen. Anders sieht es beim Kauf von Immobilien aus. Die Preise legten bundesweit nur moderat zu.
3: Als siebter Regierungschef innerhalb von 10 Jahren will Großbritanniens neuer Premier Andy Burnham es besser machen als seine Vorgänger. Das Land müsse zeigen, dass es wieder stabil werden könne, sagte er. Burnham hat die größten Veränderungen der letzten 40 Jahre versprochen. Er will unter anderem die Obdachlosigkeit besiegen und Dinge wie Wasser, Energie, Wohnungsbau und ÖPNV wieder stärker unter die Kontrolle der öffentlichen Hand bringen. Beim Online-Händler AliExpress werden Produkte angeboten, die oft billig sind, nach Ansicht der EU-Kommission aber auch immer wieder illegal. Das Unternehmen muss 550 Millionen Euro zahlen, weil unter anderem gefälschte Kleidung und unsicheres Spielzeug wochenlang nicht von der Plattform genommen worden sind. Eine so hohe Strafe hat die EU unter dem seit 2024 geltenden Gesetz über digitale Dienste noch nie verhängt. Es würde aber auch noch deutlich höhere Strafen zulassen. Nach ihrer Rückkehr aus den USA sind Spaniens Fußballweltmeister von König Felipe empfangen worden. Er gratulierte der Auswahl zu einem epischen Triumph nach einer wahren Odyssee und sprach von einer legendären und historischen Mannschaft. Der royale Empfang war nicht der letzte Termin der Fußballer heute. Zu einer großen WM-Feier in Madrid sind bis zu 1 Million Menschen erwartet worden. 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
6: Heute Abend zeigt sich Emmendingen bei warmen 24 Grad wolkenfrei. In Titisee wurden aktuell 19 Grad und ein unbedeckter Himmel gemessen. Am Dienstagmorgen sind im Breisgau bis zu 16 Grad zu erwarten. Im Laufe des Tages klettern die Temperaturen dann auf maximal 27 Grad, begleitet von wolkigem Himmel.
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6: A5 Basel Richtung Karlsruhe zwischen Riegel und Rust 4 Kilometer Stau, mindestens 28 Minuten Zeitverlust. Weil am Rhein B317 Zollstraße Hauptstraße zwischen Friedlingen und Riedlestraße dichter Verkehr, mindestens 10 Minuten Zeitverlust.
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6: In Tottnau in der Passstraße wird geblitzt. Hier gelten 100. Zusätzlich wird in Freiburg in der Alemannenstraße kontrolliert. Zum Schluss noch ein Blitzer in Bad Krozingen in der Staufener Straße. Hier gilt 40.
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7: Ist der erste Tag der Woche schon wieder fast geschafft, Leute. Ich wünsche euch einen schönen Montagabend. Zeit für Entspannung mit dem Plan YT. Hey there, Delilah und Baby Rexha und Faithless sind dabei. New Religion, das ist ein Song, der klingt schwer nach 90er, allerdings in so einem modernen Kleid, ne? Wobei die 90er ja auch modisch gerade sehr in sind. Also, wir erinnern uns alle an Insomnia. Heute heißt dieser Song aber New Religion.
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6: Heute Abend zeigt sich Lenzkirch von seiner besten Seite mit angenehmen 19 Grad und einem unbedeckten Himmel. Am Dienstagmorgen kühlt es sich auf bis zu 12 Grad im Schwarzwald ab. Im Laufe des Tages steigt die Temperatur dann auf bis zu 23 Grad, begleitet von zunehmender Bewölkung.
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6: A5 Basel Richtung Karlsruhe zwischen Riegel und Rust. 3 Kilometer Stau, mindestens 28 Minuten Zeitverlust. Offenburg B33 zwischen Offenburg-Bühl und Offenburg-Bahnhof, Abzweig B3. Dichter Verkehr, ungefähr 5 Minuten Zeitverlust. Wir wünschen eine sichere Fahrt, kommt gut an euer Ziel.
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1: In Lörrach, in der Tumringer Straße, steht ein Blitzer, erlaubt sind 30. Zusätzlich wird in Hüfingen in der Donaueschinger Straße kontrolliert. Schließlich wird in Lahr in der Seminarstraße geblitzt, erlaubt sind 30.
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1: Mit Florian Klaus. Guten Abend. Die Übernahme von Warner Brothers durch Paramount könnte nicht nur Hollywood verändern. 12 US-Bundesstaaten, die den Deal kippen wollen, haben vor Gericht einen ersten Erfolg erzielt. Für zunächst 2 Wochen liegt die Übernahme auf Eis. In der Zeit soll über eine längerfristige einstweilige Verfügung verhandelt werden. Die Bundesstaaten argumentieren unter anderem, dass der Zusammenschluss der beiden Filmgiganten den Wettbewerb verzerren würde. Mit einem 10-Jahres-Plan will der neue britische Premier Burnham seinem Land mehr Luft zum Atmen geben. Das hat der 56-Jährige bei seiner Antrittsrede in der Downing Street verkündet. Eins seiner Ziele, die Obdachlosigkeit beenden. Außerdem will Burnham die politische Macht dezentralisieren, also weniger Regulierung aus London und mehr Selbstkontrolle für den Rest des Vereinigten Königreichs. Billig, aber zu oft auch illegal, weil der Online-Händler AliExpress aus Sicht der EU-Kommission zu wenig gegen nicht erlaubte Produkte auf seiner Plattform tut, hat sie eine Strafe in Höhe von 550 Millionen Euro verhängt. Michael Brandt berichtet aus Brüssel.
2: Gefälschte T-Shirts und Schuhe, unsicheres Spielzeug oder gefährliche Kosmetika. Unter anderem solche illegalen Produkte seien wochenlang nicht vom Online-Marktplatz AliExpress genommen worden. Wie die EU-Kommission weiter mitteilte, hat der Alibaba-Konzern nicht genug getan, um die Verbraucher davor zu schützen. Das Verhalten von AliExpress sei unfair gegenüber Unternehmen, die sich an Regeln hielten.
1: Die englische Fußballlegende Kevin Keegan ist tot. Das hat seine Familie mitgeteilt. Der 75-Jährige hatte erst Anfang Juni bekannt gegeben, dass er an Krebs im fortgeschrittenen Stadium litt. Die Erkrankung war bei einer OP nach einem Autounfall entdeckt worden. Keegan war nicht nur Nationalspieler, sondern auch Stürmer beim Hamburger SV, mit dem er 1979 die deutsche Meisterschaft holte. 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
2: Am Abend zeigt sich Kirchzarten mit angenehmen 22 Grad und wolkenfreiem Himmel. Auf dem Feldberggipfel sind es dagegen kühlere 16 Grad bei wolkigem Wetter. Morgen früh wird es im Breisgau bis zu 14 Grad geben. Im Laufe des Tages steigen die Temperaturen dann auf maximal 26 Grad, begleitet von Wolken.
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2: A5 Basel Richtung Karlsruhe. Zwischen Theningen und Riegel Tagesbaustelle. Gefahr durch Baustellenfahrzeuge. A5 Basel Richtung Karlsruhe. Zwischen Theningen und Riegel Tagesbaustelle. Gefahr durch Baustellenfahrzeuge. A5 Basel Richtung Karlsruhe. Zwischen Theningen und Herbolzheim 2 Kilometer Stau. Mindestens 32 Minuten Zeitverlust. Gute Fahrt und kommt sicher an euer Ziel.
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2: In Lörrach in der Tumringer Straße wird geblitzt. Hier gelten 30. Ebenfalls kontrolliert wird auf der A98 in Höhe Murg. Hier sind 80 erlaubt. In Donaueschingen stehen sie gerade in der Willinger Straße. Erlaubt sind 30.
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3: Es ist ja relativ wurscht, ob wir jetzt über Kaugummi sprechen oder über Zahnpasta. Wann immer es um ein frisches Gefühl im Mundraum geht, entscheiden wir uns doch gerne für Produkte mit Minze, oder? Der Minze sagt man einfach so eine Frische nach. Aber warum eigentlich? Warum ist die Minze so fresh? Schon fast kühlend? Das klären wir in 10 Minuten in unseren Aha-Momenten und vorher mal ein bisschen Urlaub. 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
1: Am Abend zeigt sich Freiburg von seiner angenehmen Seite mit milden 20 Grad und einem unbedeckten Himmel. In der Nacht sinken die Temperaturen im Breisgau auf bis zu 14 Grad. Im Laufe des Dienstags steigen die Werte dann auf bis zu 27 Grad, während sich die Wolken allmählich zusammenziehen.

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2: A5 Basel Richtung Karlsruhe im Bereich Riegel. Gefahr durch kaputtes Fahrzeug. A5 Karlsruhe Richtung Basel zwischen Müllheim-Neuenburg und Dreieck-Neuenburg. Gefahr durch kaputtes Fahrzeug.
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2: Auf der A98 in der Nähe von Murg wird geblitzt. Ihr dürft 80 fahren. Auf der A5 bei Herbolzheim gibt es eine weitere Kontrolle. Letzter Blitzer für den Moment. In der Hexentalstraße in Wittnau. Hier sind höchstens 70 erlaubt.
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2: Mit Florian Klaus. Andy Burnham ist neuer Premierminister des Vereinigten Königreichs und er hat sich einiges vorgenommen. Philipp Detlefs berichtet aus London.
3: Andy Burnham gilt als neue Hoffnung der Labour-Partei. Der frühere Bürgermeister von Manchester soll 2 Jahre nach dem Wahlsieg von Vorgänger Starmer die politische Wende schaffen. Auf den neuen Premier warten viele Probleme. Eine schwache Wirtschaft, Wohnungsnot, hohe Energiekosten und wachsende soziale Ungleichheit. Burnham kündigte mehr staatlichen Einfluss bei Wasser, Energie, Wohnungsbau und Nahverkehr an und versprach, die politische Macht stärker auf die Regionen zu verteilen.
2: Wer besonders in Großstädten nach einer bezahlbaren Mietwohnung sucht, hat es immer schwerer. Die Angebotsmieten waren im 2. Quartal im Bundesschnitt um 4% höher als ein Jahr zuvor. Das hat das Institut der Deutschen Wirtschaft ausgewertet. Gleichzeitig werden demnach auch immer weniger Mietwohnungen angeboten. Ein Grund dafür sei, dass viele Menschen nicht aus ihren noch vergleichsweise günstigen Wohnungen ausziehen wollen, auch wenn die eigentlich nicht mehr passen. Gefälschte Kleidung, unsicheres Spielzeug, gefährliche Kosmetika. Das alles soll der Online-Marktplatz AliExpress wochenlang nicht von seiner Seite genommen haben. Die EU hat darum eine Strafe von 550 Millionen Euro verhängt. AliExpress nannte die Höhe unverhältnismäßig. Das Unternehmen habe schon Verbesserungen vorgenommen. Die deutsche Fußballnationalmannschaft gehört nicht mehr zu den 10 besten Teams der Welt. Nach dem WM aus dem 16-Finale ist Deutschland in der FIFA-Weltrangliste auf Platz 12 zurückgefallen. Spanien hat nach seinem Finalsieg gegen Argentinien die Führung vom entthronten Champion übernommen. Auf Platz 3 und 4 folgen Frankreich und England. 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
6: Heute Abend zeigt sich, weil am Rhein bei angenehmen 20 Grad fast wolkenlos. In Lenzkirch liegt die Temperatur aktuell bei 13 Grad, ebenfalls fast wolkenlos. Morgen früh wird es in der Rheinebene bis zu 14 Grad geben. Im Tagesverlauf steigen die Temperaturen auf bis zu 27 Grad, wobei sich einige Wolken am Himmel zeigen.
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6: A5 Basel Richtung Karlsruhe im Bereich Riegel, Gefahr durch kaputtes Fahrzeug. A5 Karlsruhe Richtung Basel zwischen Mülheim-Neuenburg und Dreieck-Neuenburg, Gefahr durch kaputtes Fahrzeug. Fahrt vorsichtig und passt auf.

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2: In Lahr in der Seminarstraße steht ein Blitzer. Erlaubt sind 30. Noch ein Blitzer steht in Bad Krozingen in der Staufener Straße. 40 ist hier die Höchstgeschwindigkeit. Letzter Blitzer für den Moment in der Donaueschinger Straße in Hüfingen. Hier sind höchstens 30 erlaubt.
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3: Hallo, ich hoffe, ihr hattet einen guten Start in die neue Woche. Einen tollen Montag wünsche ich euch. Gleich gibt's Julika Gottsch mit Trifft. Da darf ich mit Menschen aus der Region quatschen über das, was bei ihnen so los ist. Über ihren Job, ihr Leben, ihre Kinder, ihre Haustiere, ihre Freunde, ihre Familie. Alles. Was auch immer ihr erzählen möchtet, immer her damit. Könnt euch gerne anmelden über baden.fm. Und Musik habe ich für euch von Alvaro Soler. La Libertad, Miles Smith ist auch dabei. Stay if you wanna dance. Hi.
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8: In Kirchzarten bleibt es heute Nacht mild bei 15 Grad unter unbedecktem Himmel. Am Dienstagmorgen zeigen die Temperaturen bis zu 14 Grad im Breisgau. Im Laufe des Tages erreichen die Werte dann bis zu 26 Grad, während sich die Wolken allmählich verdichten.
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8: Derzeit sind uns keine Meldungen bekannt. Kommt gut an euer Ziel.
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8: Blitzer in Hüfingen in der Donaueschinger Straße. Hier sind 30 erlaubt. Noch ein Blitzer steht in Donaueschingen in der Briegachtalstraße. 30 ist hier die Höchstgeschwindigkeit. Und zuletzt haben wir noch eine Kontrolle in Höhe von Herbolzheim auf der A5. Erlaubt sind 60.
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1: Mit Katrin Steinberger. In Großbritannien soll ein frischer Wind wehen. Der neue Premierminister Burnham hat in seiner Antrittsrede die größten Veränderungen seit 40 Jahren angekündigt. Dafür hat er einen 10-Jahres-Plan versprochen. Zu seinen erklärten Zielen gehört unter anderem, die Obdachlosigkeit im Land zu besiegen. Außerdem sollen Dinge wie Wasser, Energie, Wohnungsbau und der Nahverkehr wieder mehr und mehr unter die Kontrolle der öffentlichen Hand kommen. Die Übernahme von Warner Brothers durch Paramount könnte nicht nur Hollywood verändern. 12 US-Bundesstaaten, die den Deal kippen wollen, haben vor Gericht einen ersten Erfolg erzielt. Für zunächst 2 Wochen liegt die Übernahme auf Eis. In der Zeit soll über eine längerfristige einstweilige Verfügung verhandelt werden. Die Bundesstaaten argumentieren unter anderem, dass der Zusammenschluss der beiden Filmgiganten den Wettbewerb verzerren würde. Wer übernimmt nach Jens Spahn an der Unionsfraktionsspitze? Die Entscheidung soll in einer Sondersitzung in der nächsten Woche fallen. Ursula Winkler berichtet aus Berlin.
2: Die 208 Abgeordneten der Unionsfraktion sind zum Teil schon im Urlaub, aber den müssen sie für die Sondersitzung in Berlin kurz unterbrechen. Aktuell wird über mehrere mögliche Spahn-Nachfolger spekuliert. Etwa Kanzleramtschef Frei wird oft genannt oder Generalsekretär Linnemann. Der Posten könnte auch erstmalig an eine Frau oder an die CSU gehen, denn auch Gesundheitsministerin Warken und Innenminister Dobrindt sind im Gespräch.
1: Nach ihrer Rückkehr aus den USA sind Spaniens Fußball-Weltmeister von König Felipe empfangen worden. Er gratulierte der Auswahl zu ihrem epischen Triumph nach einer wahren Odyssee und sprach von einer legendären und historischen Mannschaft. Nach dem royalen Empfang ging es für die Fußballer noch zu einer großen WM-Feier in Madrid. 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
1: In Heitersheim zeigt das Thermometer in der Nacht angenehme 18 Grad. Der Himmel präsentiert sich unbedeckt. In Hinterzarten sind es aktuell 11 Grad bei fast wolkenlosem Himmel. Morgen früh wird im Markgräflerland eine Temperatur von bis zu 15 Grad erwartet. Der Tageshöchstwert erreicht 27 Grad, begleitet von bewölktem Himmel.
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1: Derzeit sind uns keine Meldungen bekannt. Kommt gut an euer Ziel.
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1: Blitzer in Freiburg in der Stefan-Meyer-Straße. Hier sind 50 erlaubt. Ebenfalls kontrolliert wird auf der A98 in Höhe Murg. Hier sind 80 erlaubt. Schließlich wird in Lörrach in der Tumringer Straße geblitzt. Erlaubt sind 30.
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2: In Freiburg zeigt sich die Nacht mild mit 17 Grad und einem unbedeckten Himmel. Morgen früh sinken die Temperaturen auf bis zu 14 Grad im Breisgau. Im Tagesverlauf wird es dann warm mit bis zu 27 Grad, begleitet von bewölktem Himmel.
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2: Im Moment gibt es keine bekannten Verkehrsbehinderungen. Gute Fahrt.
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2: Geblitzt wird in Donaueschingen in der Briegachtalstraße, hier sind 30 erlaubt. Auf der A5 bei Herbolzheim gibt es eine weitere Kontrolle. Schließlich wird in Freiburg in der Stefan-Meyer-Straße geblitzt, erlaubt sind 50.
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1: Mit Katrin Steinberger. Ermittlern aus Deutschland und den USA ist ein wichtiger Schlag gegen einen großen Phishing-Service gelungen. Die Ermittler haben die Infrastruktur des Dienstes Kratos zerschlagen und mehr als 200 Server abgeschaltet. Damit wurden Angriffe auf hunderttausende potenzielle Opfer aus über 30 Ländern verhindert. Laut BKA war Kratos ein digitaler Baukasten für täuschend echte Microsoft-Login-Seiten. Die Spritpreise sind in den vergangenen zwei Wochen wieder stark gestiegen. Die Bundesregierung plant aber im Moment keine neuen Entlastungen für Autofahrer. Das hat ein Regierungssprecher jetzt betont. Ursula Winkler berichtet.
2: Seit Beginn des Monats greift der Tankrabatt nicht mehr und zuletzt ist auch der Ölpreis kräftig nach oben gegangen. Der ADAC rechnet bald mit einem neuen Preisrekord bei E10, sollte sich die Lage nicht ändern. Auch der Regierungssprecher verweist bei den Preisschwankungen auf die Lage im Irankrieg. Damit werde man noch eine Weile leben müssen, sagte er. Er versicherte, die Bundesregierung werde die Entwicklung genau beobachten. Aber momentan gäbe es keine Notwendigkeit für neue Entlastungen.
1: Andy Burnham ist neuer Premierminister in Großbritannien und hat noch am selben Tag mit Bundeskanzler Friedrich Merz telefoniert. Beide wollen die enge Partnerschaft zwischen Deutschland und Großbritannien fortsetzen. Auch beim Thema Ukraine waren sich Merz und Burnham einig. Kiew soll umfassend unterstützt und der Druck auf Russland erhöht werden, mit dem Ziel eines gerechten und dauerhaften Friedens. Spaniens Hauptstadt Madrid steht ganz im Zeichen des WM-Triumphs der spanischen Fußballnationalmannschaft. Die Spieler sind nach Stationen bei König Felipe und Ministerpräsident Sanchez in einem offenen Bus durch die Innenstadt gefahren, begleitet von mehr als 1 Million Fans. Ab morgen starten die Profis in ihren Sommerurlaub. 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
4: In Bad Krozingen zeigt sich die Nacht mild mit angenehmen 17 Grad und nahezu wolkenlosem Himmel. Furtwangen hingegen hat es etwas kühler mit 10 Grad und ebenfalls wolkenlosem Wetter. Am Morgen sind im Breisgau Temperaturen von bis zu 14 Grad zu erwarten. Der Tageshöchstwert erreicht 27 Grad, begleitet von bewölkten Bedingungen.
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4: A98 Schaffhausen Richtung Weil am Rhein. Zwischen Eimeldingen und Dreieck Weil am Rhein Tagesbaustelle. Gefahr durch Baustellenfahrzeuge. Weil am Rhein B317 Zollstraße Hauptstraße zwischen Friedlingen und Riedlestraße. Dichter Verkehr. Mindestens 8 Minuten Zeitverlust. Fahrt vorsichtig und passt auf euch auf.
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4: In Bad Krozingen in der Staufener Straße wird geblitzt. Hier gelten 40. Zusätzlich wird in Donaueschingen in der Brigachtalstraße kontrolliert. Unsere letzte Meldung: Höhe Herbolzheim wird gerade auf der A5 im 60-Bereich kontrolliert.
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0: 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Hättet ihr's gewusst?
1: Früher haben Glühbirnen bis zu 90% ihrer Energie als Wärme verschwendet. Nur ein kleiner Teil der verbrauchten Energie wurde tatsächlich zu Licht. LEDs machen es effizienter. Aber wie? Sie nutzen Halbleitertechnik. Wenn Strom durch den Halbleiter fließt, geben Elektronen ihre Energie direkt als Licht ab. Fast ohne Wärmeverlust. Das bedeutet mehr Licht pro Watt, weniger Stromverbrauch und eine Lebensdauer von bis zu 50.000 Stunden. Eure Mariella Miskial.
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1: Mit Katrin Steinberger. Ermittlern aus Deutschland und den USA ist ein wichtiger Schlag gegen einen großen Phishing-Service gelungen. Die Ermittler haben die Infrastruktur des Dienstes Kratos zerschlagen und mehr als

0: wieder stark gestiegen. Die Bundesregierung plant aber im Moment keine neuen Entlastungen für Autofahrer. Das hat ein Regierungssprecher jetzt betont. Ursula Winkler berichtet.
1: Seit Beginn des Monats greift der Tankrabatt nicht mehr und zuletzt ist auch der Ölpreis kräftig nach oben gegangen. Der ADAC rechnet bald mit einem neuen Preisrekord bei E10, sollte sich die Lage nicht ändern. Auch der Regierungssprecher verweist bei den Preisschwankungen auf die Lage im Irankrieg. Damit werde man noch eine Weile leben müssen, sagte er. Er versicherte, die Bundesregierung werde die Entwicklung genau beobachten. Aber momentan gebe es keine Notwendigkeit für neue Entlastungen.
0: Andy Burnham ist neuer Premierminister in Großbritannien und hat noch am selben Tag mit Bundeskanzler Friedrich Merz telefoniert. Beide wollen die enge Partnerschaft zwischen Deutschland und Großbritannien fortsetzen. Auch beim Thema Ukraine waren sich Merz und Burnham einig. Kiew soll umfassend unterstützt und der Druck auf Russland erhöht werden, mit dem Ziel eines gerechten und dauerhaften Friedens. Spaniens Hauptstadt Madrid steht ganz im Zeichen des WM-Triumphs der spanischen Fußballnationalmannschaft. Die Spieler sind nach Stationen bei König Felipe und Ministerpräsident Sanchez in einem offenen Bus durch die Innenstadt gefahren, begleitet von mehr als 1 Million Fans. Ab morgen starten die Profis in ihren Sommerurlaub. 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
3: Heute Nacht zeigt sich der Himmel über Emmendingen wolkenfrei bei Temperaturen um die 14 Grad. In den Morgenstunden erreichen die Temperaturen bis zu 15 Grad im Breisgau. Im Tagesverlauf steigen die Werte auf angenehme 27 Grad, während sich einige Wolken am Himmel zeigen.
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3: A98 Schaffhausen Richtung Weil am Rhein. Zwischen Eimeldingen und Dreieck Weil am Rhein. Tagesbaustelle. Gefahr durch Baustellenfahrzeuge.
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3: Blitzer in Donaueschingen in der Briegachtalstraße. Hier sind 30 erlaubt. In Höhe Murg wird gerade auf der A98 geblitzt. Außerdem wird auf der A5 bei Herbolzheim kontrolliert. Erlaubt sind 60.
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1: Mit 14, 15 Jahren war ich auf meine erste Konzerte. Das erste war Inner Circle in Waldkirch in der Stadthalle, das weiß ich noch.
2: Das wird man auch nie vergessen, so ein erstes Konzert,
1: nein,
2: oder?
1: Nein, definitiv nicht. Ich glaube, mit einem Klassenkameraden war ich dort.
2: Und dann hast du ja aber gesagt, 13, 14 warst du. Also das heißt, das ging schon ohne die Begleitung der Eltern.
1: Natürlich, meine Eltern haben sich nie wirklich für Musik interessiert. Also ich war dann auch im selben Jahr, also 93, gleich in Mannheim auf dem Maimarktgelände bei Metallica.
2: Wow.
1: Und ich war da 14 Jahre alt und ich durfte da tatsächlich mit zwei Schulkameraden allein hin. War ein Abenteuer.
2: Das
1: aber
2: es,
1: ja, genau.
2: Und deine Eltern sind da cool geblieben?
1: Die sind absolut cool geblieben, ja. Da war Vertrauen da.
2: Hast du es nicht missbraucht, das Vertrauen? Bist wieder nach Hause gekommen?
1: Nee.
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1: Mit Katrin Steinberger. Große Erfolg im Kampf gegen Cybercrime. Ermittler aus Deutschland und den USA haben den Phishing-Service Kratos zerschlagen. Die komplette Infrastruktur mit über 200 Servern ist vom Netz der Entwickler in Indonesien festgenommen. Kratos war ein Baukasten für gefälschte Microsoft-Authentifizierungsseiten, mit denen Passwörter und E-Mail-Adressen abgegriffen wurden. Über Kratos liefen monatlich rund 15.000 Phishing-Kampagnen.

0: Die EU verhängt 550 Millionen Euro gegen AliExpress. Gefälschte Klamotten und Spielzeug, das nicht sicher für Kinder ist. Die Produkte beim Online-Händler sind oft billig, aber nach Ansicht der EU-Kommission eben auch illegal. Michael Brandt hat die Einzelheiten.
1: Wie die EU-Kommission mitteilte, hat der Alibaba-Konzern nicht genug getan, um die Verbraucher davor zu schützen. Das Verhalten von AliExpress sei unfair gegenüber Unternehmen, die sich an Regeln hielten. Die chinesische Firma habe zu wenig Kontrolleure und Händler solcher illegalen Artikel seien nicht bestraft worden, sondern oft davongekommen.
0: Seit 4 Jahren muss der öffentliche Nahverkehr barrierefrei sein. Ein bundesweiter Test des ADAC zeigt jetzt aber, Busse und Bahnen in Deutschland sind noch weit entfernt von echter Barrierefreiheit. Nur rund 20% der Straßenbahnen und 3% der Busse halten so genau, dass Menschen mit Rollstuhl, Rollator oder einem Kinderwagen selbstständig einsteigen können. Der ADAC fordert unter anderem mehr Tempo beim Umbau der Haltestellen. Wie geht es weiter mit Lionel Messi im Trikot der argentinischen Fußballnationalmannschaft? Nach dem verlorenen WM-Finale gegen Spanien meldet sich der 39-Jährige jetzt bei Instagram und spricht von unermesslichem Schmerz und einer Wunde, die Zeit braucht. Der Superstar blieb beim 0:1 blass, verließ das Stadion in East Rutherford kommentarlos. Es war schon seine 6. WM, vieles wirkte wie ein Abschied. 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
4: In der Nacht zeigt sich Freiburg mit milden 13 Grad und wolkenlosem Himmel. Auf dem Feldberggipfel sind es etwas kühlere 7 Grad bei wolkigem Wetter. In den Morgenstunden können im Breisgau bis zu 14 Grad erwartet werden. Am Tag steigen die Temperaturen auf höchstens 27 Grad, wobei der Himmel zunehmend bewölkt ist.
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4: A98 Schaffhausen Richtung Weil am Rhein. Zwischen Eimeldingen und Dreieck Weil am Rhein Tagesbaustelle. Gefahr durch Baustellenfahrzeuge. Gute Fahrt und kommt sicher an euer Ziel.
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4: Blitzer auf der A98 Höhe Murg, hier dürft ihr 80 fahren. Zusätzlich wird in Donaueschingen in der Briegachtalstraße kontrolliert. Schließlich wird in Lörrach in der Tumringer Straße geblitzt, erlaubt sind 30.
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1: Mit Katrin Steinberger. Große Erfolg im Kampf gegen Cybercrime. Ermittler aus Deutschland und den USA haben den Phishing-Service Kratos zerschlagen. Die komplette Infrastruktur mit über 200 Servern ist vom Netz der Entwickler in Indonesien festgenommen. Kratos war ein Baukasten für gefälschte Microsoft-Authentifizierungsseiten, mit denen Passwörter und E-Mail-Adressen abgegriffen wurden. Über Kratos liefen monatlich rund 15.000 Phishing-Kampagnen. Die EU verhängt 550 Millionen Euro gegen AliExpress. Gefälschte Klamotten und Spielzeug, das nicht sicher für Kinder ist. Die Produkte beim Online-Händler sind oft billig, aber nach Ansicht der EU-Kommission eben auch illegal. Michael Brandt hat die Einzelheiten.
2: Wie die EU-Kommission mitteilte, hat der Alibaba-Konzern nicht genug getan, um die Verbraucher davor zu schützen. Das Verhalten von AliExpress sei unfair gegenüber Unternehmen, die sich an Regeln hielten. Die chinesische Firma habe zu wenig Kontrolleure und Händler solcher illegalen Artikel seien nicht bestraft worden, sondern oft davongekommen.
1: Seit 4 Jahren muss der öffentliche Nahverkehr barrierefrei sein. Ein bundesweiter Test des ADAC zeigt jetzt aber, Busse und Bahnen in Deutschland sind noch weit entfernt von echter Barrierefreiheit. Nur rund 20% der Straßenbahnen und 3% der Busse halten so genau, dass Menschen mit Rollstuhl, Rollator oder einem Kinderwagen selbstständig einsteigen können. Der ADAC fordert unter anderem mehr Tempo beim Umbau der Haltestellen. Wie geht es weiter mit Lionel Messi im Trikot der argentinischen Fußballnationalmannschaft? Nach dem verlorenen WM-Finale gegen Spanien meldet sich der 39-Jährige jetzt bei Instagram und spricht von unermesslichem Schmerz und einer Wunde, die Zeit braucht. Der Superstar blieb beim 0:1 blass, verließ das Stadion in East Rutherford kommentarlos. Es war schon seine 6. WM, vieles wirkte wie ein Abschied. 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
3: In der Nacht bleibt es in Freiburg bei milden 15 Grad und einem unbedeckten Himmel. Am Morgen zeigt das Thermometer bis zu 14 Grad im Breisgau. Im Laufe des Tages steigen die Temperaturen auf angenehme 27 Grad, während sich die Wolken zunehmend verdichten.
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3: A98 Schaffhausen Richtung Weil am Rhein, zwischen Eimeldingen und Dreieck Weil am Rhein. Tagesbaustelle, Gefahr durch Baustellenfahrzeuge. Wir wünschen eine sichere Fahrt, kommt gut an euer Ziel.
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3: Auf der A98 bei Murg steht ein Blitzer. 80 sind hier erlaubt. Auf der A5 bei Bad Bellingen gibt es eine weitere Kontrolle. In Donaueschingen stehen sie gerade in der Briegachtalstraße. Erlaubt sind 30.
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0: 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Hättet ihr's gewusst?
1: Manchmal ist man so müde, dass man gefühlt im Stehen einschlafen könnte. Pferde können das. Sie haben spezielle Sehnen und Bänder in ihren Beinen, die ihre Gelenke quasi blockieren, sodass sie nicht umfallen, wenn sie im Stehen einschlafen. Sie können das, weil sie damit Energie sparen und in freier Wildbahn vor Raubtieren geschützt sind. Klingt super praktisch, aber für einen richtig erholsamen Tiefschlaf müssen sich auch die Pferde hinlegen. Das Schlafen im Stehen ist eher wie so ein Powernap. Eure Mariella Miskial.
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